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1: Nichts bestellt und trotzdem zahlen? Ich habe eine Rechnung für eine Online-Bestellung bekommen, die ich gar nicht gemacht habe. Offenbar hat jemand unter meinem Namen bestellt. Muss ich das jetzt trotzdem bezahlen? Fragt eine Leserin der Thüringer Allgemeine. Nicole Schneider von der Verbraucher

Zentrale kehrt auf. Nein, wenn Sie die Bestellung nicht selbst getätigt haben, müssen Sie in der Regel auch nicht dafür bezahlen. Ein Vertrag kommt nur zustande, wenn Sie selbst oder eine von Ihnen bevollmächtigte Person eine Bestellung aufgegeben haben. Wichtig ist aber, Sie sollen unbedingt reagieren und die Rechnung nicht einfach ignorieren. Weisen Sie die Forderung möglichst schnell schriftlich zurück und teilen Sie dem Händler mit, dass Sie die Bestellung nicht getätigt haben, am besten nachweisbar, etwa per E-Mail oder Einschreiben. Das war ein Beitrag von Elke Ziegler.

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1: Mal ehrlich, diese umgangssprachliche Redewendung wird verwendet, um das Vertrauen des Gesprächspartners zu gewinnen. Unter diesem Titel lädt das Diakonische Bildungsinstitut Johannes Falk am Donnerstag, den 4. Juni, zu einem Fachaustausch ein. Von 12 bis 15 Uhr können sich Fachkräfte, Unternehmen, Betroffene und alle Interessierten mit dem Thema Wege in Arbeit für Menschen mit Behinderungen mit dem Fokus auf den Wartburgkreis beschäftigen. Die Veranstaltung findet in der Bildungsakademie des Diakonischen Bildungsinstituts Johannes Falk in Eisenach statt. Es werden an diesem Tag 3 Schwerpunkte gesetzt. Der erste Schwerpunkt ist der Austausch auf Augenhöhe. Der Austausch beinhaltet auch persönliche Eindrücke. Ein junger Mann berichtet von seinem individuellen Weg in den Beruf. Im Anschluss gibt der Landesbeauftragte für Menschen mit Behinderung in Thüringen Einblicke unter anderem in aktuelle Zahlen und Förderinstrumente. Der zweite Schwerpunkt, der gesetzt wird, ist die Wirtschaft und Praxis im Dialog. Es wird ein besonderer Fokus auf die Sicht der Wirtschaft gelegt. Gemeinsam mit einem Arbeitgeber werden konkrete Erfahrungen aus der Praxis diskutiert. Thematisiert werden zentrale Schritte auf dem Weg zum inklusiven Arbeitsplatz. Der letzte Schwerpunkt ist die Barrierefreiheit als Grundprinzip. Ein besonderes Augenmerk liegt auf der barrierefreien Gestaltung der Veranstaltung. Die Beiträge werden möglichst in einfacher Sprache gehalten. Für Menschen mit Seh- und Hörbeeinträchtigungen gibt es Möglichkeiten, an der Veranstaltung teilzunehmen. Mit einer Fragerunde mit dem Publikum wird ein Abschluss gebildet. Wer sich informieren, austauschen oder neue Perspektiven kennenlernen möchte, ist herzlich eingeladen. Die Teilnahme an der Veranstaltung Mal ehrlich ist kostenfrei. Los geht es am Donnerstag, den 4. Juni um 12 Uhr in der Bildungsakademie des Diakonischen Bildungsinstituts Johannes Falk in Eisenach. Mit diesem Format setzt die Bildungsakademie des Diakonischen Bildungsinstituts ein sichtbares Zeichen. Inklusion gelingt nur im offenen Austausch, ehrlich, praxisnah und gemeinsam. Eine Anmeldung zu dieser Veranstaltung wird empfohlen. Weitere Informationen gibt es beim Diakonischen Bildungsinstitut Johannes Falk. Das war ein Beitrag von G. Maddox Henschel hier im Wartburg Radio 96,5.
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1: Ihr seid genau richtig hier im Wartburg Radio 96,5 und wir haben wieder einen Festival Check, der sich gewaschen hat. Am Mikro ist Franziska Klemm und ich habe jetzt ein Gespräch mit Jörg Folter. Er ist einer der Macher des This Is Ska Festivals. Hallo erstmal.
2: Ja, guten Tag. Hallo.
1: Ja, This Is Ska, eins der großen Festivals rund um Ska-Musik in Deutschland. Berichte doch mal, wo findet das Ganze statt und wann?
2: Das Festival findet mittlerweile jetzt schon seit 29 Jahren, um es genau zu nehmen, in der Doppelstadt Dessau-Roßlau statt und dort auf der Wasserburg Roßlau. Das ist, wie gesagt, ein Teil von Dessau, eine sehr malerische Burg. Und es findet vom 18. bis zum 20. Juni in diesem Jahr statt, also an 3 Tagen.
1: Ja, und dann bin ich natürlich ganz gespannt, was für Bands werden dort zu hören sein?
2: Ja, wie der Name sagt, das Ganze ist ein Ska-Festival. Davon gibt es nicht viele in Deutschland, das ist eine relativ kleine Anzahl. Wir sind mittlerweile das Größte, vielleicht sogar das Größte von Mitteleuropa. Das kann man so oder so sehen, aber wir sind sozusagen eins der größten Festivals mittlerweile. Und dort, wie der Name schon sagt, spielen vor allem Ska-Bands. Ja, und dort eine ganze Reihe von. Also wir haben ein sehr breit gefächertes, sehr internationales Line-Up in diesem Jahr.
1: Verrat doch mal ein paar Bands, die dort auftreten.
2: Also, ja, wie ja die meisten wissen, ist Ska in Jamaika entstanden. Das ist quasi der Vorläufer des Reggae. Also das war die Vorstufe, bevor dann so in den 70ern oder Ende der 60er Reggae entstanden ist, gab es den Ska in Jamaika. Und demzufolge haben wir viele Jamaikaner eingeladen. In diesem Jahr gleich 4 verschiedene Künstler. Das ist Doreen Sheffer, die ehemalige Sängerin der Skatellites. Das ist der jamaikanische Künstler Keeling Beckford. Das sind die beiden, das jamaikanische Gesangsduo, die beiden Künstler Keith und Tex, also auch sehr bekannt durch viele Touren in der letzten Zeit. Und so ein neuer Shootingstar, einer der wenigen Jamaikaner, die noch ein bisschen jünger sind, aber auch noch Ska machen, das ist der Künstler Alpheus. So, das sind die 4 jamaikanischen Künstler. Und dazu kommen ganz, ganz viele Bands noch vom Reggae über den Ska bis hin zum, ja, sogar punkige Bands. Um mal ein paar Namen zu nennen, OXO 86, eine sehr beliebte, mittlerweile sehr beliebte Ska-Punk-Band oder R-Punk-Band. Die Acrolites, die seit einer Ewigkeit wieder aus den USA rüber nach Europa kommen und hier eine Tour spielen, die werden bei uns spielen. Dazu auch der New Yorker Künstler King Django, der britische Künstler Nettie Bow, die französische Band Two Tone Club, Buster Shuffle aus UK, aus Spanien die Traveler All-Stars, ebenfalls aus New York, das New York Ska Jazz Ensemble, auch seit einer Ewigkeit wieder mal in Europa. Ja, und viele, viele Bands mehr. Also wie gesagt, aus der ganzen Welt kommen die. Und wir haben auch ein paar deutsche Künstler. Die gibt es auch. Aber es ist sehr international.
1: Ja, wollte gerade sagen, ihr seid sehr international. Und kommen denn die Gäste nur aus Deutschland? Hast du da den Überblick bei euch?
2: Die kommen auch aus ganz Europa. Also wir sehen es ja so ein bisschen an den, wohin wir die Karten vorverkaufen. Und da sind halt Karten nach Finnland, nach Portugal, Spanien, England, nach Übersee, Mexiko. Wir haben so eine kleine Gruppe, ein paar Gäste, die jedes Jahr aus Mexiko kommen. Auch in Japan haben wir auch Karten verkauft. Also sehr, sehr international. Schwerpunkt natürlich Mitteleuropa.
1: Was macht denn jetzt die Magie auch von dem Gelände aus, auf dem das ganze Festival stattfindet?
2: Ich habe das ja schon erwähnt. Das ist eine alte Wasserburg aus dem 11. Jahrhundert. Also eine sehr, sehr malerische Burg. Alle, die schon mal da waren, wissen das sehr zu schätzen und schwärmen da auch schon von. Und das Ganze wirkt dadurch sehr beschaulich. Also es ist nicht so eine große hässliche Fläche mit Zäunen und Dixie-Klos, so wie man das manchmal bei anderen Festivals kennt, sondern alles spielt sich in dieser lauschigen Burg ab. Die ist halt auch von der alten Burgmauer umzäunt und ja, sehr hübsch, sehr malerisch. Also wenn die Sonne dann über der Burg untergeht nach einem erfolgreichen Festivaltag, dann ist da eine sehr magische Stimmung sozusagen auf dem Gelände.
1: Wo kann man denn da vor Ort übernachten oder gibt es auch Campingmöglichkeiten?
2: Ja, wir haben 2 Campingplätze. Einer ist direkt am Burggelände, einer ist ein bisschen weiter weg. Hotels sieht es ein bisschen schwieriger aus, da muss man sich wirklich ranhalten. Also wir haben auch gerade selber noch die letzten Unterkünfte für ein paar Nachzügler-Bands gebucht. Ich habe nur gesehen, es gibt noch was, aber es gibt sehr, sehr wenig an Hotels. Ansonsten, wie gesagt, 2 Zeltplätze. Und ja, vor allem muss man sich ranhalten, wenn man noch ein Ticket will.
1: Das wäre meine nächste Frage tatsächlich auch gewesen. Gibt es noch Tickets? Und wenn ja, wo finde ich denn dazu alle Infos?
2: Also da guckt man einfach nur auf unsere Homepage und dort findet man alle Infos. Und es gibt noch einige wenige. Also es gibt in der Tat nur noch knapp 100 Tickets. Also man muss sich wirklich ranhalten. Das Festival ist fast ausverkauft, so wie auch schon im letzten Jahr. Ja, haltet euch ran. Also ich gehe stark davon aus, dass es an der Abendkasse wahrscheinlich, so wie es jetzt aussieht, keine Tickets mehr geben wird. Also wer Lust hat zu kommen, und wir freuen uns über jeden, der auch zum ersten Mal da ist, kauft jetzt die Tickets. Verlasst euch nicht drauf, dass es noch an der Abendkasse was gibt. Wahrscheinlich wird das nicht so sein.
1: Ich kann es auch nur empfehlen, durfte auch schon bei euch reinschnuppern und auch mal ein paar Bands interviewen. Und ich habe gemerkt, man kann auch einfach mal neue Musik entdecken. Das hat mir immer richtig gut gefallen. Von dir würde ich aber gerne wissen, auf was freust du dich besonders, wenn du aufs Festivalwochenende schaust? Verrat doch auch nochmal den Termin zum Mitschreiben.
2: Ja, wie gesagt, der Termin nochmal 18. bis 20. Juni. Ich habe natürlich den ganzen Veranstalterstress, aber ich freue mich, ich sehe gern Dinge entstehen, und ich freue mich, wenn sowas, wenn sich alle Zahnräder ineinander einfügen, die man vorher organisatorisch sozusagen in Bewegung gesetzt hat. Wenn alles funktioniert bei so einem Festival, freue ich mich. Und halt auch über ein paar Bands. Also allen voran über die Acrolites. Die Band war eine Ewigkeit nicht in Europa und hat auch damals 2004 ihr allererstes Europakonzert auch damals in Rosslau auf unserem Festival gespielt und sind jetzt seit langem mal wieder da. Die freue ich mich sehr. Und ja, da gibt es auch ein paar kleine Entdeckungen. Zum Beispiel die französische Band Western Mechanic. Mega geile Band, also die sind jetzt vor kurzem erst ins Programm reingerutscht, die haben wir gerade erst entdeckt, also bin ich ganz begeistert, die wird mal groß werden, die Band, da bin ich fester Überzeugung von, und die werden zum ersten Mal jetzt auf einem Ska-Fest spielen in Deutschland. Ja, und dann gibt es aber noch Bands wie Oxo 86, die sind immer cool, das sind doch eine Band, auf die ich mich immer freue, oder eine Band wie die Butlers oder auch King Django, der halt extra aus New York kommt. Also wie gesagt, das ist ein ganz, ganz breites Spektrum, man hört nicht nur den üblichen Ska, den man kennt, sondern man hört alle möglichen Spielarten dieser Musik, von sehr hart bis sehr loungy. Ja, kommt vorbei, es wird sehr abwechslungsreich.
1: Ja, für mich ist es eine der Empfehlungen des Sommers. Das ist Ska Festival in Dessau-Roßlau vom 18. bis 20. Juni. Und das war ein Tipp mit Franziska Klemm. Und ich bedanke mich ganz herzlich bei Jörg Folter, einer der Organisatoren des Festivals. Danke, Jörg.
2: Danke dir auch. Bis dann.

0: Także, zaczyna. Da war ein old song, vorhin war so ein älterer Herr mit seinem Knaben da. Der hat sich einen Song gewünscht, den wollte man eigentlich gar nicht spielen, aber für den Nachwuchs machen wir das gerne. Ein Stück heißt...
1: Komm, mach nicht so ein Gesicht.

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1: Der Anfang. Liebe Wartburger, was hat er wohl gedacht? Dieser erste Affe, der sich auf seine Hinterbeine erhob und den aufrechten Gang übte. Konnte er überhaupt schon denken? Diese Frage sei erlaubt. Sicher überwogen bei ihm die Instinkte. Auf jeden Fall merkte er wahrscheinlich sofort, dass er auf zwei Beinen den anderen Affen überlegen war. Sie schauten zu ihm auf. Und er schaute von oben herab auf die kriechende Masse seiner Artgenossen. Ein Urgefühl von Macht? Ja. Die anderen taten es ihm irgendwann gleich. Sie stellten sich ebenfalls auf die hinteren Extremitäten. Man hatte den Vorfall registriert und fragte sich, warum der und nicht wir? Anschließend musste es folglich um andere Vorzüge gehen. Denn dann waren alle wieder gleich. Sie hatten die nächste Stufe erreicht. Wer brüllt am lautesten? Wer macht die größten Schritte? Wer entdeckt die süßesten Früchte? Wer ist am schnellsten auf den Bäumen? Wobei Letzteres nicht gerade zur allgemeinen Anerkennung beitrug, eher zur Arterhaltung. Was auch schon etwas bedeutet in der Entwicklungsgeschichte der Art. Primus, unser erster menschenähnlicher Affe in der Evolution, musste sich etwas einfallen lassen. Er benutzte seine Körperhaltung und die Laute, die ihm eigen waren, dem ehemaligen Tier. Es waren keine Worte, es waren Brülllaute als Befehl für die anderen. Oder anerkennendes Knurren als Lob oder schmeichelndes Brummen, je nachdem, was er, der Primus, erreichen wollte. Sein ausgeprägter Wille war vielfältig. Kampf ums Überleben, Befriedigung von Hunger und Durst, Erhaltung der Art. Und aus diesen Tönen entwickelten sich nach und nach einzelne Wörter. Ob man zuerst Mama sagte, so wie es manche unserer Säuglinge vollbringen, oder vielleicht Papa oder eventuell irgendein Namen, das ist nicht überliefert. Auch wird es parallele Entwicklungen auf den einzelnen Erdteilen gegeben haben. Voraussetzung war nur, dass dort auch Affenarten lebten. Fing die Geschichte der Menschheit so an, wie ich mir das vorstelle? Wahrscheinlich. Wissenschaftler werden es bestätigen, wenigstens so ungefähr. Und wenn wir nicht wollen, dass von uns nur Affen auf der Welt übrig bleiben, dann sollten wir langsam anfangen, unser Denken zu aktivieren. Jawohl, es wird Zeit.
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0: 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Ein Buch über die Werra. Von Sandra Blume. 17. Kapitel vom Wasser. Teil 2. Für das letzte Kapitel dieses Buches bin ich an den Fluss gezogen. Ich habe Urlaub genommen und in Heldra direkt am Flussufer eine Ferienwohnung gemietet. Ich erwache morgens mit der Werra, verbringe den Tag an ihren Ufern und schlafe am Abend mit den Gedanken an ihre Wasser ein. Ich habe in den zurückliegenden Monaten so viel Zeit mit dem Fluss geteilt, dass ich mir kaum vorstellen kann, nun irgendwann nicht mehr an seinen Ufern zu wandern. Mein Kopf ist so angefüllt von Flussgedanken, dass es mir leicht fällt, mit den Strömungen der Werra davonzutreiben, immerfort zu gehen, neben mir den Strom, der stetig breiter wird. Seine träge dahinströmenden Wasser streicheln die Ufer und die Pfeiler der Brücke gegenüber. Mein Domizil ist der Kleegarten. Der liebenswürdige Besitzer des alten Gutshofes hat mir ein ganz unglaubliches Schreibzimmer zur Verfügung gestellt und eigens den Kamin für mich anheizen lassen, weil die Zimmer in dem bejahrten Gebäude im Winter für gewöhnlich nicht vermietet werden. Von den 12 großen Fenstern des Raumes blicken 6 auf den Fluss, der kaum 50 Meter entfernt vorbeiströmt. In meiner ersten Nacht am Ufer des Flusses schlafe ich unruhig. 2-mal reißt mich das krachende Arbeiten des betagten Dachgebälks aus dem Schlaf. 7 gebe ich auf, koche mir Tee, entzünde das Feuer im Kamin und warte darauf, dass ich die Werra aus dem Dunkel auftauchen sehe. Der beginnende Tag ist grau. In schwermütigen Farben breitet sich das Flusstal unter dem wolkenverhangenen Gebirgszug des Heldrasteins vor meinen 6 Fenstern aus. Ein Graureiher segelt dem Flusslauf folgend über das Wasser und landet unweit der Brücke. Die braunen Rispen der Schilfgräser wiegen sich am Ufer tanzend im Wind. Laut klingt das Rauschen des Mühlbachs auf seinem Weg zur Werra zum Fenster herauf. Und dann bin ich bereit für das letzte Stück meiner Flusswanderung. Für die wenigen noch verbliebenen der 120 Flusskilometer von Immelborn nach Großburschla. Vor der Brücke von Heldra steht ein Nilgansmännchen inmitten des Weges und zischt. Es klingt, als würde ein Tischler Bretter hobeln. Es klingt, als wolle es mich aufhalten. Als ich aber näher komme, fliegt der Ganter schimpfend davon und gibt den Weg frei. Ich überquere die Brücke. Ein Wanderweg führt nach Großburschla. Ich aber gehe unmittelbar am Flussufer entlang und hoffe, später wieder auf den Weg zu treffen, der, wie ich meine, am Fuß des Steilufers verlaufen müsste. Ein schwarz-rot-golden gestreifter Betonpfeiler kennzeichnet wenig später die ehemalige deutsch-deutsche Grenze und das vorläufige Ende meines Weges. Die Felsen der hohen Steilklippe des Berges wachsen einige Meter weiter senkrecht aus dem Wasser herauf. Es ist nirgends ein Wanderweg zu sehen. Ein Wildwechsel führt den steilen Hang in Bögen hinauf. Irgendwo dort oben muss der Wanderweg verlaufen. Ich treffe eine folgenschwere Entscheidung und kraxele den rutschigen Berg hinauf. Ich komme nicht weit. Es ist viel steiler, als es von unten aussah. Ich versuche, einen Ast oder eine Wurzel zu finden, an der ich mich weiter nach oben arbeiten kann. Als ich nichts entdecke, das mir auch nur halbwegs sicher erscheint, beschließe ich, umzukehren. Doch in diesem Moment, in dem ich zurück nach unten schaue, überkommt mich Panik. Der Hang fällt steil ab und meine tastenden Füße finden nur rutschiges Erdreich, keinen Halt für den Abstieg. Verzweiflung steigt in mir auf. Es geht nicht vor und nicht zurück. Ich hänge 15 oder 20 Meter über der Werra und drohe, abzustürzen. Das Herz schlägt mir bis hinauf zum Hals. Meine Beine sind weich wie Butter, die Hände flattern. Ich atme tief durch und versuche, mich zu beruhigen. Wenn ich nicht wieder nach unten klettern kann, muss ich hinauf oder die Bergwacht rufen. Ein ganzes Stück weiter, als mein Arm reicht, steht eine junge Buche. Zwischen uns ein steiler Abgrund mit krümeliger Erde hinunter zu Fels und Wasser. Wenn ich mich hinüberwerfe, könnte ich einen ihrer Äste greifen, Halt finden und weiterklettern. Ich atme tief durch und stoße mich ab. Es gelingt. Ich komme ein Stück weiter, bis ich wieder hängen bleibe und es keinen nächsten Griff zu geben scheint. Ich liege an den Steilhang gepresst auf dem nassen Laub und zittere und beruhige mich und verzweifle und beruhige mich wieder. Meine Hände sind inzwischen schwarz verkrustet von Erde, ebenso Hose, Jacke und Schuhe. Es kümmert mich nicht. Ich will es nur noch lebend von dieser Klippe schaffen. Ich grabe erdreich unter Wurzelbögen aus, damit ich sie zum Festhalten benutzen kann. Stück für Stück, quälend langsam, ziehe ich mich nach oben, bis ich endlich keuchend auf einer halbwegs ebenen Fläche lande und aufrecht stehe. Ich kann mich kaum auf den zitternden Beinen halten. Der Atem geht stoßweise, das Herz rast. Ich bin erschrocken über mich selbst und über so viel Unvernunft. Ich stolpere durch das unwegsame, verwachsene Waldstück und finde nach kurzer Zeit den gesuchten Wanderweg. Dann sind auch schon die ersten Häuser von Großburschler zu sehen. Am Werra-Ufer halte ich kurz an und wasche mir wenigstens die schlammbedeckten Hände im Fluss. Ich hoffe, dass die Leute im Dorf noch schlafen oder zu müde sind, meine verschmutzte Erscheinung zu bemerken. Ich sehe aus, als hätte ich an einer Abenteuerexpedition teilgenommen, als sei ich die 120 Flusskilometer bis hierhin in einem Stück gewandert und hätte wochenlang in der freien Natur übernachtet. So hatte ich mir das Ende meiner Reise nicht vorgestellt. Wäre ich abergläubisch, könnte ich meinen, der Nilganter vor der Brücke am Morgen hätte mir eine Warnung entgegengezischt. Auf dem Rückweg nach Heltra entlang der anderen Flussseite halte ich mich übervorsichtig an den vorgeschriebenen Weg. Die Wanderroute führt entlang des einstmals verzwickten Grenzverlaufs zwischen dem thüringischen Großburschla und dem hessischen Heltra. Im Gras ragen allenthalben Grenzsteine auf. DDR steht auf einem, KH für Kurfürstentum Hessen auf einem anderen. Unerreichbar lag der nahe Heltra-Stein im Sperrbezirk des Grenzregimes der DDR. Der Weg bringt mich wieder zurück zum Flussufer. Auch wenn mir der Schrecken noch in allen Gliedern sitzt und jeder Muskel im Leib schmerzt, beruhigt mich der Anblick der gleichmütig dahinströmenden Wasser der Werra. Es ist vielleicht noch eine Viertelstunde Fußweg bis nach Heltra, als unvermittelt Regentropfen auf den Fluss niederprasseln. Mit dem Regen fällt Wasser zu Wasser. Ich ziehe die Kapuze der Jacke über den Kopf und beobachte die konzentrischen Kreise, die jeder Tropfen für einen kurzen Augenblick hinterlässt. Ich frage mich, wie viele der Wassertropfen das Flussbett der Werra schon einmal bereist haben. Auf der Erde gibt es rund 1,5 Milliarden Kubikkilometer Wasser. Es ruht in Gletschern, zieht in Wolken und füllt die Meere, die Flüsse und Seen. Und wenngleich ein kleiner Teil des ursprünglich vorhandenen Wassers im Verlauf der Erdgeschichte in die Atmosphäre und in die Erdkruste verschwand, ist die Menge des Wassers auf der Erde heute immer gleich. Kein Tropfen davon geht verloren. Es ändert nur seinen Aggregatzustand oder den Ort, an dem es sich befindet. Wasser ist in jeder Sekunde in Bewegung. Die Flüsse fließen, in den Ozeanen ziehen die mächtigen Strömungen, am Boden und auf den Pflanzen verdunsten Millionen und Abermillionen Tröpfchen. Schnee und Eis zerschmelzen. Die Sonne ist der Motor, der das Rad des Wasserkreislaufs der Welt in Bewegung hält. Ihre Wärme lässt Wasser vom flüssigen in einen gasförmigen Zustand übergehen. Wolken entstehen. Treffen sie auf kalte Luft, kondensieren die kleinen Wassertropfen und bilden Regen, Schnee oder Hagel. Das Wasser gelangt zurück auf die Erde. Es sammelt sich oder versickert und findet über das Grundwasser, über die Flüsse und Bäche wieder ins Meer, wo es schließlich erneut verdunstet und mit dem Wind für den nächsten Zyklus des Wasserkreislaufes auf das Festland verfrachtet wird. Die Werra nimmt in unserer Region das gesamte Oberflächenwasser auf. Nahezu alle Bäche und Flüsse entwässern in die Werra. Wenige Meter vor mir starkt stelzbeinig ein Silberreiher durch das welke Schilfgras am Ufer. Ich bleibe stehen. Der Vogel lässt sich nicht von meiner Nähe stören. Vielleicht, weil ich wegen des trüben Wetters keine Kamera dabei habe. Sein Kopf mit dem spitzen gelben Schnabel schnellt bei jedem Schritt ruckartig nach vorn. Aufmerksam sieht er für einen Moment zu mir herüber, kehrt mir schließlich den Rücken zu und schreitet seelenruhig im Regen davon, als ob ich gar nicht da wäre. Vielleicht bin ich tatsächlich für diesen Moment Teil der Flusslandschaft geworden, der ich mich längst zugehörig fühle. Die Werra kümmert es nicht, ob ich an ihren Ufern stehe, doch sie ist mir im Verlauf meiner Wanderungen wichtiger geworden, als ich je vermutet hätte. Je mehr ich vom Wesen des Flusses verstanden habe, umso verbundener fühle ich mich ihm und allem, was in und an seinen Wassern lebt. Zum Regen gesellt sich Wind und ich bin nicht nur vollkommen verdreckt, sondern auch durchnässt, als ich in meinem Refugium ankomme. Ich schüre das Feuer im Kamin und setze mich nach einer gründlichen Wäsche für eine Weile in den antiken Schaukelstuhl, der einladend am Fenster steht. Die braunen Fluten des Flusses strömen vor meinem Blick unablässig durch ihr Wiesenbett, weiter und immer weiter. Ich verstehe in diesem Moment, das ist nicht das Ende meiner Reise. Es ist erst der Beginn. Es ist der Anfang des Verstehens. Menschen bauen Instrumente, mit denen sie die herrlichste Musik erklingen lassen. Sie errichten atemberaubende Bauten und verfassen großartige Gedichte. Sie heilen die gefährlichsten Krankheiten und fliegen ins Weltall. Sie haben das Antlitz der Erde derart zu ihren Zwecken und ihrem Nutzen umgestaltet, dass es nicht länger anmaßend klingt zu behaupten, der Sohn des Schöpfers selbst sei als Mensch auf Erden gewesen. Über Jahrtausende hat die nackte, verletzliche Menschheit sich gegen die Gewalt der Natur behaupten müssen, um existieren zu können. Sie hat ihr abgetrotzt, was sie zum Überleben brauchte. Nun ist es an der Zeit, umzudenken. Zum ersten Mal in seiner Geschichte steht der Mensch nur noch sich selbst gegenüber. Die Jahrtausende des Sich-Behauptens, des Trotzen-Müssens und des Gegeneinanders sind in den industrialisierten Ländern längst vorüber. Für unser eigenes Überleben gilt es, all unsere technischen und wissenschaftlichen Möglichkeiten, all unsere Empathie dafür einzusetzen, unsere natürlichen Lebensgrundlagen zu schützen, zu bewahren und dort, wo sie durch unser Tun verloren gingen, neu zu erschaffen. Es gilt zu verstehen und wertzuschätzen. Es gilt zu lernen, dass wir teilen müssen.
1: Sie hörten »An der Biegung des Flusses«, ein Buch über die Werra, von Sandra Blume. 17. Kapitel »Vom Wasser«, Teil 2.
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1: In einer neuen Folge der Eisenacher Geheimnisse erkläre ich, was eine Straßenbahnrosette einst für eine Funktion hatte. Mein Name ist Elke Ziegler. Man muss schon sehr genau hinsehen, um sie an der Fassade auf Höhe des ersten Stockwerks zu entdecken. Täte sie noch ihren Dienst, wäre sie viel leichter auszumachen, denn dann wären Tragseile an ihr befestigt und unten auf der Straße könnte man den Grund für ihre Existenz sehen. Die Rede ist von einer sogenannten Straßenbahnrosette. Sie hatte, wie ihre vielen Artgenossinnen, die Aufgabe, die Oberleitungen für die Straßenbahn zu halten, über die die Triebwagen den Strom bezogen, um ihre Passagiere von A nach B zu bringen. An einer Straßenbahn konnten sich die Eisenacher schon früh erfreuen. Die Anfänge der Planung reichen bis in das Jahr 1882 zurück, als über eine dampfbetriebene Zahnradbahn zur Wartburg und durch die Stadt nachgedacht wurde. Verschiedenste Varianten wurden diskutiert. Damit waren die Weichen sozusagen gestellt. Nur 10 Jahre später, 1892, gründete sich die Elektrizitätswerk Eisenach Aktiengesellschaft, die 1895 den Bau einer elektrischen Straßenbahn beschloss. Sie wurde am 1. August 1897 eröffnet und verlief auf einer etwa 3,1 Kilometer langen Strecke vom Hauptbahnhof bis in das Annatal. Am ersten Tag nutzten über 3.700 Menschen die kleine Bahn. 25.600 waren es in der ersten Woche. Und mein Opa war dabei. Er, Jahrgang 1889, erzählte uns Kindern gern von dieser ersten Fahrt der elektrischen, wie die Eisenacher sie nannten. Natürlich saß er nicht im Waggon, sondern lief mit einer Schar anderer Kinder hinterher. Die Straßenbahn kam gut an bei den Eisenachern und ihren Gästen. Bis 1925 wuchs das Schienennetz auf 24. Eine zur Wartburg führende Linie wurde allerdings nie realisiert. Die Straßenbahnrosetten, nebst den daran befestigten Tragseilen, hielten die Oberleitung für die Triebwagen an Ort und Stelle. Sie bestanden aus einer Grundplatte, der Rosette und dem Haken oder Umlenkrollen und waren fest an der Hauswand verankert. Nicht nur in Eisenach sind diese Rosetten zu finden. Man entschied sich in vielen Städten, gerade in den engeren Straßen, gegen Masten und für die Anbringung der Halterung direkt an den Häusern. Durch Schäden an Gleisen und Bombentreffer auf die Wagenhalle musste der Nahverkehr im September 1945 seinen Betrieb einstellen. Erst 1947 fuhren die ersten Bahnen wieder. Wagen um Wagen transportierten die Eisenacher die Trümmerreste mit der Straßenbahn aus der Stadt. Wirklich erholen konnte sie sich aber nicht mehr. Bereits 1956 folgte die Umstellung auf Oberleitungsbusse, und zwar vom Karlsplatz in das Marienthal. Es dauerte aber noch bis zum 31. Dezember 1975, bis der Straßenbahnbetrieb in Eisenach eingestellt und komplett durch Busverkehr ersetzt wurde. Und wiederum ein persönliches Erlebnis. Ich war auf dieser letzten Fahrt dabei, ehe es zur Silvesterfeier in das damalige Parkhotel ging. Aber weiter. Die nun nutzlos gewordenen Schienen wurden ebenso wie die Oberleitungen demontiert und weiterverwendet. Die Straßenbahnrosetten aber waren so fest in den Häuserfassaden verankert, dass die Wände zu sehr beschädigt worden wären, hätte man versucht, sie zu entfernen. Daher blieben die Rosetten an vielen Stellen erhalten und künden von einer Zeit, in der die Straßenbahn noch rumpelnd durch die Stadt fuhr. Übrigens, eine dieser Straßenbahnrosetten hängt an der Fassade in der Johannesstraße 6-12. Das war ein Beitrag von Elke Ziegler.

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1: 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Wir, das ist die Produktion dieses Formates. Das Wartburg-Radio sowie die lokale Partnerschaft für Demokratie, Eisenach-Wouter van Roda. Ich bin für Sie am Mikrofon Gertrud-Luise Lakemann, Koordinatorin des Projektes und freue mich, diesen Podcast begleiten zu dürfen. In diesem Podcast sprechen wir über regionalpolitische Strukturen, aktuelle Entwicklungen und Engagementgeschichten aus unserer Region, direkt aus Eisenach und dem Wartburgkreis. Wir wollen diese Strukturen verständlicher und greifbarer machen. Die Menschen hinter den Entscheidungen vorstellen und gemeinsam zu euren Fragen und Anliegen über das Leben in Stadt und Kreis ins Gespräch kommen. Besonders am Herzen liegt uns die Beteiligung von Bürgerinnen und Bürgern. 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
2: Das Thema der heutigen Folge sind Bürgerbeteiligungsverfahren und deren Möglichkeiten. Anlass dazu haben auch die beiden Einwohneranträge der letzten Wochen hier in Eisenach gegeben. Wer könnte da passenderes zu Gast sein als Ralf-Uwe Beck? Er studierte evangelische Theologie, war Pfarrer, Umweltbeauftragter und später in der Demokratiebewegung aktiv. Er engagiert sich seit den 1990er Jahren für direkte Demokratie und war an erfolgreichen Volksbegehren in Thüringen beteiligt. 2015 wurde ihm für sein Engagement das Bundesverdienstkreuz verliehen. Außerdem hat er kürzlich das Buch Souverän – Plädoyer für mehr direkte Demokratie veröffentlicht. Ich bin Gertrud-Luise Lakemann, Koordinatorin der Partnerschaft für Demokratie Eisenach-Wouter van Roda und darf diesen Podcast begleiten. Herzlich willkommen und schön, dass Sie da sind.
3: Vielen Dank für die Einladung.
2: Ich hoffe, die Vorstellung hat so gepasst. Möchten Sie noch was ergänzen?
3: Naja, das passt schon. Ja.
2: Okay. Was hat Sie denn so geprägt, dass Sie sich über die Jahre mit so viel Beharrlichkeit für Beteiligung einsetzen?
3: Also ich bin kein Mitglied einer Partei, sondern bringe mich politisch, außerparlamentarisch ein und meistens von Vereinen aus, also das, was man heute die NGOs nennt. Und nach der Friedlichen Revolution habe ich den Bund für Umwelt- und Naturschutz Deutschland, Landesverband Thüringen, mitgegründet, abgekürzt BUND, der ja auch in Eisenach im Wartburgkreis sehr aktiv ist, war dann Landesvorsitzender des BUND Thüringen, auch stellvertretender Bundesvorsitzender. Und in den 90er Jahren haben wir beim BUND eigentlich sämtliche Kämpfe, die wir da gefochten haben, haben wir verloren. Wir sind von der Politik sowas von ignoriert worden und arrogant behandelt worden. Unsere Argumente sind beiseite geschoben worden, noch bevor man sie überhaupt zur Kenntnis genommen hat. Und das war unglaublich frustrierend. Und von daher, das hat bei mir dann eine Rückkopplung ausgelöst, so um das Jahr 98, 99 rum, nochmal zu überlegen, ey, was wollten wir denn eigentlich mit dieser friedlichen Revolution im Herbst 89? Was für eine Demokratie wollten wir und wie leben wir jetzt diese Demokratie? Und da hatte ich dann mitunter den Eindruck, wir haben ja in der DDR den real existierenden Sozialismus erlebt. Und dann dachte ich, naja, das hier ist jetzt auch nicht die Demokratie, wie sie im Buche steht, sondern ist eher die real existierende Demokratie. Also Moment mal bitte, welche Rechte haben wir eigentlich und wie sind die gestaltet? Und das war so ein Moment, wo ich das erste Mal eigentlich ganz bewusst meine Thüringer Verfassung in die Hand genommen habe und dann geschaut habe, was steht da eigentlich? Was wird uns zugestanden? Welche Rolle spielen wir als Bürgerinnen und Bürger? Und das hat mich dann mit dem Verein Mehr Demokratie verbinden lassen. Da ist es der Name.

0: auf Widerstände trifft oder auch wenn Erwartungen enttäuscht werden. Was hilft Ihnen da ganz konkret dabei?
1: Also das, was ich den Menschen immer empfehle, ist, sich wirklich zu informieren darüber, welche Möglichkeiten sie erstmal haben. Und das Versprechen der Demokratie, egal wie wir sie erleben, aber das Versprechen der Demokratie grundsätzlich ist eigentlich, gib nicht auf. Also es gibt immer noch eine Tür, die man aufstoßen kann. Das gehört für mich zur Demokratie dazu. Ja? Also und von daher, wenn man dann in Auseinandersetzung geht, wenn man etwas bewegen will, wenn man Kritik in den politischen Raum trägt oder auch seine Vorschläge, seine Ideen, dann sollte man sich von vornherein darauf einstellen, dass das schon ein mühsames Geschäft ist und dass man einen langen Atem braucht. Es gibt aber auch Momente, und das habe ich auch so erlebt, insbesondere bei den Volksbegehren, die wir in Thüringen durchgezogen haben. Das war im Jahr 2000 ein Volksbegehren, ein zweites im Jahr 2008. Beide waren ganz unterschiedlich, aber beide waren erfolgreich. Und wenn ich mir das so vergegenwärtige, waren das für mich die auch die ergiebigsten Situationen in meinem politischen Leben, also die ergiebigsten Prozesse. Das war zwar unglaublich anstrengend, man mag mein Buch lesen, das längste Kapitel habe ich beschrieben, das Volksbegehren vom Jahr 2000, wo wir mit dem Volksbegehren die Volksbegehren selbst besser machen wollten und haben da auch einiges geschafft. Es war unglaublich anstrengend, aber es war auch wahnsinnig erfüllend, weil man einfach mit Menschen zusammen an einem Strang zieht und die Dinge durchhält und es tatsächlich am Ende gelingen kann. Und das habe ich in meinem Leben nun mehrfach erfahren, weniger in den 90er Jahren, aber danach dann, dass man Politik tatsächlich bewegen kann.
0: Und Sie haben ja gesagt, das Versprechen der Demokratie ist, dass es quasi immer irgendwie einen Weg gibt. Das klingt ja eigentlich sehr hoffnungsvoll und auch so, als macht es total Sinn, dass man irgendwie sich stark macht für seine Interessen und die Belange und sich informiert und da voranschreitet und nicht den Kopf in den Sand steckt. Und trotzdem ist es manchmal schwierig und mühsam.
1: Ja, richtig. Ich erwarte allerdings nicht nur von den Bürgerinnen und Bürgern, dass sie sich informieren, sondern ich erwarte auch vom Staat selbst, dass er die Bürgerinnen und Bürger informiert. Und da gibt es erheblichste Defizite. Wir könnten jetzt ein Spiel machen und einfach mal fragen, also was meinen die Menschen, wie viele Unterschriften müssen sie sammeln für ein erfolgreiches Bürgerbegehren in Eisenach oder im Wartburgkreis? Oder wie hoch ist die Unterschriftenhürde für ein Volksbegehren, wo es um Gesetzgebung geht im Land Thüringen, ja? Oder was ist überhaupt ein Einwohnerantrag? Und ich glaube, wir haben da sehr, sehr viel Nachholbedarf. Ich empfinde es als staatliche Aufgabe, den Menschen auch zu vermitteln, welche Möglichkeiten sie haben und nicht nur einfach immer nur blöd zu appellieren, ja, die bewährte parlamentarische Demokratie und jetzt glaubt mal dran und vertraut dem, was wir da tun und dann wird alles gut. Und seid mal bereit, dass wir euch besser mitnehmen, wir erläutern euch auch gerne, was wir da alles beschließen. So wird das nichts, das ist doch kein Kindergarten, sondern Bürgerinnen und Bürger, von uns geht alle Staatsgewalt aus, wir sollen diese Staatsgewalt ausüben in Wahlen und Abstimmungen. Das heißt, wir können uns nicht reduzieren lassen auf den Wahltermin, sondern wir müssen auch zwischen den Wahlen Möglichkeit haben, Politik zu beeinflussen, auch Politik zu korrigieren und auch die Möglichkeit haben, wo Politik Probleme aussetzt, dass wir mit unseren Vorschlägen und unseren Ideen Politik auch drängen und sagen, holt das bitte von der langen Bank. Die langen Bänke sind ja oft die Lieblingsmöbelstücke von der Politik.
0: Okay, ich glaub,
1: also nur damit ich nicht missverstanden werde, das Ganze geht nicht in Konfrontation zu den Wahlen, sondern ich stehe absolut auf unserer, und jetzt sage ich es nochmal ganz deutlich und klar, auf unserer bewährten, repräsentativen Demokratie. Es geht nur darum, dass diese repräsentative Demokratie auch anfällig ist. Also, dass die, die wir wählen, eben nicht nur sich nach dem Gemeinwohl ausrichten, sondern schon auch schauen, was ist das Interesse der Partei, gegebenenfalls auch private Interessen. Und da braucht es Korrekturinstrumente, dass wir regelmäßig eingeladen werden, die, die wir gewählt haben, wieder zu wählen, wenn sie wieder kandidieren oder andere zu wählen, ist ein solches Korrekturinstrument. Aber es braucht eben dazwischen eben auch die Möglichkeit, dass wir Dinge selbst in die Hand nehmen. Und da sind wir dann bei der direkten Demokratie. Die direkte Demokratie gibt uns ja die Möglichkeit, die Macht, die wir in Wahlen delegieren an Menschen, denen wir vertrauen und denen wir zutrauen, dass sie die Dinge für uns regeln, in Abstimmungen

0: Bürgerentscheiden oder Volksentscheiden ziehen wir diese Macht an uns zurück, punktuell, die wir delegiert haben und beanspruchen, selbst zu entscheiden. Das ist das Prinzip. Und dass dieses Prinzip, also die direkte Demokratie, die wirkt schon, auch wenn sie gar nicht genutzt wird. Also allein, dass wir die Möglichkeit haben, dass wir etwas selbst in die Hand nehmen könnten, soll schon dafür sorgen, dass die, die wir gewählt haben, mehr mit uns reden und weniger über unsere Köpfe hinweg entscheiden.
1: Genau, und da würde ich auch gleich nochmal wieder einhaken. Da sind jetzt schon ganz viele Erklärungen und auch Sachen gefallen und vor allen Dingen die Begriffe für die unterschiedlichen Bürgerbeteiligungsverfahren, auch auf den unterschiedlichen Ebenen. Und Sie haben ja auch direkt am Anfang gesagt, dass Sie sich eigentlich wünschen, dass darüber viel mehr informiert wird und dass Sie auch glauben, dass Menschen viel zu wenig darüber Bescheid wissen, was sie für Möglichkeiten haben und wie man die Möglichkeiten auch gut nutzt und dass es da theoretisch einfach oder auch praktisch viel mehr Aufklärung braucht. Und ich würde mir einfach wünschen, dass diese Folge am Ende auch ganz praktisch da diese Möglichkeiten aufmacht und die einfach auch mit an die Hand gibt. Deswegen würde ich einfach nochmal ein Stück zurückgehen und diese Möglichkeiten, die es gibt, da nochmal aufdröseln. Vielleicht einmal ganz unten auf der kommunalen Ebene angefangen, dann über die Landesebene und auf der Bundesebene haben wir ja gar nicht so viele Möglichkeiten. Aber warum Sie das nicht so gut finden, das haben Sie auch schon kurz angerissen. Da würde ich später nochmal drauf eingehen. Auf die Kommunalebene zurück. Wollen Sie nochmal ganz kurz aufmachen, was wir hier eigentlich vom kleinen bis zu den bisschen größeren für Bürgerbeteiligungsmöglichkeiten haben? Und dann würde ich auch gleich nochmal auf den Einwohnerantrag spezifisch eingehen, weil wir gerade da direkt tatsächlich zwei in den letzten Wochen hatten.
0: Ja, ich will aber vorausschicken, damit wir das nicht vergessen, es gibt eine Internetseite, die wir extra gebaut haben, damit die Menschen sich dort informieren können über diese Beteiligungsmöglichkeiten. Die sind dort erklärt für die einzelnen Bundesländer. Man guckt dann, welche Bedingungen daran geknüpft sind. Die Seite ist ganz einfach. Die heißt www.mach-doch.de. Also mach doch. Das ist auch die Aufforderung an die Menschen, wenn da welche daherkommen und sagen, die da oben machen sowieso, was sie wollen und die Eliten und sowas. Deshalb haben wir diese Internetseite gebaut, um den Menschen zu sagen, dann mach doch selbst. Also ich habe ja auch manchmal das Gefühl, dass die da oben machen, was sie wollen. Aber dann müssen wir Möglichkeiten in der Hand haben, die Dinge selbst in die Hand zu nehmen. Und jetzt sind wir bei den...
1: Ich packe die Seite direkt mit Ihrem Buch und dem Leitfaden von Mehr Demokratie e.V. für die Bürgerbeteiligungsverfahren. Ich packe das alles in die Shownotes.
0: Wunderbar.
1: Genau. Und jetzt
0: zur Frage jetzt zurück. Zu den Beteiligungsinstrumenten. Also ich will es nochmal einordnen, damit man das wirklich vor Augen hat. Man mag sich vorstellen, die Demokratie ist ein Gebäude und dieses Gebäude ruht auf drei Säulen. Mal abgesehen davon, ob das halten wird oder nicht, aber jetzt mal nur so vom Bild her. Ja, also man hat ein Dach und das wird getragen von drei Säulen. Die mittlere Säule sind die Wahlen. Und flankiert wird das durch Bürgerbeteiligung. Und Bürgerbeteiligung meint alles, was unverbindlich ist. Also Bürgerfragestunde, Petition, Leserbriefe, die man schreiben kann. Eine unglaubliche Vielfalt gibt es da. Es gibt dann aber auch gesetzlich vorgeschriebene Bürgerbeteiligung bei Bauleitplanverfahren zum Beispiel und so weiter. Und die Kommune selber kann sich da ganz viel ausdenken. Manche Kommunen haben einen Bürgerhaushalt, wo die Bürgerinnen und Bürger mitreden, wofür das Geld ausgegeben wird. Nur mal als Beispiel, ja. So, das ist die eine Säule, die die Wahlen flankiert. Und die andere ist dann die direkte Demokratie. So, und jetzt gehen wir mal durch, was wir in Thüringen gesetzlich geregelt für alle Kommunen in Thüringen haben. Da haben wir zunächst den Einwohnerantrag. Der Einwohnerantrag, mit dem kann man beantragen, dass sich der Gemeinderat, der Stadtrat, der Kreistag mit einem bestimmten Thema befasst. Und wenn er sich dann mit diesem Thema befasst hat, ist das auch beendet. Dann ist dem Einwohnerantrag auch Genüge getan. Einwohnerantrag bedeutet, dass alle Einwohnerinnen und Einwohner, also auch ausländische Mitbürgerinnen und Mitbürger, die sonst nicht bei Wahlen sich beteiligen können, können diesen Einwohnerantrag mit unterschreiben. Wenn man den einreichen will, muss man 1% aller Einwohnerinnen und Einwohner hinter sich versammeln. Also auf einer Unterschriftenliste sammelt man. Man sagt, was man haben will. Der Gemeinderat möge sich mit dem und dem Thema beschäftigen oder er möge dieses oder jenes überprüfen oder er möchte das und das durchsetzen und so weiter. Und dann sammelt man Unterschriften. 1% genügen. Und jetzt kommt der Clou, das gibt es nämlich nur in Thüringen, diese Hürde von 1% ist noch gedeckelt. Es genügen maximal 300 Unterschriften. Also wenn ich eigentlich, wenn 1% mehr als 300 wäre, reichen aber 300.
1: Beziehungsweise, wenn es um den Kreistag und den Landkreis hier geht, 1000.
0: 1000, ja. Richtig, genau. So, und ich bin total verliebt in dieses Instrument Einwohnerantrag, weil es so unglaublich einfach ist, weil es deutschlandweit die niedrigste Hürde ist durch diese Deckelung. Ich mache mal ein Beispiel, ja. In Erfurt reichen 300 Unterschriften. Landeshauptstadt von Thüringen. Gehe ich nach Sachsen, nach Dresden in die Landeshauptstadt, braucht man für dasselbe Instrument, für denselben Einwohnerantrag 24.000 Unterschriften.
1: Okay, absurd.
0: Also nur mal, dass das, genau, Sie sagen selber schon absurd, genau. Ich würde niemals in Dresden empfehlen, dass jemand einen Einwohnerantrag macht. In Thüringen empfehle ich das am laufenden Band. Ich sage, du willst was zur Sprache bringen, stell einen Einwohnerantrag. Ja, also. Und der Einwohnerantrag kann von 14-Jährigen unterschrieben werden. Und das ist einfach grandios, weil mein Sohn hat unentwegt gemeckert, hier in Eisenach gibt es für Skater nichts Richtiges. Da habe ich gesagt, okay, mach doch einen Einwohnerantrag. Es gibt also wunderbare Beispiele für den Einwohnerantrag. Ich nenne immer Gera. Gera war die Stadt, wo Schülerinnen und Schüler, die für ihr Gymnasium gekämpft haben, für ihren Standort, waren die ersten, die dieses Instrument genutzt haben. 2009 war das. Wir haben das erkämpft. Und 2009 mit unserem Volksbegehren, mit dem zweiten, und 2009 galt das dann und die Schülerinnen und Schüler haben das genutzt und haben sich durchgesetzt. Und das hat in Gera so viel Furore gemacht und war so modellhaft, dass mittlerweile in Gera mehr als ein Dutzend Einwohneranträge gegeben hat. Ich sage mal, Gera ist die Hauptstadt der Einwohneranträge in Thüringen.
1: Ja, tatsächlich ist der Einwohnerantrag hier zur Schulnetzplanung der erste, der überhaupt in Eisenach gestellt wurde, scheinbar. Ja.
0: Okay. So, und also das ist der Einwohnerantrag. Dann haben wir die Bürgerbegehren. Jetzt sind wir bei der direkten Demokratie. Das heißt, mit den Bürgerbegehren kann ich durchsetzen über etwas, dass über etwas abgestimmt wird. Dass also alle Bürgerinnen und Bürger eingeladen werden, über eine Frage zu entscheiden. Damit man das kann, muss man nachweisen, dass diese Frage sehr relevant ist. Und das macht man mit Unterschriftensammlung. Und für ein Bürgerbegehren braucht es zunächst einen Antrag auf Zulassung des Bürgerbegehrens. Das ist ganz simpel. Das braucht nur zwei Unterschriften. Vertrauensperson, stellvertretende Vertrauensperson. Ich muss sagen, was die Abstimmungsfrage ist. Ich muss es begründen. Unterschriftenliste dazu, fertig. Sollte dann die Stadtverwaltung sagen, nee, das können wir nicht zulassen aus den und den Gründen. Nun gut, dann geht man nach Hause und schreibt den Antrag um und stellt ihn wieder. Ist eigentlich kein Problem. So, wenn der zugelassen wird, dann geht's ins Bürgerbegehren. Da gilt für alle Kommunen die Unterschriftenhürde von 7%. 7% der Bürgerinnen und Bürger, also aller, die stimmberechtigt sind. Das sind in Thüringen alle ab 16 Jahren. Und wenn man diese Hürde genommen hat, dann befasst sich der Gemeinderat, der Stadtrat, der Kreistag. Und der hat dann mehrere Möglichkeiten. Er kann das, was die Leute wollen, einfach annehmen. Das passiert ziemlich oft sogar, weil der Stadtrat dann sagt, okay, das hat uns jetzt wirklich nachdenklich gemacht, wenn so viele Leute unterschreiben, dann, da gibt es eine Menge Beispiele dafür, ja, dann nehmen wir das einfach an. Dann ist die Initiative am Ziel. Lehnt der Stadtrat ab oder der Gemeinderat, dann kommt es zu einem Bürgerentscheid. Bei dem Bürgerentscheid kann aber wiederum der Gemeinderat, der Stadtrat, eine eigene Vorlage mit zur Abstimmung stellen. Also das, was die Initiative will, steht dann zur Abstimmung und das, was gegebenenfalls der Gemeinde- und Stadtrat will, zum selben Thema. Kann ja sein, die sagen, ja, stimmt, da sollte man was tun, aber das, was die wollen, geht uns zu weit oder geht uns nicht weit genug. Dann fassen wir einen Beschluss und stellen das noch daneben. Ja, man könnte sogar dahergehen und könnte sagen, oh, wir verhandeln mal mit der Initiative, vielleicht kommen wir auch auf einen Kompromiss und den stellen wir dann mit zur Abstimmung. Das ist alles denkbar.
1: Und wie wird dann abgestimmt?
0: Dann muss man sich das vorstellen wie bei einer Wahl. Okay. Das, in Eisenach gab es das ja schon mal. Wir haben schon mal einen Bürgerentscheid erlebt zu einer Schule am Petersberg. Und da ist es dann allerdings, jetzt wird es ein bisschen komplizierter, weil anders als bei Wahlen entscheidet nicht einfach die Mehrheit. Die entscheidet schon. Jetzt kommt ein aber nur, wenn ein bestimmter Prozentsatz aller Stimmberechtigten mit Ja gestimmt hat. Ja, und das ist gestaffelt nach Gemeindegröße. Da muss man dann wirklich ins Gesetz gucken, wie groß ist meine Gemeinde, und danach richtet sich das dann. Bei größeren Gemeinden sind es aber nur 10%, also das ist nicht so viel. Bei kleineren Gemeinden sind es maximal 20%.
1: Das heißt, das wickelt dann aber alles die örtliche Verwaltung ab.
0: Wenn das Bürgerbegehren als erfolgreich anerkannt wird, also man zählt die Unterschriften, die werden geprüft, ob wirklich alle unterschriftsberechtigt sind. Das läuft absolut, muss absolut exakt ablaufen, weil das, was beim Bürgerentscheid rauskommt, ist genauso gleichwertig, als hätte das ein Gemeinderat, ein Stadtrat entschieden. Deshalb muss man da sehr, sehr genau sein. Also es wird genau darauf geachtet, dass die Unterschriftenzahl zusammen ist, dass wirklich alle stimmberechtigt sind, dass die Leute nicht doppelt unterschrieben haben. Das kommt auch immer vor, das ist kein böser Wille, man vergisst es einfach. Ja, man hat ein paar Monate Zeit zum Unterschreiben. Habe ich jetzt schon unterschrieben? Habe ich nicht unterschrieben? Und sowas. Also. Und das wird ganz sauber gemacht und dann übernimmt die Stadt und muss dann den Bürgerentscheid organisieren.
1: Wie sieht denn das aus, auch beim Einwohnerantrag, wie geht das Prozedere weiter? Man hat den Einwohnerantrag gestellt, der wird als gültig befunden oder als ungültig. Jetzt haben wir hier tatsächlich zwei Beispiele, der eine ist als ungültig empfunden, der eine ist als gültig, der ist in den Ausschuss dann als erstes gegangen. Wie geht es eigentlich weiter? Also hier befasst sich jetzt gerade der Kulturausschuss, hat sich damit befasst, in der öffentlichen Sitzung wurde angehört, der gibt dann eine Empfehlung ab. Ist es das normale Prozedere, dass das in den Ausschuss kommt, oder wie verläuft das?
0: Das klingt für mich erstmal ganz ganz schlüssig. Also das muss aber dann vom Gemeinderat, vom Stadtrat auch entschieden werden. Insofern den Ausschuss zu befassen, der da zuständig ist, dass der eine Beschlussempfehlung abgibt für den Stadtrat, ist doch super. Dafür gibt's ja den Ausschuss, ist ja toll. Also je mehr sich damit befassen, umso besser. Ich denke auch, das ist das Anliegen der Initiativen, ganz oft beim Einwohnerantrag wirklich eine Debatte anzustoßen. Also zu sagen, wir wollen darüber reden. Und im Übrigen, bei einem Einwohnerantrag darf auch der Stadtrat davon ausgehen, das ist eigentlich eine Verbeugung vor den Gewählten. Ja, weil die Menschen, die einen Einwohnerantrag starten, sagen ja nicht gleich, wir gehen ins Bürgerbegehren. Bürgerbegehren ist wieder direkte Demokratie, und direkte Demokratie heißt, wir machen uns vom Regierungshandeln unabhängig. Mhm. Ja, wir ziehen jetzt durch, wir ziehen an euch vorbei. Wir setzen darauf, dass die Bürgerinnen und Bürger das selbst entscheiden, nicht ihr. Beim Einwohnerantrag setzt man darauf, dass der Stadtrat eine vernünftige Entscheidung trifft. Also es ist wirklich eine Hommage an den Stadtrat. So darf der Stadtrat das durchaus werten und sich eigentlich wohlfühlen, wenn Bürger mit dem Einwohnerantrag kommen oder Einwohner mit dem Einwohnerantrag kommen. Und nicht, was wollen die jetzt schon wieder? Das erleben wir ja auch bei Verwaltungen.
1: Ja, naja, manchmal ist dann der Aufwand gegenüber den Befindlichkeiten, die Menschen einbringen, spielt dann da natürlich auch rein. Okay, dann haben wir jetzt den Einwohnerantrag, Bürgerbegehren und den Bürgerentscheid.
0: Das ist auf kommunaler Ebene.
1: Auf kommunaler Ebene. Und jetzt
0: gehen wir auf die Landesebene. Da nennt man das Ganze Volksbegehren und Volksentscheid. Da gibt es drei Stufen bis zum Volksentscheid. Antrag auf Zulassung eines Volksbegehrens. Man muss in Thüringen immer einen Gesetzentwurf schreiben. Also es geht wirklich um Gesetzgebung. So steht es auch in der Thüringer Verfassung. Gesetze im Freistaat Thüringen werden beschlossen entweder vom Landtag oder vom Volk selbst. Und jetzt sind wir also bei dem, was das Volk selbst beschließen kann. Also ich brauche den Antrag auf Zulassung eines Volksbegehrens. Der ist deshalb so wichtig, weil, wenn man den eingereicht hat, übrigens, da reichen 5000 Unterschriften in 6 Wochen, sind die zu sammeln. Das ist eine eher kleine Hürde thüringweit. Und dann hat die Regierung und das Parlament haben dann die Möglichkeit zu sagen, wir wollen das beim Verfassungsgericht, vom Verfassungsgericht überprüfen lassen. Weil die auch mit den Volksbegehren soll es nicht so sein, dass man Grundrechte von Menschen antasten kann, Minderheitenrechte antasten kann, die durch die Verfassung garantiert ist. Also wenn das jemand versucht, dann würde er vom Verfassungsgericht gestoppt werden. Das ist auch absolut sinnvoll. Das ist übrigens ein großer Unterschied zur Schweiz, wo es das nicht gibt. Da kommt alles zur Abstimmung, was die Volksbegehrenshürde nimmt. In Deutschland ist es in allen 16 Bundesländern so, dass das Verfassungsgericht dann nochmal drauf gucken kann. Und Achtung, ich sage das jetzt gleich an dieser Stelle, die AfD beispielsweise will diese erste Stufe abschaffen. Also es soll alles zur Abstimmung kommen, wie in der Schweiz, was die Volksbegehrenshürde nimmt. Davon halte ich und auch mein Verein Mehr Demokratie, wir halten davon nichts. Wir finden, dass es schon gut so, wie das geregelt ist. Ja. Wenn der Antrag dann zugelassen ist und landet nicht vor dem Verfassungsgericht, dann ist der Weg frei, dann geht es ins Volksbegehren. Und im Volksbegehren, für ein Volksbegehren in Thüringen braucht es 10% der Unterschriften aller Bürgerinnen und Bürger, also so ungefähr 200.000.
1: Und da mit Bürgerinnen und Bürgern sind dann jetzt in dem Fall auch die gemeint, die wirklich wahlberechtigt sind.
0: Dürfen nur die unterschreiben, die wahlberechtigt sind, stimmberechtigt sind. Das sind also alle ab 18 mit deutscher Staatsbürgerschaft. Und die eben in Thüringen länger schon ihren Wohnsitz haben. Hauptwohnsitz muss Thüringen sein. Ja. Also das ist ganz streng und richtig so geregelt. Und Thüringen also 10%, 200.000 Unterschriften, das ist sehr viel. Wir haben das in Thüringen ja zweimal gemacht für die beiden Volksbegehren. Es sind auch die einzigen Volksbegehren bisher, die bis zum Ende durchgesammelt haben und es wirklich die Hürde geknackt haben. Ja, insofern weiß ich, was das an Arbeit bedeutet. Derzeit wird diskutiert, eine Initiative, ein neues Volksbegehren zu starten in Thüringen. Sehr interessantes Thema, wie ich finde. Ich berate die Initiative in den formalen Fragen weniger inhaltlich oder gar nicht inhaltlich, weil wir verhalten uns sehr themenneutral, schauen immer nur auf das Verfahren und helfen den Initiativen, damit zurechtzukommen, wie die gesetzlichen Regeln sind. Und diese Initiative beispielsweise, die bereitet sich 1,5, vielleicht sogar 2 Jahre auf das Volksbegehren vor. Also es ist eine absolute Kerneraufgabe, das hinzukriegen, weil man darf nur draußen sammeln, also was heißt draußen? Nur analog, also nur auf Papier. Es gibt keine digitale, keine Online-Unterschrift. Man kann nicht einfach per Mausklick irgendwie irgendwas hinkriegen, wie bei den Petitionen beispielsweise, sondern bei Volksbegehren heißt es raus auf die Straßen und Plätze und dann Unterschriften sammeln.
1: Das lässt sich ja auch alles eigentlich nur ehrenamtlich abbilden.
0: Das wird meistens nur ehrenamtlich gemacht. Man braucht viele, viele Leute. Wir haben damals 2000 Aktive unterwegs gehabt, 4 Monate lang in ganz Thüringen. Also das ist, und man weiß bis zum Ende nicht, haben wir es jetzt geschafft oder nicht. Also es ist richtig anstrengend.
1: Wer zählt denn dann diese Unterschriften aus? Werden die dann einzeln auf Papier eingereicht oder muss man das irgendwie schon vorsondieren oder wie funktioniert
0: ja,
1: das?
0: Ja, man muss dann diese Unterschriften, also in Thüringen gilt die Regel, jetzt wird es nochmal schärfer. Erst zu Ende stottern und dann nochmal von vorne anfangen. Also, jede Unterschrift muss auf einen extra Bogen. Es gibt keine Liste.
1: Okay.
0: Auf kommunaler Ebene, Einwohnerantrag, Bürgerbegehren, können das Listen sein. Auf Landesebene, jede Unterschrift auf einen extra Bogen. Und auf diesem Bogen muss der gesamte Gesetzentwurf abgedruckt sein.
1: Für den da jemand unterschreibt.
0: Den dann jemand unterschreibt. Mich hat letztens
1: sich jemand damit befasst hat.
0: Richtig. Mich hat letztens diese Initiative angerufen, die jetzt ein Volksbegehren plant. Und ich habe gefragt, habt ihr eigentlich schon ein Volksbegehren? Ein Gesetzentwurf. Und dann meinten die, ja, haben wir, sind 30 Seiten. Und da habe ich gesagt, 30 Seiten? Kleinen Moment mal, muss ich mal kurz rechnen. Und habe gesagt, ja, okay, da werdet ihr, ich glaube, es war ein A0-Bogen brauchen, weil dann sind 16 Seiten vorne und 16 Seiten hinten. Wieso denn das? Das kann doch nicht sein. Da habe ich gesagt, ja, weil der Gesetzentwurf mit abgedruckt sein muss. Und die sind jetzt an der Arbeit und versuchen, den Gesetzentwurf runterzukürzen auf eine A4-Seite oder maximal A3, weil sonst stehe ich auf der Straße und mache dann da irgendwie Origami-Slapstick, ja, weil muss ja, wie es, wenn dann jemand kommt und sagt, ich würde den gerne mal lesen, ja, bitteschön, lies doch, aber da stehst du da mit so einem Bogen. Also das ist schon, sind schon schwierige Bedingungen. Und dann geht es so weiter, wie, wenn man das geschafft hat, wie ich es eben für die kommunale Ebene auch gesagt habe, dann befasst sich der Landtag, der kann das annehmen, der kann das ablehnen, wenn er ablehnt, kann er einen eigenen Entwurf dagegen stellen. Also dann gibt es 2, die zur Abstimmung kommen und dann geht es zum Volksentscheid. Und da gilt dann dieses Zustimmungsquorum auch und das liegt bei 25%. Das ist eine auf Landesebene sehr hohe Hürde. Die ist auch nicht fair. Das kommt häufiger vor in den Bundesländern, dass dann daran Volksentscheide scheitern.
1: Und Sie haben ja gesagt, dass Sie mit Ihrem Volksbegehren in Thüringen die Bedingungen für das Volksbegehren verbessert haben. Wie sahen die denn vorher aus?
0: Also auf Landesebene, das war das erste Volksbegehren, wollen wir mal sortieren, das erste Volksbegehren war im Jahr 2000. Und mit diesem Volksbegehren wollten wir die Hürden für Volksbegehren senken. Die Hürde war damals 14%. Der Landtag hat aber, jetzt wird es ein bisschen kompliziert, müssen wir aber auch nicht auswalzen, ich kürze das mal ab. Der Landtag hat sich mit dem Gesetzentwurf befasst und hat danach vor dem Verfassungsgericht gegen uns geklagt und hat auch gewonnen. Das Verfassungsgericht war, wie soll ich sagen, das Bewusstsein, was direkte Demokratie ist, war bei diesem Verfassungsgericht nicht so wahnsinnig ausgeprägt und bei der Regierung übrigens auch nicht. Aber der Druck durch das Volksbegehren war so stark, dass man dann mit dem Landtag 9 Monate verhandelt hat und dann gab es einen Kompromiss. Und die 10%, die wir heute haben für Volksbegehren, sind Ergebnis dieses Kompromisses. Das zweite Volksbegehren 2008, das ist, da gab es auch Querschläge von Regierung, aber dieses Volksbegehren, da hat der Landtag dann unseren Gesetzentwurf 1:1 angenommen. Und da wir bei dem Gesetzentwurf nur die Eckpunkte geregelt haben mit unserem Gesetzentwurf, gab es danach noch, das Gesetz ist dann noch verabschiedet worden vom Landtag, das Gesetz für das Verfahren bei Einwohnerantrag, Bürgerbegehren und Bürgerentscheid, abgekürzt TÜR-EBBG, das war 2016. Und unser Volksbegehren hat die Pflöcke eingeschlagen, dann haben wir das Gesetz gemacht, ich habe an dem Gesetz mitgeschrieben und der Landtag hat das Gesetz beschlossen. Und seitdem, Achtung, Thüringerinnen und Thüringer, hört, diese Bedingung, die wir jetzt haben für die kommunale Ebene, Einwohnerantrag, Bürgerbegehren, Bürgerentscheid, sind die besten in ganz Deutschland. Und vorher waren wir das Schlusslicht. Wir waren mit dem Saarland zusammen auf Platz 15, 16 und sind jetzt nach einem wissenschaftlichen Ranking auf Platz 1. Es gibt nirgendwo in Deutschland bessere Bedingungen als die, die wir in Thüringen haben. Also Leute, keine Ausrede. Mir kann auf der kommunalen Ebene keiner mehr kommen zu sagen, ich kann nichts bewegen. Die Möglichkeiten gibt es. Man muss sich nur informieren, langen Atem haben und sie nutzen. Auf Landesebene sieht es anders aus. Auf Landesebene ist der Kompromiss jetzt 20 Jahre alt. Die Volksbegehrenhürde ist zwar gesenkt, aber die müsste halbiert werden auf 5%. Ja, man müsste, ja, und noch verschiedene andere Sachen, will ich jetzt gar nicht hier einsteigen, weil ich glaube nicht, dass unter den Zuhörerinnen und Zuhörern sehr viele sind, die jetzt auf die Idee kommen, Gesetz zu schreiben und so ein Volksbegehren zu machen. Der Schwerpunkt liegt, denke ich, auf der kommunalen Ebene.
1: Genau, auf jeden Fall, ja. Also der Podcast richtet sich ja vor allen Dingen an Eisenach und den Wartburgkreis, genau. Aber das ist ja schon mal schön zu hören für die Wirksamkeit, dass ja man eigentlich auf der kommunalen Ebene und auch gerade Jugendliche, dass man so viele Möglichkeiten eigentlich zur Mitgestaltung hat.

0: 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Heute sprechen wir über Bürgerbeteiligungsverfahren. Zu Gast ist dafür Ralf-Uwe Beck, Theologe, Bürgerrechtler und Autor. Für Sie am Mikrofon Gertrud Luise Lakemann, Koordinatorin der Partnerschaft für Demokratie, Eisenach-Wutervarnroda. Um das nochmal ganz kurz zu umreißen, wie sieht es denn jetzt auf der Bundesebene aus? Nur ein ganz kurzes Schlaglicht dahin.
1: Das kürzeste Schlaglicht ist zu sagen, ich habe das alles aufgeschrieben, nämlich mein Buch dreht sich wesentlich um dieses Thema des fehlenden bundesweiten Volksentscheids. Mein Buch heißt Souverän, Plädoyer für mehr direkte Demokratie. Ein Essay aus ostdeutscher Perspektive. Es ist so, auf Bundesebene sind wir Ossis nämlich eigentlich beschissen worden. Weil die Mütter und Väter des Grundgesetzes hatten ursprünglich vor, die direkte Demokratie auch auf Bundesebene einzuführen. Haben dann aber nur gesagt, ja, wir legen das mal schon an im Grundgesetz, steht im Artikel 20, aber wir führen das noch nicht aus, es ist zu nah noch an dem Kriegsende. Aber wenn es dann auf die Wiedervereinigung zugeht, und das ist ja in 3, 4, 5 Jahren, dann klären wir das. Dann regeln wir das auch mit dem bundesweiten Volksentscheid. Dann soll es den auch geben. Ja, wir stellen den bis dahin unter Quarantäne. Das mit der Wiedervereinigung hat dann halt nicht 3, 4, 5 Jahre gedauert, sondern 40. Und als es dann aber auf die Wiedervereinigung zuging, dann sollte es, so hatten es die Mütter und Väter des Grundgesetzes vorgesehen, sollte es eine gemeinsame Verfassung geben, eine Ost-West-Verfassung, die das Grundgesetz ablösen sollte. Und bei dieser Verfassungsarbeit sollte das auch geklärt werden, dass es direkte Demokratie auf Bundesebene gibt. Aber es ist anders gekommen. Man hat das einfach komplett ausgeblendet, dieses Versprechen. Ich sage immer, es ist ein uneingelöstes Versprechen. Es war versprochen von den Müttern und Vätern des Grundgesetzes, aber es wurde gebrochen. Und es steht bis heute aus, das einzulösen. Ja, das ist, und ich denke, das ist einer der Kardinalfehler der deutschen Einheit. Es hätte uns Ossis sehr gut getan, mit dem Westen auf gleiche Augenhöhe zu geben. Wir waren übrigens im Osten hervorragend darauf vorbereitet, weil am zentralen runden Tisch wurde eine Verfassung geschrieben für eine neue DDR. Und diese Verfassung wäre unser Beitrag gewesen in der Verfassungswerkstatt, sage ich immer. Also wenn sich Ost und West damals getroffen hätten, wir hätten diese Verfassung mitgebracht und der Westen hätte das Grundgesetz mitgebracht. Und dann hätte man geguckt, wie kriegt man das zusammen. Und in der Verfassung für eine neue DDR stand ganz selbstverständlich die direkte Demokratie drin. Da standen übrigens nicht nur 20 Grundrechte drin, wie im Grundgesetz, sondern 40, also die doppelte Dosis. Wir hatten da ziemlich viel Material und das wäre eine hochinteressante Debatte gewesen.
0: Und zu einer Debatte auf der Ebene ist es gar nicht gekommen und der Entwurf für die neue DDR, der ist einfach jetzt in der Schublade verschwunden oder wer befasst sich mit dem noch?
1: Ich befasse mich damit noch und wenn man mein Buch liest, dann wird man diesen Entwurf wiederfinden. Er enthält unglaublich tolle Dinge, die da geregelt werden sollten. Mir geht es darum, dass, und deshalb habe ich das Buch auch geschrieben, mir geht es darum, die Debatte wieder anzufachen. Die hat es nämlich mal gegeben. Wir waren an manchen Punkten vor 10 Jahren, 15 Jahren ziemlich weit gekommen, das durchzusetzen, dass wir Volksbegehren, Volksentscheide auch auf Bundesebene bekommen. Aber dann hat der Brexit verunsichert, die AfD hat das Thema besetzt, da haben sich die anderen Parteien zurückgezogen, wie ich finde. Ist es eher eine Dummheit, den autoritären Populisten das Thema zu überlassen, das in der Bevölkerung so viel Zustimmung hat? Also 75% zeigen Umfragen immer wieder, wollen auch direkte Demokratie auf Bundesebene. Und die Grünen haben sich zurückgezogen, die SPD hat sich so halb zurückgezogen und so. Aber es gibt immer wieder Situationen, wo das Thema hochkommt. Und mir geht es darum, dass wir das Thema wieder beleben. Also deshalb habe ich das Buch geschrieben auch. Ich will die Debatte wieder entfachen.
0: Ja, wenn man hört, dass das jetzt in die zweite Auflage geht, dann ist das vielleicht auch gelungen.
1: Ja, ich hoffe sehr, genau.
0: Sie haben das ja gerade angesprochen, dass der Brexit da reinschlägt, dass der Umgang damit der AfD da reinschlägt.
2: es gibt ja viele irgendwie Sorgen oder Ängste, die damit einhergehen. Oft hört man solche Sachen, wenn man das anspricht. Ja, gerade selbst Ehrenamtliche in der Politik tätige, wie auch im Stadtrat oder so, müssen sich so komplex mit den unterschiedlichsten Themen befassen. Für die ist es ja schon herausfordernd. Wie soll das dann ein Bürger, eine Bürgerin noch ehrenamtlich tun? Oder sie haben den Brexit genannt oder diese ganzen Sachen. Ich weiß, dass sie auch in dem Buch auf diese Argumente eingehen. Aber also ich finde, man hört immer viel von diesen Gegenargumenten. Was sind denn Ihre Argumente dafür, wo Sie wirklich sagen, das hebelt diese anderen Argumente auch aus? Wofür braucht es eine direkt, also das, ich sag mal, Sie nennen das ja Spielbein der direkten Demokratie, um die parlamentarische Demokratie zu unterstützen? Und was sagen Sie, was würde das vielleicht auch für eine ganz andere Selbstwirksamkeit den Menschen geben? Oder Sie beschreiben es ja auch als souverän, was Ihnen ja da an der Stelle verloren geht, weil es das nicht gibt.
1: Also die direkte Demokratie, die kann uns aus dieser gefühlten Ohnmacht holen, ja, wo wir sagen, wir sitzen da abends auf dem Sofa und gucken die Tagesschau, so geht mir es jeden Abend, ja, und dann denke ich, meine Fresse, also was haben die da jetzt beschlossen? Meinen die das ernst? Was ist das denn jetzt? Ja, welchen Lobbyinteressen folgen die denn jetzt wieder? Könnten die das nicht auch ein bisschen vernünftiger machen? Und dann denke ich, ja, und welche Möglichkeiten habe ich jetzt? Nämlich genau genommen nicht so wahnsinnig viele auf Bundesebene. Das Einzige, was ich auf Bundesebene machen kann, ich kann wieder warten bis zur nächsten Wahl. Wahlperiode sind 4 Jahre, okay, und dann mache ich wieder meine 2 Kreuze und dann falle ich wieder zurück in die Zuschauerrolle. Ich kann auf Bundesebene noch Petitionen einbringen, ja, und sogar öffentliche Petitionen. Das ist auch sehr gut, ich finde es toll. Man, also Petition einbringen und dann, wenn 30.000 unterschreiben, gibt es eine Anhörung im Petitionsausschuss. Ich habe das selber schon gemacht und habe das selber auch erlebt. Ich habe gerade wieder eine Petition eingereicht, nämlich genau für den bundesweiten Volksentscheid. Mal gucken, was da passiert. Aber ansonsten habe ich keine weiteren Möglichkeiten. Und ich wette, es gäbe viele Initiativen in Deutschland, die sagen würden, ja Moment mal, wenn ich die Möglichkeit hätte, Volksbegehren zu starten, dann würde ich jetzt einen Gesetzentwurf schreiben, dann schreibe ich auf, wie ich mir das vorstelle und dann schaue ich mal, sammle Unterschriften, ob ich genug Zustimmung in der Bevölkerung kriege und dann gibt es einen Volksentscheid. Das würde diese politischen Blockaden oder diese parteipolitischen Blockaden, die wir oft erleben, aufbrechen helfen. Es würde für lebendige Debatten sorgen. Es gibt kaum eine stärkere, wie soll ich sagen, eine stärkere Diskurspeitsche, ja, also wo Debatten angeschoben werden als die direkte Demokratie. Das haben wir doch auch in Thüringen erlebt mit unseren Volksbegehren. Nie wurde die Verfassung, die Thüringer Verfassung, so intensiv besprochen wie damals bei unserem ersten Volksbegehren. Das haben selbst die zugestanden, die uns bekämpft haben, haben gesagt, ja, wir haben alle dazugelernt. Das hat alles was, das hat insgesamt die Debatte einfach was gebracht. Die Menschen haben die Verfassung gelesen, das ist doch schon wertvoll für Demokratie. Und so stelle ich mir das auch auf Bundesebene vor. Deswegen sage ich zusammengefasst, die direkte Demokratie ist so etwas wie ein Frustschutzmittel. Ja, also ich muss nicht mit dem Finger auf die da oben zeigen, sondern der Finger kann sich auf mich selbst zurückziehen und oft zurückdrehen. Und dann liegt es wirklich an mir, wie dieses Land gestaltet ist. Ich kann wirklich etwas bewegen. Ich kann eine Selbstwirksamkeitserfahrung machen. Also ich kann spüren, dass ich mit meiner Stimme, ich als Bürger, Bürgerin, dieses Land wirklich gestalten und bewegen kann. So funktioniert es. Und nicht, ich delegiere das und muss mich sozusagen bei der Zwangsbeglückung durch die Politik dann, da soll ich mich irgendwie wohlfühlen. Oder so nach dem Motto, wir haben es euch jetzt ja erläutert, was wir meinen, also jetzt seid mal glücklich. So wird doch kein Schuh draus.
2: Häufig ist es ja auch so, oder das höre ich auch immer wieder im Diskurs, dass gesagt wird, okay, dass Menschen zu spät aktiv werden mit den Mitteln, die sie haben. Quasi wenn der Bagger schon rollt oder der Zug quasi ja schon, wie man so sagt, abgefahren ist. Genau, was kann denn da helfen? Also oft ist es ja Transparenz, die gefordert wird, dass man sich frühzeitig genug einsetzen kann. Also auch zum Beispiel ein Thema, was ja immer sehr emotional diskutiert wird, ist die Windrad-Debatte. Und auch da gibt es ja Mittel und Wege, wie man sich beteiligen kann. Was kann man tun, damit man das quasi rechtzeitig tut und da informiert ist? Gibt es da auch irgendwas, was im Bereich der direkten Demokratie das ja vereinfacht oder ja einfach was man mitgeben kann, auch den Hörerinnen und Hörern?
1: Das Zauberwort ist frühzeitig und die Zauberer sind dann die Gewählten und die Verwaltung. Weil wenn da Pläne sind, das eine oder andere zu realisieren, dann ist tatsächlich, wird empfohlen, die Menschen frühzeitig zu beteiligen. Und zwar auch vor der formal festgeschriebenen Beteiligung. Ja, also sehr, sehr früh und die Menschen auch einzuladen, zu sagen, nein, wir legen Wert darauf, dass ihr uns sagt, was ihr davon haltet und wir frühzeitig auch Alternativen überlegen. Ja, es gibt die Windenergieanlage, die irgendeinen Konzern dahin stellt und der holt die Kohle ab und die anderen müssen, ja, die etwas verschandelte Landschaft aushalten und vielleicht auch noch da Geräusche und was weiß ich nicht alles und den Schlagschatten und keine Ahnung, ja, aber es gibt auch die Windparkanlagen, die genossenschaftlich organisiert sind, wo die Menschen, die die Anlagen auszuhalten haben, auch teilhaben an dem Gewinn beispielsweise. Ja, sowas gibt es auch. Und wenn man da frühzeitig reingeht und die Debatte öffnet, dann kommt man eben auch auf solche Alternativen und kann sich das überlegen. Ja, es gibt auch, wir haben in Thüringen jetzt gerade zum Thema Windenergie, war im letzten Jahr das erste Mal erlebt, das gab es früher nicht, das haben wir durchgesetzt, dass es die Möglichkeit gibt, dass ein Gemeinderat sagen kann, wir wollen das nicht an den Bürgern vorbeimachen, wir wollen, dass die selbst darüber entscheiden und haben ein sogenanntes Ratsreferendum angesetzt, also ohne Unterschriftensammlung, dann gesagt, also wir setzen einen Bürgerentscheid an. Also das Zauberwort ist wirklich frühzeitig und da kann Verwaltung und Politik auch was einfallen, anstatt, also bitte nicht einfach die Hände reiben, wenn sich dann keiner beteiligt bei der formalen Beteiligung. Auch da geht es darum, das nicht nur ortsüblich bekannt zu machen, ein bisschen mehr zu machen, ja, also ein bisschen werben dafür, einladen, das Hemd aufmachen und sagen, kommt, weil es, jede Anregung, jede Kritik, jeder Vorschlag macht unsere Planung nur besser. Das ist eine Kulturfrage. Es braucht eine demokratische Kultur, um das zu leben. Und zwar mit den Menschen, die betroffen sind.
2: Und wenn man sich dann einbringt, beispielsweise ist ein Einwohnerantrag stellt oder mehr macht und dann geht er durch einen Ausschuss und dann gibt der Ausschuss keine Empfehlung dafür ab. Oder der andere Einwohnerantrag, der gestellt wurde, der genügt formal nicht. Also zum einen kann man sich ja, also ich wollte nochmal daraufhin zurück, man kann sich ja beraten lassen, wie man sowas durchführt. Da gibt es ja auch eine Beratungsstelle beim Land direkt, wo man einen Antrag auf Beratung stellen kann.
1: Beim Landesverwaltungsamt kann man sich beraten lassen. Das gab es früher auch nicht, das haben wir auch durchgesetzt mit diesem Gesetz, da steht es drin. Die beraten wirklich nur in formalen Fragen, also was muss man berücksichtigen? Da ist man, kann man sich einfach hinwenden, das ist kostenlos und lässt sich beraten.
2: Aber man muss einen Antrag dafür stellen, dass man da beraten wird.
1: Das ist mir gar nicht, also ich würde da anrufen oder eine E-Mail schreiben und dann muss das laufen. Das ist jetzt, ich wüsste nicht, dass das sehr, sehr formalisiert wäre. Ich würde aber auch sagen, ich würde immer vorher auch zu meiner Kommune gehen und sagen, was muss ich berücksichtigen? Es ist meine Kommune. Ja, die wird von mir finanziert und ich finde, ich kann mit diesen Fragen, wo es um meine Bürgerbeteiligung geht, auch zu meiner Kommune gehen und dann nachfragen. Also das würde mich wundern, wenn die Kommune dann blockt, ja, oder sagt, nee, kümmere dich mal selbst und so. Ja, es gibt Kommunen in Thüringen, die da sehr, sehr vorbildlich sind. Ich habe ein richtiges Muster gesehen von der Stadt Jena für Einwohneranträge. Also das stellen die ihren Bürgern zur Verfügung, damit die Bürgerinnen und Bürger, die Einwohner, Einwohneranträge stellen können. Das finde ich einen tollen Service. Also ich glaube nicht, dass die dann, wenn da jemand kommt und hat eine Frage, sagen würden, beantworten wir nicht. Und die haben das gemacht, damit eben so ein Antrag nicht an formalen Dingen scheitern kann. Wobei ich kenne jetzt den Vorgang hier in Eisenach, ich will mich da auch nicht einmischen. Ich finde aber die Einwohneranträge, Achtung, anders als bei Bürgerbegehren. Ja, bei Bürgerbegehren muss es absolut nach dem Buchstaben des Gesetzes muss da vorgegangen werden. Bei einem Einwohnerantrag, du lieber Himmel, also da kann ich mir auch vorstellen, dass der Gemeinderat sagt, ja, okay, das genügt jetzt nicht, formal ist es kein zulässiger Einwohnerantrag, aber das, was die da wollen, Herrgott nochmal, dann gibt's einen Stadtrat, der das beantragt und dann wird's beschlossen und dann ist die Initiative auch am Ziel und dann wird's diskutiert. Mehr ist es doch nicht. Also entspannt euch doch mal.
2: Ja, genau, das kann ja trotzdem noch passieren. Der Kulturausschuss für den Antrag zu der Schulnetzplanung, die geben keine Empfehlung, dass der Einwohnerantrag umgesetzt wird. Genau, und das wird dann im nächsten Stadtrat auch nochmal diskutiert. Genau, das sind halt dann so
1: super
2: Frustrationsmomente vielleicht auch für die Menschen, egal was das jetzt inhaltlich bedeutet, wenn dann keine Empfehlung für so einen Antrag
1: ist. Naja, da wäre ich jetzt mal, was die Deutung angeht, wäre ich jetzt mal zurückhaltend, weil keine Empfehlung heißt ja auch erstmal nicht, dass der Ausschuss sagt, der Antrag soll abgelehnt werden. Ich habe schon etliche Petitionen eingebracht. Meistens wurde dann vom Petitionsausschuss empfohlen, meine Petition abzulehnen. Das ist dann frustrierend. Aber wenn der Ausschuss, er gibt überhaupt keine Empfehlung ab, dann überlässt das ja dem Stadtrat.
2: Ich denke, es geht darum, dass der
1: ist doch nicht schlecht.
2: Dass er empfiehlt dem Stadtrat, dass es abgelehnt wird.
1: Ach so, genau. Okay, gut. Ja.
2: Genau.
1: Ja, aber das ist immer noch nicht die Entscheidung. Das muss dann der Stadtrat entscheiden. Das ist
2: natürlich, aber worauf ich nochmal gerade hinaus wollte, war, wie geht man, also es geht ja darum, dass Menschen sich engagieren und dieses Medium nutzen. Und gibt es da noch was, was Sie sagen, das hilft, um quasi da resilienter zu werden und Frustrationstoleranz quasi zu erlangen, weil man sagt, okay, man hat das jetzt versucht, vielleicht hat man auch formale Fehler gemacht oder man hat sich vielleicht doch nicht so gut vorbereitet, wie man sich hätte vorbereiten müssen, gerade wenn man irgendwie in Richtung Bürgerbegehren oder so geht, sagen sie dann, okay, es ist so oder so unablässig, dass man sich gute Beratung holt, das sehr gut strukturiert und da eigentlich einen Am Ende ist es ein riesiger formaler Akt und das ist nicht mal irgendwie gemacht.
1: Also keine Schnellschüsse, nicht aus dem Bauch raus. Gut überlegen, hier gibt's ein Format, das kann ich nutzen, unaufgeregt. Dann bereite ich mich vor, ich überlege, was will ich inhaltlich. Und man ist auch gut beraten, wenn man den einen oder anderen Stadtrat, Stadträtin mal anspricht und sagt, habt ihr das mal diskutiert, wie ist der Stand, was sind da für Argumente gefallen und so. Da kann man das schon berücksichtigen. So, man könnte zur Verwaltung gehen, sagen, was muss ich an formalen Dingen beachten. Und dann würde ich sagen, sich da auch ein wenig entspannen, selbst wenn man dann nicht durchkommt mit dem, was man will. Aber man hat die Debatte angestoßen. In der Schweiz, wo wir ganz viel direkte Demokratie haben, da sagen die Menschen immer, nein, das Nein, was wir jetzt kassiert haben, ist eigentlich kein Nein, es ist nur noch kein Ja. Und deshalb gehen wir jetzt einfach wieder an die Arbeit und fangen das Ganze wieder von vorne an. Also so, ja, einfach ein bisschen entspannt rangehen. Was ich immer empfehlen würde, ist, auch wenn man einen Einwohnerantrag startet, die Unterschriftensammlung, würde ich immer die Presse informieren. Also ich würde das immer nutzen, um für das, was ich will, Öffentlichkeit herzustellen. Ja, und da ist allein das Vorhaben, wir planen einen Einwohnerantrag, könnte schon eine Pressemitteilung wert sein. Dann, wir haben die Unterschriftensammlung begonnen. Wir sind zu Ende mit der Unterschriftensammlung. Wir übergeben es an den Stadtrat, der Stadtrat und so. Ich bin immer in der Öffentlichkeit und das ist doch das, was ich eigentlich will. Ich will für meine Argumente werben und will die Debatte bereichern. Ja, und das schaffe ich am Ende auch, wenn ich mich nicht durchsetze. Also nicht vollständig, aber mehr, als wenn ich gar nichts mache. Und ich sammle Erfahrungen für das nächste Mal.
2: Das ist, finde ich, vor allen Dingen auch ein Plädoyer, dass junge Leute nicht so lange warten sollten, bis sie aktiv werden, sondern dass man ja einfach da vielleicht auch mit so einem Trial-and-Error-Verfahren einfach vorangeht und vielleicht auch Mut hat, sich zu beteiligen und sich nicht immer so davon einschüchtern lässt, dass man denkt, okay, man kann das nicht, man ist dafür vielleicht nicht versiert genug oder man hat darüber nicht genug gelernt, weil das vielleicht jetzt nicht der Schulstoff erster Würde oder erster Kategorie ist oder so. Ich glaube, da sind einfach oft auch Hemmschwellen da, weil man denkt, man ist nicht gut genug für sowas sozusagen informiert. Oder Politik ist ja häufig, dass man denkt, man muss alle möglichen Zusammenhänge, alle komplexen Dinge, alle Verfahren verstanden haben, damit man da überhaupt loslegen darf, damit man überhaupt ein Recht quasi dazu hat, sich zu äußern, in Anführungsstrichen jetzt sehr überspitzt gesagt.
1: Das Versprechen der Demokratie ist, dass jeder Mensch die Entscheidungen, die ihn betreffen, beeinflussen können muss. Das ist das Versprechen der Demokratie. Und deshalb ist es dieses Argument auch, es könnte irgendwas zu komplex sein oder ich traue mir das nicht zu. Das sorgt dafür, dass wir am Ende keine Demokratie mehr haben, sondern eine Expertokratie. Also das halte ich für eine ganz üble Ausrede, auch von Berufspolitikerinnen und Berufspolitikern zu sagen, nur wir, die wir uns den ganzen Tag damit beschäftigen, nur wir können das durchdringen. Das hat mit meiner Lebensrealität überhaupt nichts zu tun. Ja, ich arbeite außerparlamentarisch und politisch jetzt seit 40 Jahren und ich habe wirklich viele, viele Initiativen erlebt, die sich so eingearbeitet haben in die Materie, dass sie tatsächlich mit Bundestagsabgeordneten, mit Landtagsabgeordneten, mit Stadträten und mit Gemeinderäten durchaus mithalten können. Und die Leute sollen sich bloß nicht die Butter vom Brot nehmen lassen. Ich erlebe Menschen, die jahrelang sich ein Thema einarbeiten und in jede Diskussion gehen können und da mithalten können. Und mindestens kann man einigermaßen intelligente Fragen stellen. Und das muss auch erlaubt sein, weil das, was da entschieden wird, betrifft mich. Und ich muss die Möglichkeit haben, es zu beeinflussen.
2: Ich finde, das ist jetzt schon fast ein schönes Plädoyer oder ein schönes Schlusswort. Ja, Mut zu machen, am Ende auch Demokratie vielleicht so ein bisschen neu zu begreifen als das, was ja, was manchmal so im Volksmund schwelt vielleicht oder wie es verstanden wird vom Gefühl, weil das, was Sie beschreiben, erlebe ich auch häufig nicht, dass sich Menschen so wirksam fühlen.
1: Ja, deshalb werben wir ja dafür zu sagen, also A, muss bekannt sein, welche Möglichkeiten ich habe. Und B, sollte man sie auch nutzen.
2: Dann würde ich fast sagen.
1: Aber diese Sendung trägt ja dazu bei, dass wir ein wenig mehr verbreiten, welche Möglichkeiten die Menschen haben. Und nochmal, in Thüringen auf kommunaler Ebene sind die bestens. Nicht aufgeben.
2: Ja, vielen Dank dafür, auch fürs Vorreiter und Vorkämpfer sein, dass die Möglichkeiten so sind. Das haben wir ja gehört, dass wir das auch mit Ihrem Engagement zu verdanken haben. Und deswegen freuen wir uns natürlich auch, wenn viele Menschen sich an dem Podcast beteiligen, damit wir zum einen die Themen hier besprechen können, die Sie interessieren in der Wartburg-Region und in Eisenach. Und dafür gibt es eine Umfrage auf der Website des Wartburg-Radios und auch auf unserer Website, an der man sich beteiligen kann und wo wir uns über Zuschriften, über Fragen, über Themen freuen, weil dieses Format lebt einfach vom Mitgestalten. Ja, vielen Dank, Herr Beck.
0: Das war die 8. Folge von Vitamin D, der Lokalpolitik-Podcast für die Wartburg-Region, der lokalen Partnerschaft für Demokratie, Eisenach, Wouter van Roda und dem Wartburg-Radio. Zu Gast war zum Thema Bürgerbeteiligungsverfahren Ralf-Uwe Beck, Theologe, Bürgerrechtler und Autor. Ich bin Gertrud-Luise Lakemann und begleite diesen Podcast. Vielen Dank. In der nächsten Folge sprechen wir über Hintergründe statt Schlagzeilen. 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Wir bitten um eine rege Beteiligung und freuen uns über Anregungen und Wünsche, denn dieses Format lebt von der Mitgestaltung. Die erwähnten Materialien und die Literatur sind in den Shownotes zu finden. Viel Spaß beim Lesen, vielen Dank fürs Einschalten und bis zum nächsten Mal.

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Was für ein schönes Lied aus dem Disney The Sentence Teil 2 Film Race to Be Wicked, das Eröffnungslied des Filmes. Und damit begrüße ich alle Hörerinnen und Hörer des Wartburg Radios 96,5. Ich bin der FSJler Jean Maddox Henschel und ich möchte Ihnen heute ein Update geben, was denn in meinem FSJ schon alles passiert ist. Es wird nämlich unter anderem um meine Aufgabenbereiche hier im Wartburg Radio gehen, um das eigenverantwortliche Projekt, was ein FSJler machen kann. Dann, wie werde ich durch die Einsatzstelle begleitet oder auch durch meinen Träger, der LKJ, begleitet? Welche freien Bildungstage ich schon gemacht habe? Wie es denn in meiner beruflichen Orientierung weitergeht, wo ich mich denn sozusagen nach dem FSJ bewege? Und ob ich denn mit Demokratie im Freiwilligendienst in Berührung komme. Und zum Schluss der Sendung möchte ich natürlich noch ein kleines Fazit ziehen, wie bisher mein FSJ mir gefallen hat und was ich auch daraus mitnehmen konnte. Und bevor wir mit den ersten zwei Themen, nämlich den Aufgabenbereichen und den eigenverantwortlichen Projekt in meinem FSJ kommen, möchte ich noch einmal Musik spielen und die kommt von Michael Jackson mit They Don't Care About Us.

Das war They Don't Care About Us von Michael Jackson. Und ich möchte euch jetzt erstmal einen kleinen Einblick geben, was ich denn hier im Wartburg Radio alles so mache, beziehungsweise auch, wie ich angefangen habe. Und zwar, meine Arbeitsaufgaben bestehen ja relativ erstmal zu schauen, ob das Programm denn hier läuft. Ob das Programm, was die Hörerinnen und Hörer dann draußen hören, läuft. Und ich habe angefangen mit Nachrichten verfassen und aufnehmen, kleine Beiträge wie Veranstaltungstipps oder Wissenswert und auch Aufnahmen zu schneiden von anderen Radiomachern. Dann, wenn zum Beispiel eine Live-Sendung ansteht, das Erstellen von einem Protokoll oder auch auf das richtige Studio umzuschalten, das ist auch eines meiner Aufgaben. Nebenbei betreue ich natürlich auch Praktikanten, die hier Praktikum machen, beziehungsweise auch Radiomachern, die ihre Sendungen aufnehmen. Ich gebe sogar selber Interviews, eigene, und bringe natürlich eigene kreative Ideen mit und erstelle auch eigene kreative Sendungen. Was ich aber auch sehr gerne mache, sind Musikschleifen erstellen, genau. Mir macht es auf jeden Fall sehr viel Freude hier und mir macht es auch Freude, wenn ich diese eigenen Ideen auch umsetzen kann, wenn ich eigene Interviews bearbeiten kann und daraus eventuell sogar auch eine Sendung entsteht. Generell macht es mir Freude, eigene Ideen einzubringen und, was ich jetzt auch seit kurzem mache, Sendungen sogar live on tape

durchzuführen. Das heißt, Sendungen vorzuproduzieren, wirklich mal eine halbe Stunde oder eine Stunde sich mal dran zu setzen und zu sagen, jetzt produziere ich mal eine Sendung vor. Da habe ich natürlich im Laufe der Zeit auch sehr viele Kenntnisse und Fähigkeiten mir angeeignet, auch wie man Interviews richtig führt, beziehungsweise auch die Fähigkeiten mit anderen Praktikanten oder Schülern, die hier das Wartburg-Radio besuchen, auch zu begleiten und mit denen auch zu arbeiten. Und mein Ziel ist es in Zukunft natürlich, eigene Live-Sendungen durchzuführen. Genau. Im FSJ hat man ja auch ein eigenverantwortliches Projekt, was man durchführen kann. Und das ist auch mein Plan, ein eigenverantwortliches Projekt zu machen. Und zwar soll eine Sendung entstehen mit Kindern und Jugendlichen aus der alten Posthalterei, die eine Sendung zum Ferienlager Mila gestalten. Das bedeutet, dass die Kinder vor Ort in Mila von ihren Tagen berichten, beziehungsweise auch sich gegenseitig interviewen, was sie denn an dem Tag so gemacht haben oder was ihnen auch gefällt in dem Ferienlager. Genau. Ich bin noch in der Überlegung zur Umsetzung des Projektes, also in der Planung. Das heißt, ich muss noch mit den Verantwortlichen der alten Postleiterei überhaupt sprechen, ob das denn überhaupt möglich ist. Dann muss geschaut werden, wie viele Kinder denn überhaupt mitfahren, beziehungsweise ob die auch Lust drauf haben, diese Sendung zu gestalten. Ich muss natürlich auch ein paar Impulsfragen formulieren, um einen roten Faden der Sendung zu haben und natürlich auch schauen, wie viele Aufnahmegeräte ich brauche. Und wenn ich das durchführe, dann sollen die Kinder ihre Tagesberichte aufnehmen, was sie denn an den einzelnen Tagen so erlebt haben, was ihnen auch Spaß gemacht hat. Und das sollen sie über die ganze Woche hin aufnehmen und sich vielleicht auch gegenseitig interviewen, was sie denn so, sag ich mal, gut dran finden, was sie auch vielleicht verbessern können an dem Ferienlager. Genau. Und mit den Aufnahmen bereite ich dann die Sendung auf, so ähnlich wie ich das auch bei der Sendung zum ersten Bildungsseminar meines FSJs gemacht habe, dass dann auch eine eigene Sendung entsteht. Und bevor es natürlich gleich weitergeht mit der Begleitung durch die Einsatzstelle und der LKJ, habe ich jetzt erstmal genug geredet und ich würde sagen, wir spielen nochmal Musik. Und jetzt habe ich was ganz Besonderes und zwar kommt die von Lady Gaga. Und ich habe mir gedacht, zwei Lieder kann man auch in eins tun. Sie ist ja unterwegs auf ihrer Mayhem Ball Tour und da hat sie einen Ausschnitt und den möchte ich euch jetzt vorspielen und da spielt sie zwei Lieder, nämlich Love Truck und Applause.

Das war Love Truck und Applaus von Lady Gaga. Und ich mag vor allen Dingen den Übergang zwischen Love Truck und Applaus, weil der so einzigartig irgendwie ist. Aber nun erstmal zurück zur Begleitung durch meine Einsatzstelle in meinem FSJ. Ja, ich muss sagen, mir geht es hier sehr gut in Wartburg Radio. Ich komme auch mit den Aufgaben gut zurecht. Ich bin nicht unterfordert, ich bin auch nicht überfordert. Alles läuft gut. Und auch meine Hoffnungen bzw. Erwartungen haben sich erfüllt. Das zwar in kleinen Schritten, aber so muss es ja schließlich sein, dass man in kleinen Schritten vorwärts kommt. Offen ist, wie gesagt, für mich nur noch der Bereich Live-Sendung, dass ich mal eine eigene Live-Sendung bzw. auch mehrere Live-Sendungen machen kann. Ich muss auch sagen, ich fühle mich im Team hier sehr wohl. Wir haben Spaß zusammen, wir führen auch gute Gespräche miteinander und auch untereinander. Auch mal so, wenn wir uns mal in die Küche setzen und einfach mal so miteinander reden. Das ist immer ganz schön. Die Zusammenarbeit auch mit den Kollegen gestaltet sich sehr gut. Jeder macht zwar seine Aufgaben bzw. hat auch seine Projekte, aber wir helfen uns auch gegenseitig und geben uns auch gegenseitig Feedback. Und bringen natürlich auch Ideen ein, die die anderen auch nutzen können. Beziehungsweise haben wir jetzt seit 2026 auch gemeinsamen Sendungen erstellt, die sich aus dem Nähkästchen geplaudert der Kollegentalk nennt. Das heißt, jeden Monat machen wir jetzt mal so eine Sendung, wo es auch darum geht, was steht aktuell noch an für Termine in Eisenach. Was ist auch los hier im Radio? Das sind so die Themen, die wir in diesem Kollegentalk haben. Und wir führen natürlich auch Absprachen miteinander und nehmen auch Rücksicht gegenseitig. Das bedeutet, wenn jemand zum Beispiel einen Termin hat, einen wichtigen, den er wahrnehmen muss, dann nehmen wir auch gegenseitig Rücksicht und sagen, okay, du nimmst den Termin wahr, wir tauschen mal den Dienst. Genau. Auch durch die LKJ werde ich gut begleitet. Die Bildungsseminare machen sehr viel Spaß. Für alle, die das vielleicht noch nicht kennen, es gibt 4 Bildungsseminare in meinem FSJ. 2 davon habe ich schon absolviert. Eins war im Urwald Live Camp Lauterbach. Das andere war digital. Und jetzt stehen also noch 2 an, die auch im Urwald Live Camp Lauterbach stattfinden werden. Und dort werden einfach unterschiedliche Themen behandelt. Wir hatten jetzt zum Beispiel Generationenkonflikte oder auch im ersten Bildungsseminar das Kennenlernen. Und darüber hinaus gibt es auch vielfältige Workshop-Angebote, die auch immer sehr Spaß machen. Die Bildungsseminare werden außerdem locker gestaltet, sodass auch jeder Spaß hat. Und die Erfahrung, die man dort sammelt, ist, dass man andere FSJler kennenlernt und mit denen ins Gespräch kommt, was denn auch in anderen Einsatzstellen vielleicht los ist. Und auch die pädagogische Begleitung durch die Seminarleitung erlebe ich im Guten. Die Seminarleitung ist super nett und geht auch auf Wünsche und Bedürfnisse der Freiwilligen ein, macht auch mal kleine Späßchen mit. Und das ist immer ganz schön, deswegen sind die Bildungsseminare auch immer ganz locker gestaltet und lustig. Und wir machen jetzt gleich weiter mit den freien Bildungstagen und der beruflichen Orientierung. Aber vorher gibt es erstmal nochmal Musik und die kommt jetzt aus der Richtung Musical. Und zwar, ich bin ja ein großer Fan von dem Musical und Julia. Und ich habe mir jetzt einen Song rausgesucht von dem originalen Broadway-Cast. Der Song nennt sich Problem und kommt vom Original-Broadway-Cast von And Juliet.

Was für ein schönes Lied. Aus dem Musical And Juliet war das Problem. Und jetzt geht es erstmal weiter mit den Bildungstagen, die ich ja schon absolviert habe. Im FSJ muss man 3 freiwillige Bildungstage absolvieren. Und ich habe meine 3 freiwilligen Bildungstage schon abgeschlossen. Und zwar war ich einmal bei der TEM in Erfurt. Da gab es einen Workshop zu Grundlagen des Journalismus. Da hat man gelernt, wie sind zum Beispiel auch Nachrichten verfasst. Da haben wir zum Beispiel das umgekehrte Nachrichtendreieck bzw. die umgekehrte Nachrichtenpyramide kennengelernt. Und da hat man auch behandelt, wie führt man zum Beispiel ordentliche Interviews, solche Sachen. Das war aber relativ trocken gehalten, deswegen war das mehr so theoriemäßig und deswegen bin ich an meinem zweiten Bildungstag bzw. zweiten und dritten Bildungstag, weil ich ja beim zweiten Ort auch relativ lange dort war. Ich war nämlich an meiner alten Schule, nämlich im Elisabeth-Gymnasium Eisenach, und dort war es ein bisschen praktischer, denn ich durfte mal reinschnuppern, wie denn so ein Alltag von einem Lehrer aussieht. Und da war ich sogar im Lehrerzimmer immer mit drinne und durfte auch die Unterrichtsstunden begleiten. Ich war einmal im Deutschunterricht drinne in der 10. Klasse. Dann ein bisschen praktisch habe ich bei Darstellen und Gestalten den Unterricht begleitet. Und zum Schluss war ich sogar auch in Geschichte mit drinne und konnte nochmal so ein bisschen mein Geschichtswissen auffrischen. Und dieser Tag hatte auch eine kleine Besonderheit gehabt, denn am selben Tag bzw. im Anschluss war auch Tag der offenen Tür am Elisabeth-Gymnasium. Und dort habe ich an verschiedenen Stationen mitgeholfen, ob das im Bereich Geografie war oder auch im Bereich Französisch. Und es hat mir sehr viel Spaß gemacht und ich konnte dadurch lernen, wie denn ein Schulalltag von einem Lehrer aussieht. Und das fand ich auch ganz schön. Und diese Bildungstage haben mir auch ein bisschen geholfen für meine berufliche Alternativen. Ich werde gleich nochmal darauf zurückkommen, wie es denn beruflich für mich weitergehen könnte. Denn wenn nämlich mein eigentlicher beruflicher Weg nämlich nicht klappt, zum Beispiel in die Richtung Lehrer zu gehen oder auch im Bereich Redakteur zu bleiben, weil ich ja mein FSJ ja hier im Wartburg-Radio mache. Aber beruflich soll es ja erstmal in die andere Richtung gehen, beziehungsweise ist das Plan A. Es soll nach meinem Freiwilligendienst in Richtung Ausbildung gehen, und zwar als Lokführer bei der Bahn. Und ich habe da auch schon viele Bewerbungen an verschiedenen Betrieben, ob das jetzt Südthüringbahn, Abellio oder Deutsche Bahn direkt ist, Bewerbungen geschickt. Und ich hatte ein erstes Gespräch bei Abellio in Halle-Saale mit Einstellungstest. Das war eher so ein Azubi-Tag, wo sie uns ein paar Infos gegeben haben und danach auch 2 Einstellungstests wir machen mussten, die ich mit der Bestleistung abgeschlossen habe. Und im Anschluss gab es noch ein persönliches Bewerbungsgespräch, wo dann geguckt werden, wie sind die Tests ausgefallen, wie geht's denn mit einem weiter. Und es könnte vielleicht in die Richtung gehen, da schaue ich noch, wie denn der weitere Werdegang jetzt so sein wird. Genau. Der Freiwilligendienst hat mir Zeit verschafft, nochmal ein Jahr über meinen weiteren Weg darüber nachzudenken, aber auch einen Einblick gegeben, falls ich etwas in die Richtung Medien oder Journalismus machen will. Und meine Aspekte bzw. das, was mir wichtig ist in meinem beruflichen Weg, ist, dass ich Spaß an der Arbeit habe, dass ich etwas habe, wo ich jeden Morgen aufstehen kann und sagen kann, ich freue mich auf die Arbeit. Und ich möchte auch keine Bürojobs, das wäre mir auch wichtig, sondern ich möchte viel unterwegs sein und das bietet ja die Bahn, dass ich ja viel unterwegs bin, viel dadurch reise und das ist genau das, was ich haben möchte. Und jetzt sind wir auch schon fast am Schluss von meinem Update. Es fehlen noch 2 Sachen, nämlich Demokratiebildung im Freiwilligendienst und natürlich auch mein Fazit. Aber das machen wir, nachdem es wieder ein bisschen Musik gab. Und die kommt jetzt von Dua Lipa, nämlich Training Season. Aber nicht die Originalvariante, sondern eine Live-Variante mit Orchester.

Das war Dua Lipa mit Training Season. Und jetzt kommen die letzten zwei Abschnitte meines Updates, nämlich einmal Demokratiebildung im Freiwilligendienst und dann natürlich auch noch mein Fazit. Und ja, wie sieht es denn überhaupt mit Demokratiebildung in meinem Freiwilligendienst aus? Ja, ich muss sagen, dass ich hier selten mit demokratischen politischen Prozessen in Berührung komme. Es kommen solche Themen auf, egal ob jetzt per E-Mail an Presse, wenn wir was für die Nachrichten oder sowas verwenden, aber die behandeln wir eigentlich kaum, die lassen wir außen vor. Das Einzige, wo ich in demokratische oder politische Prozessen komme, die es in Eisenach und in der Wartburg-Region gibt und die ich auch kennengelernt habe, ist nämlich durch die Begleitung eines Podcastes, der heißt bei uns Vitamin D, der Lokalpolitik-Podcast für die Wartburg-Region. Und da habe ich auch immer mal wieder die Aufnahmen begleitet und da bin ich ein bisschen an demokratische und politischen Prozessen in Berührung gekommen, einfach durch das Zuhören der Aufnahme. Ich lerne auch in meinem Freiwilligendienst auch viele ältere Radiomacher kennen und mir wird auch dadurch bewusst, dass deren Meinungsbild bezüglich politischen Themen anders vielleicht aussieht oder teilweise auch anders ist als bei jüngeren Generationen wie bei mir zum Beispiel, weil sie auch einfach aus Erfahrungen aus der früheren Zeit sprechen. Was mein Engagement angeht, zeige ich durch meinen Freiwilligendienst sehr viel Engagement, zum Beispiel durch Projekte, die auch vom Wartburg Radio kommen, wie zum Beispiel ist jetzt ein Projekt Traumland am Laufen, wo man Zeitzeugen sucht, die Vertragsarbeiter waren im Automobilwerk Eisenach und da will man so ein bisschen deren ihre Geschichte festhalten und auch mal drüber nachdenken, war es denn das versprochene Traumland? Und natürlich auch das Engagement, das ich durch eigene Projekte oder auch Sendungen habe. Das heißt, man kann zusammenfassend sagen, dass es mir bisher alles sehr gut gefallen hat hier im Wartburg Radio, hier in meinem Freiwilligendienst. Und es gäbe nichts, was mir nicht gefällt. Und ich muss sagen, besonders gefallen haben mir die ganzen Sendungen, die ich selber gemacht habe, wie zum Beispiel die Sendung zum ersten Bildungsseminar oder auch das Gespräch mit Lou Seven, einen Bandcheck, den ich gemacht habe, oder auch das Gespräch mit dem Schloss Einstein Cast. Ich hatte nämlich zwei Schauspielerinnen da gehabt, die mit mir ein Interview geführt haben, wo ich auch eine Sendung draus gemacht habe. Und natürlich auch die Kollegen-Talks, die ich mit meinen Kollegen gemacht habe. Und da könnte ich jetzt die Liste weitersetzen. Also es gäbe nichts, was mir nicht gefallen hat. Und eigentlich hat mir auch alles besonders gut gefallen. Und ja, was ich noch vergessen habe, die Sendungen, die ich auch live on tape gemacht habe, die machen mir immer sehr viel Spaß und geben mir sozusagen auch einen kleinen Ruck in die Richtung Live-Sendung. Und deshalb wurden meine Vorstellungen auch erfüllt, weil ich kreativ sein kann, ich kann meine Interessen einbringen, ich kann eigene Projekte, Sendungen machen und ich arbeite auf das große Ziel Live-Sendung zu. Und ja, ich wüsste jetzt nicht, was ich daran noch ändern sollte. Und ja, wenn mein FSJ vorbeigeht, dann beginnt natürlich ein neuer Lebensabschnitt, nämlich der Lebensabschnitt Ausbildung. Man könnte es sagen, wie ein Neuanfang. Und dieses Wort kommt in dem nächsten Lied nämlich vor und das ist von einer großen Revue-Show, die mal im Friedrichstadtpalast gelaufen ist, nämlich Falling in Love und das Lied heißt Uns gehört diese Zeit.

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1: Neuanfang.
2: Das war Uns gehört diese Zeit von der Revue-Show Falling in Love, die mal im Friedrichstadtpalast gelaufen ist. Und mir bleibt jetzt nur noch eins, mich zu verabschieden. Das war mein Update zu meinem FSJ. Man sieht, dass ich, seit ich mit meinem FSJ angefangen habe im Wartburg Radio, schon viel passiert ist und es auch viele schöne Momente gibt. Und mit diesen Worten verabschiede ich mich noch mit einem Song von Rihanna und der nennt sich Only Girl. Ich bin G. Maddox Henschel und Sie hören Wartburg Radio 96,5.

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Wenn es bergab geht, braucht man sich doch bloß voller Optimismus umzudrehen.

0: An der Biegung des Flusses. Ein Buch über die Werra. Von Sandra Blume. 17. Kapitel vom Wasser. Teil 2. Für das letzte Kapitel dieses Buches bin ich an den Fluss gezogen. Ich habe Urlaub genommen und in Heldra direkt am Flussufer eine Ferienwohnung gemietet. Ich erwache morgens mit der Werra, verbringe den Tag an ihren Ufern und schlafe am Abend mit den Gedanken an ihre Wasser ein. Ich habe in den zurückliegenden Monaten so viel Zeit mit dem Fluss geteilt, dass ich mir kaum vorstellen kann, nun irgendwann nicht mehr an seinen Ufern zu wandern. Mein Kopf ist so angefüllt von Flussgedanken, dass es mir leicht fällt, mit den Strömungen der Werra davonzutreiben, immerfort zu gehen, neben mir den Strom, der stetig breiter wird. Seine träge dahinströmenden Wasser streicheln die Ufer und die Pfeiler der Brücke gegenüber. Mein Domizil ist der Kleegarten. Der liebenswürdige Besitzer des alten Gutshofes hat mir ein ganz unglaubliches Schreibzimmer zur Verfügung gestellt und eigens den Kamin für mich anheizen lassen, weil die Zimmer in dem bejahrten Gebäude im Winter für gewöhnlich nicht vermietet werden. Von den 12 großen Fenstern des Raumes blicken 6 auf den Fluss, der kaum 50 Meter entfernt vorbeiströmt. In meiner ersten Nacht am Ufer des Flusses schlafe ich unruhig. 2-mal reißt mich das krachende Arbeiten des betagten Dachgebälks aus dem Schlaf. 7 gebe ich auf, koche mir Tee, entzünde das Feuer im Kamin und warte darauf, dass ich die Werra aus dem Dunkel auftauchen sehe. Der beginnende Tag ist grau. In schwermütigen Farben breitet sich das Flusstal unter dem wolkenverhangenen Gebirgszug des Heldrasteins vor meinen 6 Fenstern aus. Ein Graureiher segelt, dem Flusslauf folgend, über das Wasser und landet unweit der Brücke. Die braunen Rispen der Schilfgräser wiegen sich am Ufer tanzend im Wind. Laut klingt das Rauschen des Mühlbachs auf seinem Weg zur Werra zum Fenster herauf. Und dann bin ich bereit für das letzte Stück meiner Flusswanderung. Für die wenigen noch verbliebenen der 120 Flusskilometer von Immelborn nach Großburschla. Vor der Brücke von Heldra steht ein Nilgansmännchen inmitten des Weges und zischt. Es klingt, als würde ein Tischler Bretter hobeln. Es klingt, als wolle es mich aufhalten. Als ich aber näher komme, fliegt der Ganter schimpfend davon und gibt den Weg frei. Ich überquere die Brücke. Ein Wanderweg führt nach Großburschla. Ich aber gehe unmittelbar am Flussufer entlang und hoffe, später wieder auf den Weg zu treffen, der, wie ich meine, am Fuß des Steilufers verlaufen müsste. Ein schwarz-rot-golden gestreifter Betonpfeiler kennzeichnet wenig später die ehemalige deutsch-deutsche Grenze und das vorläufige Ende meines Weges. Die Felsen der hohen Steilklippe des Berges wachsen einige Meter weiter senkrecht aus dem Wasser herauf. Es ist nirgends ein Wanderweg zu sehen. Ein Wildwechsel führt den steilen Hang in Bögen hinauf. Irgendwo dort oben muss der Wanderweg verlaufen. Ich treffe eine folgenschwere Entscheidung und kraxele den rutschigen Berg hinauf. Ich komme nicht weit. Es ist viel steiler, als es von unten aussah. Ich versuche, einen Ast oder eine Wurzel zu finden, an der ich mich weiter nach oben arbeiten kann. Als ich nichts entdecke, das mir auch nur halbwegs sicher erscheint, beschließe ich, umzukehren. Doch in diesem Moment, in dem ich zurück nach unten schaue, überkommt mich Panik. Der Hang fällt steil ab und meine tastenden Füße finden nur rutschiges Erdreich, keinen Halt für den Abstieg. Verzweiflung steigt in mir auf. Es geht nicht vor und nicht zurück. Ich hänge 15 oder 20 Meter über der Werra und drohe, abzustürzen. Das Herz schlägt mir bis hinauf zum Hals. Meine Beine sind weich wie Butter, die Hände flattern. Ich atme tief durch und versuche, mich zu beruhigen. Wenn ich nicht wieder nach unten klettern kann, muss ich hinauf oder die Bergwacht rufen. Ein ganzes Stück weiter, als mein Arm reicht, steht eine junge Buche. Zwischen uns ein steiler Abgrund mit krümeliger Erde hinunter zu Fels und Wasser. Wenn ich mich hinüberwerfe, könnte ich einen ihrer Äste greifen, Halt finden und weiterklettern. Ich atme tief durch und stoße mich ab. Es gelingt. Ich komme ein Stück weiter, bis ich wieder hängen bleibe und es keinen nächsten Griff zu geben scheint. Ich liege an den Steilhang gepresst auf dem nassen Laub und zittere und beruhige mich und verzweifle und beruhige mich wieder. Meine Hände sind inzwischen schwarz verkrustet von Erde, ebenso Hose, Jacke und Schuhe. Es kümmert mich nicht. Ich will es nur noch lebend von dieser Klippe schaffen. Ich grabe erdreich unter Wurzelbögen aus, damit ich sie zum Festhalten benutzen kann. Stück für Stück, quälend langsam, ziehe ich mich nach oben, bis ich endlich keuchend auf einer halbwegs ebenen Fläche lande und aufrecht stehe. Ich kann mich kaum auf den zitternden Beinen halten. Der Atem geht stoßweise, das Herz rast. Ich bin erschrocken über mich selbst und über so viel Unvernunft. Ich stolpere durch das unwegsame, verwachsene Waldstück und finde nach kurzer Zeit den gesuchten Wanderweg. Dann sind auch schon die ersten Häuser von Großburschla zu sehen. Am Werra-Ufer halte ich kurz an und wasche mir wenigstens die schlammbedeckten Hände im Fluss. Ich hoffe, dass die Leute im Dorf noch schlafen oder zu müde sind, meine verschmutzte Erscheinung zu bemerken. Ich sehe aus, als hätte ich an einer Abenteuerexpedition teilgenommen, als sei ich die 120 Flusskilometer bis hierhin in einem Stück gewandert und hätte wochenlang in der freien Natur übernachtet. So hatte ich mir das Ende meiner Reise nicht vorgestellt. Wäre ich abergläubisch, könnte ich meinen, der Nilganter vor der Brücke am Morgen hätte mir eine Warnung entgegengezischt. Auf dem Rückweg nach Heltra entlang der anderen Flussseite halte ich mich übervorsichtig an den vorgeschriebenen Weg. Die Wanderroute führt entlang des einstmals verzwickten Grenzverlaufs zwischen dem thüringischen Großburschla und dem hessischen Heltra. Im Gras ragen allenthalben Grenzsteine auf. DDR steht auf einem, KH für Kurfürstentum Hessen auf einem anderen. Unerreichbar lag der nahe Heltra-Stein im Sperrbezirk des Grenzregimes der DDR. Der Weg bringt mich wieder zurück zum Flussufer. Auch wenn mir der Schrecken noch in allen Gliedern sitzt und jeder Muskel im Leib schmerzt, beruhigt mich der Anblick der gleichmütig dahinströmenden Wasser der Werra. Es ist vielleicht noch eine Viertelstunde Fußweg bis nach Heltra, als unvermittelt Regentropfen auf den Fluss niederprasseln. Mit dem Regen fällt Wasser zu Wasser. Ich ziehe die Kapuze der Jacke über den Kopf und beobachte die konzentrischen Kreise, die jeder Tropfen für einen kurzen Augenblick hinterlässt. Ich frage mich, wie viele der Wassertropfen das Flussbett der Werra schon einmal bereist haben. Auf der Erde gibt es rund 1,5 Milliarden Kubikkilometer Wasser. Es ruht in Gletschern, zieht in Wolken und füllt die Meere, die Flüsse und Seen. Und wenngleich ein kleiner Teil des ursprünglich vorhandenen Wassers im Verlauf der Erdgeschichte in die Atmosphäre und in die Erdkruste verschwand, ist die Menge des Wassers auf der Erde heute immer gleich. Kein Tropfen davon geht verloren. Es ändert nur seinen Aggregatzustand oder den Ort, an dem es sich befindet. Wasser ist in jeder Sekunde in Bewegung. Die Flüsse fließen, in den Ozeanen ziehen die mächtigen Strömungen, am Boden und auf den Pflanzen verdunsten Millionen und Abermillionen Tröpfchen. Schnee und Eis zerschmelzen. Die Sonne ist der Motor, der das Rad des Wasserkreislaufs der Welt in Bewegung hält. Ihre Wärme lässt Wasser vom flüssigen in einen gasförmigen Zustand übergehen. Wolken entstehen. Treffen sie auf kalte Luft, kondensieren die kleinen Wassertropfen und bilden Regen, Schnee oder Hagel. Das Wasser gelangt zurück auf die Erde. Es sammelt sich oder versickert und findet über das Grundwasser, über die Flüsse und Bäche wieder ins Meer, wo es schließlich erneut verdunstet und mit dem Wind für den nächsten Zyklus des Wasserkreislaufes auf das Festland verfrachtet wird. Die Werra nimmt in unserer Region das gesamte Oberflächenwasser auf. Nahezu alle Bäche und Flüsse entwässern in die Werra. Wenige Meter vor mir starkt stelzbeinig ein Silberreiher durch das welke Schilfgras am Ufer. Ich bleibe stehen. Der Vogel lässt sich nicht von meiner Nähe stören. Vielleicht, weil ich wegen des trüben Wetters keine Kamera dabei habe. Sein Kopf mit dem spitzen gelben Schnabel schnellt bei jedem Schritt ruckartig nach vorn. Aufmerksam sieht er für einen Moment zu mir herüber, kehrt mir schließlich den Rücken zu und schreitet seelenruhig im Regen davon, als ob ich gar nicht da wäre. Vielleicht bin ich tatsächlich für diesen Moment Teil der Flusslandschaft geworden, der ich mich längst zugehörig fühle. Die Werra kümmert es nicht, ob ich an ihren Ufern stehe, doch sie ist mir im Verlauf meiner Wanderungen wichtiger geworden, als ich je vermutet hätte. Je mehr ich vom Wesen des Flusses verstanden habe, umso verbundener fühle ich mich ihm und allem, was in und an seinen Wassern lebt. Zum Regen gesellt sich Wind und ich bin nicht nur vollkommen verdreckt, sondern auch durchnässt, als ich in meinem Refugium ankomme. Ich schüre das Feuer im Kamin und setze mich nach einer gründlichen Wäsche für eine Weile in den antiken Schaukelstuhl, der einladend am Fenster steht. Die braunen Fluten des Flusses strömen vor meinem Blick unablässig durch ihr Wiesenbett, weiter und immer weiter. Ich verstehe in diesem Moment, das ist nicht das Ende meiner Reise. Es ist erst der Beginn. Es ist der Anfang des Verstehens. Menschen bauen Instrumente, mit denen sie die herrlichste Musik erklingen lassen. Sie errichten atemberaubende Bauten und verfassen großartige Gedichte. Sie heilen die gefährlichsten Krankheiten und fliegen ins Weltall. Sie haben das Antlitz der Erde derart zu ihren Zwecken und ihrem Nutzen umgestaltet, dass es nicht länger anmaßend klingt zu behaupten, der Sohn des Schöpfers selbst sei als Mensch auf Erden gewesen. Über Jahrtausende hat die nackte, verletzliche Menschheit sich gegen die Gewalt der Natur behaupten müssen, um existieren zu können. Sie hat ihr abgetrotzt, was sie zum Überleben brauchte. Nun ist es an der Zeit, umzudenken. Zum ersten Mal in seiner Geschichte steht der Mensch nur noch sich selbst gegenüber. Die Jahrtausende des Sich-Behauptens, des Trotzen-Müssens und des Gegeneinanders sind in den industrialisierten Ländern längst vorüber. Für unser eigenes Überleben gilt es, all unsere technischen und wissenschaftlichen Möglichkeiten, all unsere Empathie dafür einzusetzen, unsere natürlichen Lebensgrundlagen zu schützen, zu bewahren und dort, wo sie durch unser Tun verloren gingen, neu zu erschaffen. Es gilt zu verstehen und wertzuschätzen. Es gilt zu lernen, dass wir teilen müssen.
1: Sie hörten An der Biegung des Flusses, ein Buch über die Werra von Sandra Blume. 17. Kapitel Vom Wasser, Teil 2.

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1: In einer neuen Folge der Eisenacher Geheimnisse erkläre ich, was eine Straßenbahnrosette einst für eine Funktion hatte. Mein Name ist Elke Ziegler. Man muss schon sehr genau hinsehen, um sie an der Fassade auf Höhe des ersten Stockwerks zu entdecken. Täte sie noch ihren Dienst, wäre sie viel leichter auszumachen, denn dann wären Tragseile an ihr befestigt und unten auf der Straße könnte man den Grund für ihre Existenz sehen. Die Rede ist von einer sogenannten Straßenbahnrosette. Sie hatte, wie ihre vielen Artgenossinnen, die Aufgabe, die Oberleitungen für die Straßenbahn zu halten, über die die Triebwagen den Strom bezogen, um ihre Passagiere von A nach B zu bringen. An einer Straßenbahn konnten sich die Eisenacher schon früh erfreuen. Die Anfänge der Planung reichen bis in das Jahr 1882 zurück, als über eine dampfbetriebene Zahnradbahn zur Wartburg und durch die Stadt nachgedacht wurde. Verschiedenste Varianten wurden diskutiert. Damit waren die Weichen sozusagen gestellt. Nur 10 Jahre später, 1892, gründete sich die Elektrizitätswerk Eisenach Aktiengesellschaft, die 1895 den Bau einer elektrischen Straßenbahn beschloss. Sie wurde am 1. August 1897 eröffnet und verlief auf einer etwa 3,1 Kilometer langen Strecke vom Hauptbahnhof bis in das Annatal. Am ersten Tag nutzten über 3.700 Menschen die kleine Bahn. 25.600 waren es in der ersten Woche. Und mein Opa war dabei. Er, Jahrgang 1889, erzählte uns Kindern gern von dieser ersten Fahrt der elektrischen, wie die Eisenacher sie nannten. Natürlich saß er nicht im Waggon, sondern lief mit einer Schar anderer Kinder hinterher. Die Straßenbahn kam gut an bei den Eisenachern und ihren Gästen. Bis 1925 wuchs das Schienennetz auf 24. Eine zur Wartburg führende Linie wurde allerdings nie realisiert. Die Straßenbahnrosetten, nebst den daran befestigten Tragseilen, hielten die Oberleitung für die Triebwagen an Ort und Stelle. Sie bestanden aus einer Grundplatte, der Rosette und dem Haken oder Umlenkrollen und waren fest an der Hauswand verankert. Nicht nur in Eisenach sind diese Rosetten zu finden. Man entschied sich in vielen Städten, gerade in den engeren Straßen, gegen Masten und für die Anbringung der Halterung direkt an den Häusern. Durch Schäden an Gleisen und Bombentreffer auf die Wagenhalle musste der Nahverkehr im September 1945 seinen Betrieb einstellen. Erst 1947 fuhren die ersten Bahnen wieder. Wagen um Wagen transportierten die Eisenacher die Trümmerreste mit der Straßenbahn aus der Stadt. Wirklich erholen konnte sie sich aber nicht mehr. Bereits 1956 folgte die Umstellung auf Oberleitungsbusse, und zwar vom Karlsplatz in das Marienthal. Es dauerte aber noch bis zum 31. Dezember 1975, bis der Straßenbahnbetrieb in Eisenach eingestellt und komplett durch Busverkehr ersetzt wurde. Und wiederum ein persönliches Erlebnis. Ich war auf dieser letzten Fahrt dabei, ehe es zur Silvesterfeier in das damalige Parkhotel ging. Aber weiter. Die nun nutzlos gewordenen Schienen wurden ebenso wie die Oberleitungen demontiert und weiterverwendet. Die Straßenbahnrosetten aber waren so fest in den Häuserfassaden verankert, dass die Wände zu sehr beschädigt worden wären, hätte man versucht, sie zu entfernen. Daher blieben die Rosetten an vielen Stellen erhalten und künden von einer Zeit, in der die Straßenbahn noch rumpelnd durch die Stadt fuhr. Übrigens, eine dieser Straßenbahnrosetten hängt an der Fassade in der Johannesstraße 6-12. Das war ein Beitrag von Elke Ziegler.

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2: Mit G. Maddox Henschel und diesen Themen. Vollsperrung der Landstraße zum Glasbach-Bergrennen. Stadt Eisenach und Deutsche Bahn vereinbaren Sicherheitskonzept. Und Mehrgenerationenspielplatz in Eisenach ist eröffnet. Im Zusammenhang mit dem Glasbach-Bergrennen kommt es auf der Landstraße zwischen dem Rennsteig am Glasbachstein und der Einfahrt zur Ortslage Steinbach zu einer Vollsperrung. Grund dafür sind Straßensanierungsarbeiten sowie Vorbereitungs-, Aufbau- und Abbauarbeiten für die Rennveranstaltung. Die Straße wird von Dienstag, den 9. Juni um 8 Uhr bis Dienstag, den 16. Juni um 14 Uhr gesperrt. Am Rennwochenende wird die Sperrung zusätzlich erweitert. Von Samstag, den 13. Juni um 7.30 Uhr bis Sonntag, den 14. Juni um 20 Uhr ist auch der Abschnitt zwischen dem Rennsteig und dem Parkplatz Schillerbuche, dem Imbiss zur Wallfahrt, voll gesperrt. Dieser Bereich wird als Sammelplatz für das Bergrennen genutzt. Die Umleitung führt über Brotterode und Bad Liebenstein sowie in umgekehrter Richtung. Sie ist entsprechend ausgeschildert. Änderungen im Busverkehr sind den Aushängen an den Haltestellen zu entnehmen. Am Rennwochenende fährt kein Bus nach Steinbach. Die Stadt Eisenach und die für den Hauptbahnhof zuständige Deutsche Bahn Infrago AG haben eine Sicherheits- und Ordnungspartnerschaft geschlossen. Ziel ist es, die Sicherheit, Sauberkeit und Ordnung am Bahnhof und im umliegenden Bahnhofsviertel in Eisenach zu verbessern. Hintergrund ist ein Anstieg von Straftaten im Bahnhofsbereich, weshalb die Stadt bereits 2024 eine Alkoholverbotszone eingerichtet hatte. Nun sollen Sicherheitsdienst der Bahn, Bundespolizei, städtischer Ordnungsdienst und Polizei enger zusammenarbeiten. Geplant sind gemeinsame Streifen, abgestimmte Einsatzpläne sowie Präventionsmaßnahmen wie Informationsstände und Plakatkampagnen. Oberbürgermeister Christoph Ihling betont, dass der Bahnhof als erste Visitenkarte der Stadt sauberer und sicherer werden soll. Auch Christine Kromke sieht Vorteile für Service und Bürgernähe. Die Vereinbarung gilt zunächst für 2 Jahre und verlängert sich anschließend automatisch. Um einen Spielplatz reicher ist ab sofort die Wartburgstadt Eisenach, und zwar nicht nur für Kinder. Denn der Mehrgenerationenspielplatz im Themannviertel in Eisenach ist am Montag, den 1. Juni, eröffnet worden. Zahlreiche Bürgerinnen und Bürger aus allen Altersgruppen nutzen das gebotene Programm, zeigten sich begeistert von den barrierefreien Angeboten und feierten gemeinsam den Auftakt eines einzigartigen Quartiertreffpunkts. Oberbürgermeister Christoph Ihling betonte, dass vor allem die historische Elefantenrutsche ihren Platz gefunden hat und weiter zum Rutschen genutzt werden kann. Das waren die Regionalnachrichten mit G. Maddox Henschel hier im Wartburgradio 96,5.
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1: Hertha Müller vom Hörselberg hat er zu mir gesagt. Nicht in böser oder abwertender Absicht, davon gehe ich einmal aus. Er wollte sicher etwas Nettes von sich geben, indem er mich scherzhaft mit der Literatur-Nobelpreisträgerin des Jahres 2009 verglich. Und er wusste in dem Moment nicht, wie recht er eigentlich hatte. Nicht, was die Qualität meiner Schreiberei anbelangt. Da kann ich gewiss nicht mithalten. Ich bin noch nicht größenwahnsinnig. Nicht, was die Menge an Publikationen anbelangt. Da stehe ich trotz meines Alters noch ganz am Anfang mit meinen paar Geschichten und Gedichten. Aber was die Kindheitserlebnisse dieser bescheidenen Frau betrifft, da kann ich mithalten. Frau Müller spricht gerade in diesen Tagen im Radio, Sender MDA Figaro, den gab es damals noch. Die Sendung hieß Lesezeit und sie spricht von ihren Erlebnissen, frei und ohne Manuskript. Sie plaudert ohne Bitterkeit. Sie erzählt von der Not der frühen Jahre, den Entbehrungen, von den Ungerechtigkeiten in der Familie und der Gesellschaft in Rumänien und von ihren eigenen Verlusten. Und obwohl ich nicht auf dem Lande groß geworden bin und immer in Deutschland gelebt habe, kommen mir viele Passagen bekannt vor. Da ist die Sonntagskleidung, die nur zu bestimmten Anlässen getragen werden durfte. Da erwähnt sie die Schuhe. Sie sagt Antilopschuhe zu den wildledernen Pumps ihrer Mutter. Da spricht sie über die Enge der Wohnung, die keinen Raum hatte für die Entfaltung eines Kindes. Die tägliche Arbeit, wenn sie aus der Schule nach Hause kam. Die Prügel, die Hertha Müller einstecken musste, weil ihre Mutter frustriert war über die Situation, mit einem Alkoholiker verheiratet zu sein, der wiederum seine Frau schlug. Die Mutter delegierte ihren Zorn. Bei mir war die Begründung für Prügel eine andere. Ich war die Älteste und damit in der Haltung meiner Mutter für alle meine kleineren Geschwister verantwortlich. Mit 8 oder 9 Jahren. Ende der Kindheit. Genau wie bei Hertha Müller. Man muss Leid erleben, damit man nicht abstumpft. Man muss die Wahrheit lieben, auch wenn sie wehtut. Und gerecht sein im Leben zu jeder Mann.
2: Das war ein Beitrag von Gisela Ferges.

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1: Sammeln statt wegwerfen. Die Kronkorken-Sammelaktion der Stadt Eisenach geht weiter. Die jetzt eingenommenen Erlöse kommen dem ambulanten Kinder- und Jugendhospizdienst zugute. Abfall kann wertvoll sein, wenn dieser richtig entsorgt wird. Leider landet er viel zu oft in der Umwelt statt im Mülleimer. Dabei steckt im Müll echter Mehrwert, wenn dieser richtig recycelt wird. Ein gutes Beispiel: Kronkorken. Die Stadtverwaltung Eisenach und das Team Sauberkeit rufen zur gemeinsamen Sammelaktion auf. Alle Bürgerinnen und Bürger sind eingeladen, Kronkorken und Metalldeckel zu sammeln. Die gesammelten Metallteile werden recycelt und der Materialwert wird gespendet. Die Sammeltonne der Stadtverwaltung befindet sich im Verwaltungsgebäude Markt 22, direkt am Treppenaufgang im Erdgeschoss. Das war ein Beitrag von Elke Ziegler.

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1: Man glaubt es zwar nicht, aber Erfurt war einer der größten Städte Europas. Und die Anzahl der Schulen und intellektuellen ausgebildeten Personen war deutlich höher als in allen anderen Städten Deutschlands. Gebildet aus Erfurt zu sein, war ein Markenprodukt, damals für die Menschen aus Europa. Die Universität Erfurt war damals wie heute die Harvard-Universität in den USA, also zu der Zeit mäßig ein deutsch sprechendes Harvard. Ohne die Universität in Erfurt hätte es viele Erfindungen und geistige Quantensprünge nicht gegeben. Dadurch, dass Erfurt schon in der zweiten Hälfte des 13. Jahrhunderts einer der größten Städte war, hatte es die meisten Studenten in Deutschland. Die Universität wurde offiziell am 28. April 1392 eröffnet. Damit ist sie die älteste Universität in Deutschland. Sie war auch die erste Universität, die alle vier Fachbereiche, also Theologie, Jura, Medizin und Philosophie, unterrichtete. Die Erfolgsgeschichte der Universität wurde jedoch durch die preußische Herrschaft im Jahr 1816 durch die Anweisung des preußischen Königs Friedrich Wilhelm III. Die Universität zu schließen unterbrochen. Der König war der Ansicht, dass pro Provinz nur noch eine Universität existieren sollte. Die Wahl lag zwischen Halle-Saale und Erfurt. Die finale Entscheidung fiel letztendlich auf Halle-Saale. Kurz vor der politischen Wende 1989 wurde am 4. Januar von engagierten Bürgern und Bürgerinnen die Universitätengesellschaft e.V.-Gesellschaft zur Förderung der Europäischen Universität Erfurt gegründet. In demselben Jahr wurde die Universität auch 600 Jahre alt. Am 29. April 1994 wurde mit einem Festakt die Wiedergründung der Erfurter Universität gefeiert. So bleibt Erfurt bis heute weit mehr als nur die Landeshauptstadt Thüringens. Die Geschichte der Universität Erfurt zeigt stark, wie Bildung, Wissenschaft und geistiger Austausch die Entwicklung Europas geprägt haben. Über Jahrhunderte hinweg war Erfurt ein Ort des Wissens, der Innovation und des internationalen Ansehens. Trotz der Schließung im 19. Jahrhundert ist der akademische Geist der Stadt nie verschwunden. Mit der Wiedergründung der Universität knüpft Erfurt an seine große Tradition an und verbindet heute Geschichte und Moderne auf einzigartige Weise. Damit bleibt die Stadt ein lebendiges Symbol dafür, dass Ideen Zeiten überdauern können und Wissen auch nach Jahrhunderten nichts von seiner Bedeutung verliert. Das war ein Beitrag von Alexander Michel hier im Wartburg Radio 96.5.

0: Hi, liebe Hörer von Nordbock Radio auf 96,5. Ich habe eine Frage.
1: Gibt es Gott?
0: In unserer Zeit klingt diese Frage schon sehr widersprüchlich. Dennoch, Religion und Spiritualität sind heute noch ziemlich populär. Die Sehnsucht nach einer höheren Macht scheint uns irgendwie nicht loszulassen. Lieber Gott im Himmel, stehe mir bei. Dabei weiß doch niemand, ob es überhaupt einen Gott gibt. Der erste Mensch im All, Juri Gagarin, hat keinen Gott gesehen. Ist unsere Erde wirklich zufällig entstanden oder gab es einen Schöpfer? Im Universum gelten Naturgesetze, auch ohne Gott. Es sind die Naturkonstanten, die unveränderlich sind. Am Anfang von allen war Finsternis. Ist das der Beweis, dass es Gott gibt? Ich glaube, dass wir einen Gott brauchen für die Lücken, jenen Bereich, den wir nicht erklären können. Wir haben eine natürliche Veranlagung für den Glauben an Gott. Gott und das Gehirn hängen zusammen. Das lässt sich leicht nachweisen. Existiert daher Gott nur in unserem Kopf? Nein, so einfach ist das leider nicht. Der Glaube ist die Grundlage jeder Gemeinschaft. Gott ist gütig. Warum lässt er in drei Teufelsnamen all das Unheil und Leid zu? Ich meine, dass Gott das Leid zulässt, damit sich der Mensch in Freiheit für das Gute und gegen das Böse entscheiden kann. Beweise gefällig? Vor langer Zeit hat ein schlauer Mann der Kirche gesagt, weil wir Menschen der Vernunft sind, müssen wir Gott mit Vernunft erkennen. Dieser Gedanke gefällt mir sehr gut. Der Philosoph Immanuel Kant hält dagegen, dass die Existenz keine Eigenschaft des Objektes ist. Es ist doch ein Unterschied, ob es gedachte 10 Euro sind, oder ob ich 10 Euro im Portemonnaie habe. Nur weil ich denken kann, heißt es nicht, dass es existiert. Diese Logik ruft die Mathematiker auf den Plan. Das Mathe-Genie Blaise Pascal vergleicht den Glauben an Gott mit einer Wette. Im Roulette steht Rot für Gott existiert und Schwarz für nicht. Wenn ich alles auf Rot setze für Gott existiert und Rot kommt, dann gewinne ich alles und komme in den Himmel. Wenn aber Schwarz kommt und ich an Gott glaube, er aber nicht existiert, dann kann mir trotz verlorener Wette nichts passieren, denn die Hölle existiert ja nicht. Das ist kompliziert und ja, es geht noch komplizierter. Im Jahr 2013 haben Mathematiker zu den Aussagen wahr und falsch die Varianten möglich und notwendig hinzugefügt. Die Aussage, dass Gott existiert, ist nicht nur möglich, sondern auch notwendig und deshalb wahr. Kommen wir als letztes auf die Naturkonstanten zurück. Wir kennen Ja und Nein, An und Aus. Die Quantenmechanik kennt nicht nur die Zustände An und Aus, sondern auch den dritten Zustand, dass etwas gleichzeitig An und Aus ist. Ich kann in der Quantenmechanik Ja, Nein und Jein sagen. Da ich aber in der realen, dreidimensionalen Welt lebe, sage ich jetzt ganz einfach Tschüss. Dieter Meisel aus Flohseligenthal im schönen Thüringen.

0: Herzlich willkommen zu einer neuen Ausgabe von So ein Tamtam, der Podcast des Theater am Markt Eisenach e.V. Heute mit Christoph Mark.
1: Christian Mark heiße ich. Also Hannes, so, das geht nicht. So kann ich wirklich nicht arbeiten. Ich sag dir, in jeder Probe, ich heiße Christian Mark. Du kannst mich Mark nennen, du kannst mich Herr Mark nennen, aber Christoph ist doch nur wirklich, also,
0: ja, Christian,
1: es ist doch nicht so schwer.
0: Ja, Entschuldigung.
1: Ich will also, wirklich nicht an dir rumnörgeln, wirklich nicht. Aber ich habe vor einer halben Stunde einen Kaffee bestellt. Ja? Was hast du mir hingestellt? Ein Wasser.
0: Ja,
1: was habe ich bestellt? Ja, genau. Das ist immer so mit dir, weil du immer genau das machst, was du denkst und nicht, was du sollst.
0: Entschuldigung,
1: und
0: das ich ist wollte ja nur
1: ja,
0: das...
1: Nee, lass mich mal ausreden. Das ist auch so ein Ding. Du gehst mir immer, fällst du mir ins Wort. Das ist einfach nicht in Ordnung. Verstehst du? Ja. Okay. Also, jetzt fangen wir einfach nochmal an hier und können den Käse durchkurbeln.
0: Okay.
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0: Herzlich willkommen zu einer neuen Folge von So ein Tamtam, der Podcast des Theater am Markt Eisenach e.V. Heute zu Gast Christian Mark.
1: Korrekt.
0: Ja, wir haben das gleich so ein bisschen aufgelockert. Das soll ja ein bisschen lustig sein. Du bist natürlich echt viel, viel, viel entspannter.
1: Na, das hoffe ich.
0: Wenn der Kaffee da ist.
1: Ja, wenn der Kaffee da ist. Ja, ich bin sicherlich kein cholerischer Regisseur. Nein, das bin ich nicht. Es gibt schon Momente, wo ich an meine Grenzen komme und ich glaube, dass man mir dann auch eine schlechte Laune anmerkt, aber im Normalfall lasse ich die nicht an anderen aus, weil ja meistens auch die anderen gar nicht schuld sind. wir haben ja bisher ganz viel Spaß auf den Proben.
0: Ne? Auf jeden Fall, ja. Und du hast uns einen Gegenstand mitgebracht, der als Icebreaker fungieren soll, der dich in deine Zeit im Tam, aber auch dich allgemein beschreibt. Was hast du uns denn mitgebracht?
1: Ja, also die Aufgaben im TAM wachsen für mich. Das heißt, ich habe immer mehr Papierkrieg zu Hause durch ausgedruckte Stücke und Notizen, die ich mir zu den Stücken machen muss. Und da bin ich schnell an einem Punkt, weil ich ja auch, also ich bin ja Freiberufler, bin ich schnell an einem Punkt, wo bei mir sich ganze Papierstapel, also mir den Platz im Wohnzimmer rauben. Und da habe ich auf ganz privater Ebene einen sehr guten Tipp gekriegt. Und zwar mir ein Tablet zu kaufen. Und zwar nicht nur ein Tablet, weil ein Tablet, auf die Idee bin ich natürlich auch gekommen. Aber ich bin ja so ein Analogfreund.
0: Ja.
1: Das heißt, ich habe einen analogen Kalender. Ich habe die Stücke analog ausgedruckt und so weiter, weil ich da rumschmieren kann, spontan so. Mhm. Und dieser Tipp war ein ganz besonderer, weil mir gesagt wurde, es gibt ja auch diese Tablets mit einem Stift.
0: Ja.
1: Das heißt, ich kombiniere, ich weiß nicht, ob man das hört, den Stift, den ich jetzt in der Hand halte, mit meinem Tablet. Das wiederum heißt, ich kann alles digital haben und kann trotzdem analog drin rumklirren.
0: Textbücher, und Kalender.
1: Textbücher drin rumschreiben. Kalender war ja nun das war ja das erste Beispiel, was ich dir genannt hatte. Ich halte halt von diesen Kalendern, die in so einer App sind, nichts, weil man immer so ewig eintippen muss und dann muss man das alles speichern und man muss erstmal den Tag eingeben und dann muss man eingeben, was und das muss man immer und will man erinnert werden und so weiter und so weiter. Das ist mir alles zu umständlich, dauert mir alles zu lange. Ich muss das aufschlagen können und eine Woche überblicken können. So, ohne viel zu fummeln. Dann hattest du den Vorschlag gemacht, mach dir doch einen eigenen. Und du wolltest ihn sogar, glaube ich, für mich machen.
0: Genau, einfach als richtig PDF, wo du reinschreiben kannst.
1: Genau. Und das habe ich dann selbst übernommen, beziehungsweise in der KI gefüttert mit den Prompts, wie man ja sagt. Und die haben mir dann einen Kalender ausgespuckt, der letztlich einfach nur eine PDF ist. Und ich jetzt mit meinem Stift in dieser PDF drin rumschmieren kann, wie ich lustig bin. Und das ist mir eine große Hilfe, weil mein Arbeitsmaterial im Moment nur noch, in Anführungsstrichen, aus diesem Tablet besteht. Das ist also meine rechte Hand und mein Ordner und meine Ordnung. Es ist hervorragend.
0: Ja. Und den Stift musst du nicht mal laden.
1: Und den Stift muss man nicht mal laden. Ich dachte, der Stift muss geladen werden, aber der funktioniert irgendwie, das funktioniert anders. Der funktioniert einfach so und ich nehme an, dass der Bildschirm irgendwie kriegt der Bildschirm eine Information, dass ich da gerade einen Stift dran halte. Ich weiß es nicht genau. Aber es ist letztlich wahrscheinlich einfach wie mit dem Finger auch. Der reagiert auf irgendwas.
0: Genau. Dann auf die Digitalisierung
1: auf mit dem Wasser. Auf die Digitalisierung in Verbindung mit der analogen Welt.
0: Genau.
1: Toll, dieses Wasser.

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3: Heute zu Gast Christian Mark.
4: Korrekt. Ja, genau.
3: Ja,
4: ach so, ja, ich glaube, ich muss noch, weil die Frage war ja eigentlich, verbindet das mich mit dem Tam, was verbindet mich mit dem Tam? Eigentlich ist das nur, weil das zeitlich aufeinander gefallen ist und letztlich auch durch deinen Tipp, dass ich dann wirklich den Schritt in die reine Digitalität gewagt habe. Deswegen habe ich das erwähnt.
3: Genau, und ja, die

0: Gene.
1: Genau. Herzlichen Dank an der Stelle. Und haben da quasi schon eine Sendung aufgenommen, die natürlich noch geschnitten wird. Und die ganzen Versprecher und die ganzen Dinge werden natürlich rausgeschnitten. Und diese ganzen Sachen, wo man, die man einfach nicht sagt, ja, aber ja trotzdem gesagt werden.
0: Und dazu kommt noch, dass du dann danach noch Probe hast. Weil du inszenierst ja das Sommertheater 2026, Passion Schiller.
1: Ja, wir proben fleißig. Ich bin ja nicht der Einzige, der Probe hat. Du hast ja auch Probe. Du bist ja meine Regieassistenz. Auch zweites Gehirn habe ich dich relativ am Anfang getauft. Und das funktioniert ja sehr gut. Genau, was war die Frage?
0: Genau, dann geht's gleich in die Probe.
1: Ach ja, wir gehen gleich in die Probe. Freue ich mich sehr drauf, denn das ist ja meine eigentliche Arbeit, nicht Öffentlichkeitsarbeit, sondern die Probe an sich. Mhm. Da stecken die meisten meiner Energien drin. Ja, da freue ich mich sehr drauf. Und ja, auch vormittags, auch am Wochenende. Ja, natürlich, so ein Stück muss lange und viel geprobt werden, dass es so wird, wie man sich das vorstellt und dass es letztlich das Publikum auch genießen kann. Das ist viel Arbeit. Es gibt so einen Satz, ich weiß gar nicht, wer ihn als erstes gesagt hat im Theater, der heißt, ja, Theater ist schön, macht aber viel Arbeit. Und das trifft es ja auf den Punkt. Also wir sind dran und durch das Engagement vieler Menschen, die das ja neben ihrem Beruf machen, also ehrenamtlich beteiligt sind. Die Spieler sind ja alle Ehrenamtsarbeiter, die sich dann in ihrer Freizeit mit mir dahinstellen und eben viel proben. Ja, ich freue mich drauf. Ja. Ja, wir kommen jetzt langsam in eine Phase, wo es auch straffer wird, auch vom Probenplan straffer wird, von der Intensität straffer wird. Und im Moment habe ich das Gefühl, wir verlieren nicht die gute Laune. Und das ist sehr schön zu sehen. Und es wird sich verdichten. Ja. Und immer weiter verdichten, bis am Ende ein Stück steht. Ja. Pension Schöller.
0: Genau, und bevor wir darauf zu sprechen kommen und auf deine Geschichte mit dem Tam, möchte ich nochmal ganz von vorne anfangen, weil du bist nämlich auch Schauspieler, nicht nur Regisseur, sondern auch Schauspieler, du stehst selbst auf der Bühne und wie hat das bei dir angefangen, wie hast du die Leidenschaft dafür entdeckt und wie konntest du sie entwickeln?
1: Also ich bin gebürtiger Gothaer und in der Schule bin ich angesprochen worden von einer Lehrerin von mir, Frau Renk, Katrin Renk, die hat gesagt, willst du nicht mal in der Theater AG mitmachen? Weil die irgendwie dachte, das ist was für mich.
0: Ja.
1: Und es war auch so, da habe ich das erste Mal Blut geleckt, dann ging das weiter.
0: Wie alt warst du da?
1: Wie alt ist man in der 10. Klasse?
0: 16.
1: 16, da war ich 16. Und das ging dann weiter nach der Schule im Art der Stadt in Gotha, auch ein Verein ähnlich dem TAM. Und dort habe ich viel gespielt während meines Zivildienstes in Gotha und auch vorher, also Ende der Schulzeit, Zivildienst, so die Zeit. Und dann habe ich da sehr, sehr viel Zeit und sehr, sehr viel Leidenschaft reingesteckt in das Theater oder in Theater allgemein und habe dann überlegt, was ich mache, wie jeder Jugendliche letztlich vor der Wahl steht, was kann ich jetzt tun? Es gibt eine unfassbare Zahl an Möglichkeiten und ein unfassbar breites Spektrum an dem, was man theoretisch machen könnte und man fragt sich dann, was ist was für mich und so weiter. Und dann habe ich überlegt, vielleicht mache ich doch mein Hobby zum Beruf. Das habe ich dann, habe mir vorgenommen, mich an allen staatlichen Schauspielschulen zu bewerben, allen deutschsprachigen Schauspielschulen, also Österreich, Schweiz, Deutschland. Das sind, glaube ich, im Ganzen damals 16 gewesen, 15 oder 16 Schauspielschulen, die da in Frage kamen. Privatschule wollte ich nicht, weil das sehr teuer ist. Mhm. Deswegen war für mich klar, wenn ich irgendwo an der staatlichen genommen werde, dann mache ich das. Wenn ich nicht genommen werde, dann mache ich was anderes, so. Ich weiß nicht, ob ich das verfolgt hätte, wenn ich an der privaten hätte studieren sollen, müssen, wie auch immer. Und dann habe ich mich beworben an vielen dieser Schulen. Und dann hat das in Potsdam-Babelsberg, damals Hochschule für Film und Fernsehen Konrad Wolf Babelsberg, heute Universität, hat das geklappt. Da haben die mich genommen. Die hatten, glaube ich, 2 Aufnahmerunden. Und dann habe ich das geschafft. Und das war für mich damals ein unfassbares Ereignis, weil die ja von 1000 Menschen, die sich da bewerben, nehmen die 10, also 1%.
0: Weißt du noch, was du vorgesprochen hast?
1: Nee. Creon habe ich.

0: glaube ich, vorgesprochen.
1: Aus Antigone?
0: Mhm, genau. Und der Bär von Tschechow. Und dann habe ich noch ein Lied gesungen. Ich glaube, irgendwas von Westernhagen. Ich brauche kein Geld. Ich brauche keine Frauen. Also irgendwas sowas, ja. Sowas, was man eigentlich nicht vorsingt. Aber ich hatte damals halt auch wirklich überhaupt keine Ahnung. Also ich bin in der Theorie da nie gut gewesen. Es ist jetzt nicht so, dass ich so einer Schauspielerdynastie entstamme, wo alle wissen, wer ist und Name-Dropping und so. Das war alles nicht, damit bin ich nicht aufgewachsen. Ich bin da wirklich ganz naiv an die Sache rangegangen. Ja. Irgendwie war dann in der Schauspielschule war dann die Bestätigung, also weil auch andere Schauspielschulen ich immer die erste Runde geschafft hatte, da hatte ich irgendwie den Eindruck, okay, ich scheine tatsächlich irgendwie Talent zu haben, also auch andere sehen das so. Ja. Ich selber war da gar nicht so schlimm überzeugt davon. Also ich dachte schon, dass da was ist, also wenigstens Leidenschaft.
1: Ja.
0: Aber ob das jetzt Talent ist, das wusste ich nicht. Also da war ich einfach zu naiv. Ja. Und das wurde mir dann immer bestätigt. Und dann mit der Information, Sie können dann studieren. Bei uns war klar, okay, 1% ist nicht viel. Ich scheine irgendwie Talent zu haben.
1: Jetzt wird's ernst.
0: Jetzt wird's ernst. Jetzt mach was draus.
1: Ja,
0: so.
1: Ja.
0: Und dann habe ich da angefangen zu studieren.
1: Genau. Ja. Und wann hast du oder wo hast du dein erstes Engagement gehabt?
0: Ich bin direkt nach der Schule ans Maxim-Gorki-Theater in Berlin gegangen, weil die damals einen Typ gesucht hatten und die waren durch die Nähe zu Berlin ist das natürlich, und da gab es immer Leute und Regisseure, die sich Vorsprechen angeguckt haben dort. Und dann bin ich angesprochen worden vom damaligen Intendanten Volker Hesse, und der hat gesagt, komm doch zu uns, wir suchen jemanden für die Drei-Groschen-Oper, den Münz-Matthias.
1: Ja.
0: Willst du das bei uns spielen? Und es war aber so genau in der Phase, da hatte ich gerade meine praktische Prüfung beendet, zu der er, glaube ich, auch da war, wenn ich mich richtig erinnere. Okay. Also das ist ja dann öffentlich, auch für die Intendanten. I-Vorspiel heißt das, deshalb, weil Intendanten im Normalfall dann kommen und sich die jungen Absolventen angucken. Und das ist bei der Drei-Groschen-Oper meistens so, dass viele Vorstellungen geplant sind, auch über mehrere Spielzeiten. Und er hat dann gesagt, spiel doch bei uns den. Und dann habe ich das gespielt. Und danach hat er mich gefragt, nachdem die Premiere von Drei-Groschen-Oper war, ob ich 2 Jahre festkommen möchte.
1: Ja.
0: Und das habe ich dann gemacht.
1: Wahnsinn.
0: Und habe gleich groß eingestiegen. Alle waren ganz neidisch. Alle waren ganz, der hat es geschafft. Der hat gleich ans große Haus. So, da brauchen ja manche 20 Jahre dafür und so. Ich habe andersrum angefangen.
1: Ja.

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1: Herzlich willkommen zu einer neuen Folge von So ein Tamtam, der Podcast des Theater am Markt Eisenach e.V. Heute zu Gast Christian Mark.
2: Korrekt.
1: Was war aus deiner Schauspielausbildung so das prägendste Ereignis oder vielleicht auch das witzigste?
2: Witzig. Witzig. Also es ist eine komische Welt, in die man da kommt. Ne? Also ich kann gar nicht so einen konkreten, also es gab ganz viele lustige Momente im Schauspielstudium, wo man von als Außenstehender sagt, was ist das denn? Also vielleicht als kleines Beispiel, es gibt Einzelunterricht im Sprechen und es gibt aber auch Gruppenunterricht. Mhm. Und natürlich ist Sprechen immer auch, hängt ja unmittelbar mit dem Körper zusammen. Ja. Und deswegen gibt es im Gruppenunterricht viele Körperübungen, um die Stimme zu lockern, um aus dem Bauch sprechen zu lernen. Also man muss ja im schlimmsten Fall also einen Saal von 800 Leuten irgendwie mit seiner Stimme füllen können. Ohne dafür braucht man Kraft, Mittel, Körperspannung und so weiter. Ja. Und da gab es eine Übung, da waren alle Studenten im Kreis auf allen Vieren. Und die Dozentin sagte, euer Steißbein ist neugierig. Und da musste ich so schlimm lachen, dass ich, also nicht ein Verweis, aber der hat mich rausgeschmissen, weil ich eben das lustig fand, dass
1: sie fand's
2: 12 Erwachsene im Kreis hocken und sich vorstellen, sie haben ein neugieriges Steißbein. Das war einfach zu viel für mich. Mir ist der Sinn der Übung klar, heute mehr denn je, aber auch damals war mir das schon alles klar, warum wir das machen, aber so die Situation ist trotzdem eine, wenn das jetzt jemand in einer anderen in einem anderen Berufsfeld sieht, würde der wahrscheinlich sagen, was ist denn das? Was ist das denn für eine? Ja, genau, das war, ich hatte damals eine Dozentin, die hat zu mir gesagt, nach dem ersten halben Jahr, auch unter anderem wegen dieses Vorfalls, gab es dann immer so eine Auswertung. Und die saß dann ganz ernst vor mir und sagte, Christian, Schauspiel, das ist Alkohol und Tränen.
1: Oh, okay.
2: Und wollte darauf hinaus, dass man eben viel aus Frust trinkt und viel weinen muss und durch das tiefe Tal der eigenen Psyche gehen muss, um überhaupt ein guter Schauspieler zu werden. Die Schauspielschulzeit ist, glaube ich, für jeden, der das mal studiert hat. Manche sagen, es ist ein praktisch angewandtes Psychologiestudium.
1: Ja, ja.
2: Also man wird sehr mit sich selbst konfrontiert. Klar, okay, weil man selbst ja sein Werkzeug ist. Ich bin mein eigenes Werkzeug, also muss ich an mir arbeiten. Das heißt, ich habe ja nicht einen Hammer und eine Kelle oder so oder keine Ahnung und weiß dann oder lerne, wie ich damit umgehe.
1: Ja.
2: Sondern ich habe ja kein anderes Werkzeug außer mich selber.
1: Ja.
2: So, und dann gibt es jemanden, der mich dabei beobachtet und der sagt halt, du bist da zu langsam, da musst du schneller reagieren, du musst mehr Timing entwickeln, du musst genauer sprechen, also man hat immer das Gefühl, mit einem selber stimmt irgendwas nicht.
1: Ja.
2: Für die Bühne reicht das nicht.
1: Ja.
2: Privat kannst du machen, was du willst, aber für die Bühne reicht das nicht. Und das ist letztlich das Prägendste an so einem Schauspielstudium, dass man letztlich so ein bisschen geformt wird natürlich. Und die Herausforderung, aber man selbst zu bleiben, ist natürlich gegeben. Und das prägt natürlich. Ne? Man lernt sich unheimlich selbst kennen. Wenn Schauspieler einem manchmal so ein bisschen egozentrisch vorkommen, liegt das unter anderem daran, dass man sich wirklich 4 Jahre mit sich selbst beschäftigt.
1: Ja.
2: So.
1: Ja.
2: Und das bleibt natürlich hängen.
1: Ja. Ja. Aber du hast ja natürlich eine gewisse Lockerheit und auch Witz und Selbstironie, auch Abstand und Distanz bewahrt.
2: Ja, also ich komme ja irgendwo her und dessen wird man sich ja auch wieder bewusst, wenn man so die Schauspielschulzeit hinter sich gebracht hat und wenn man so auf die 30 zugeht, weiß man ja schon, versucht man das so ein bisschen zu kombinieren, weil man sich fragt, okay, ich habe so ein bisschen die letzten 4 Jahre mein Woher verloren, aber ich komme ja irgendwo her und ich habe ja auch irgendwie eine Leichtigkeit mitgebracht. Was ist hier, also wie kann ich sozusagen das Handwerk, was ich gelernt habe in diesen 4 Jahren, wie kann ich das kombinieren mit meiner eigenen Persönlichkeit? Darum geht es auch übrigens in meiner Diplomarbeit.
1: Oh, okay.
2: Genau, also es ist glaube ich, sehr, sehr prägende Zeit und man findet aber wieder zurück zu seinen Wurzeln und kann das oder ich meine, mir ist das ganz gut gelungen, dass man sozusagen das Handwerk als Handwerk sieht und meine Persönlichkeit sehe ich als meine Persönlichkeit und wie kann ich das kombinieren, ohne dass ich mich da irgendwie manipulieren lasse so etwas wie einer Schauspielschule, die ja letztlich eigentlich dazu da ist, meine Persönlichkeit zu stärken und nicht zu schwächen. Ja. Aber das passiert im Laufe dieses Studiums schon, das ist eine wellenförmige Bewegung. Genau, und dann irgendwann fällt so der Groschen, die haben das damals gar nicht so gemeint und die wollten eigentlich gar nicht mehr was Böses. Ja. Also die wollten einfach nur, dass ich ein guter Schauspieler werde. Ja. So, genau.
1: Aber diese Erkenntnis hast du dann ja auch nutzen können für deine Regiearbeiten. Und wie kam es dann vom Maxim-Gorki-Theater dazu, dass du dann selbst inszeniert hast?
2: Oh, das war auch ein langer Weg, wenn wir die Zeit haben. Ich versuche es so kurz wie möglich zu fassen. Also so lang ist er gar nicht. Ich versuche mal einen Abriss zu machen. Ich war dann am Gorki-Theater nicht mehr so glücklich, weil ich immer sehr kleine Rollen gespielt habe.
1: Ja.
2: Und ich bin auch kein Großstadttyp. Und man fragt sich dann irgendwie auf dem Weg, will ich das? Will ich wirklich da in dieser Liga mitspielen? Weil diese Liga ist zwar eine beeindruckende Liga erstmal von außen, wenn man so, also ich habe ja auch mit mehr oder weniger bekannten Leuten zusammengespielt und die mich ja schon in eine Position gebracht haben, wo ich dachte, oh krass, ich spiele mit Ulrich Nöten oder ich spiele mit Jörg Schüttauf zusammen oder wow, Johanna Schall macht Regie. Das war ja immer so ein Respektding und man schaut dann so auf und dann spielst du aber immer nur so die kleinen Sachen, musst dich in diesen kleinen Sachen bewähren und ich war da nicht glücklich. Mhm. Also heute würde ich das anders machen, heute habe ich einen anderen Blick darauf, aber ich war da nicht glücklich und habe dann zu dem Intendanten damals gesagt, Volker Hesse, du pass auf, das ist alles schön und gut mit oben einsteigen, gleich am Staatstheater und in Berlin und so, aber ich muss mich erstmal auf mich konzentrieren und freispielen. Ich muss diesen Druck loswerden und immer dieses wow und das der und das der, das macht einen so ein bisschen
1: Dauerehrfürchtig,
2: das ist ein gutes Wort, genau. Das macht einen so dauerehrfürchtig und da kannst du dich nicht bewegen frei. Ne? Mhm. Und dann habe ich gesagt, ich würde gerne erstmal an ein kleineres Haus gehen und da lieber mal Hauptrollen spielen, damit ich so diesen Alltag von großen Rollen und von mehr erlebe und nicht so diese Egos, die da in der Kantine sitzen und sich gegenseitig die Taschen vollhauen und so. genau, also das war eine schöne Zeit, ich möchte die auch nicht missen, aber ich wollte dann erstmal kleiner anfangen. Und da war damals in Senftenberg Sevan Lacinian, ein sehr engagierter Theatermacher, auch Schauspieler ursprünglich. Und der hatte mich zu der Zeit, als ich auch am Gorki das machen sollte oder angefangen habe, habe ich ja auch in Senftenberg vorgesprochen. Der hat das Theater in Senftenberg damals übernommen und ich habe da vorgesprochen. Der wollte mich sofort haben.
1: Okay, also gleichzeitig mit dem
2: Maxim Gorki Theater, genau. Und ich habe dann gesagt, tut mir leid, seien Sie mir nicht böse, ich gehe ans Gorki.
1: Ja.
2: Dann hat er gesagt, ja, logisch, machst du das, geh ans Gorki, natürlich. Und dann diese 2 Jahre später habe ich den angerufen und habe gesagt, hier, damals, kannst du dich erinnern, ich habe vorgesprochen, und er hat gesagt, ja, ich erinnere mich sehr gut an Sie, Sie rufen spät an, aber kommen Sie und spielen Sie bei uns.
1: Ja.
2: Und dann bin ich nach Senftenberg gezogen und habe da auch wirklich große Rollen gespielt, dann also Faust und in ein Charlies Tante die Hauptrolle, also die Titelrolle. Also habe da wirklich mein Handwerk routiniert ausbauen können, oder eine Routine in dem Handwerk und in dem, was ich tue, entwickeln
1: genau
2: können.
1: Genau das, was du brauchtest.
2: Dann genau das, was ich brauchte. Und dann war ich auch in Senftenberg nicht mehr glücklich, was aber weniger mit dem Theater zu tun hatte, sondern weil ich einfach gespürt habe, jetzt muss ich irgendwie einen nächsten Schritt gehen für mich, so in welche Richtung soll das gehen und der Theaterbetrieb, also es war dann so ein bisschen wie 9-to-5-Job und jeden Tag und immer und wenn man mal 50 Kilometer aus der Stadt wollte, musste man sich die Genehmigung vom Intendanten holen, weil es konnte ja immer sein, dass man ein Stück spielt als Notlösung. Der Intendant musste sozusagen, das ist aber eigentlich üblich, ich weiß nicht, ob es heute noch so ist, aber dass man sich immer abmelden musste vom Theater, falls irgendwie ein Stück ausfällt und ein anderes an dessen Stelle rücken soll, muss der Intendant spontan wissen, wer ist überhaupt alles in der Stadt. Mhm. Und das war mir dann so ein bisschen, rund um die Uhr verfügbar sein, war dann so eine Sache, wo ich so dachte, Mann, du machst dich hier tot und musst trotzdem überlegen, ob du essen gehst. Also, nee. Und auch die Stadt ist eine wunderschöne Stadt, Senftenberg, aber die hat eine große Depression gehabt durch Wendezeit und so. Die hat ihr eigenes Schicksal. Ich muss jetzt nicht das Schicksal der von Senftenberg erzählen. Das ist jetzt nicht so interessant, aber ich habe gedacht, okay, ich will was anderes machen. Ja. Und bin in die Freiberuflichkeit gegangen, 2009. Dachte, da habe ich Handlungsspielraum. Das war so das, was ich am meisten wollte. Selbst mitentscheiden, Entscheidungen treffen, was gespielt wird. Und so kam dann so langsam die Regie dazu, dass ich gesagt habe, okay, jetzt mache ich mal da Regie und ich würde gern das und das Stück machen. Und so kam das nach und nach, dass ich dann sozusagen aus der Kombination von Regie und Schauspiel mir in der Freiberuflichkeit, da muss man ja variabel sein. Ne? Ich habe auch Theaterpädagogik dann noch, theaterpädagogische Sachen gemacht und so. Also ich musste irgendwie ganz viele Jobs annehmen, um in der Freiberuflichkeit überleben zu können und auch mit Sachen arbeiten, die eigentlich gar nicht mein Beruf sind.
1: Ja.
2: Und das habe ich dann getan.
1: Und das war schon die Zeit vom Arterstadt? Oder kam das erst später?
2: Das kam vorher und nachher. Also ich war als Jugendlicher im Arterstadt und dann wieder ab 2009 habe ich dort regelmäßig Sachen gemacht. Genau. Ja.
1: Und über diesen Weg, über diese Entwicklung bist du dann auch irgendwann ins TAM gekommen? Und wie lief das ab?
2: Genau, also in der Freiberuflichkeit versucht man sich ein Netzwerk aufzubauen. Ich kannte das TAM natürlich. Und als ich mich dann entschieden hatte, wieder nach Gotha zu gehen, aus mehreren Gründen, private Gründe und auch ist es auch strategisch ein guter Ort. Also man ist unheimlich schnell auf der A4, es ist überall in 300 Kilometer. Also es ist einfach mitten in Deutschland und also gut angebunden an Autobahnen und so. Also man kann in der Freiberuflichkeit, man kommt schnell weg und aber auch schnell wieder zurück. Die Mieten sind okay. Und das sind dann alles so, meine Eltern wohnen dort, ich wollte Familie gründen und so, das waren alles so Faktoren, die dann dazu geführt haben, ja, Gotha als Startpunkt oder Arterstadt als Startpunkt ist ganz gut. Und dann habe ich mich umgeguckt, was es hier noch so gibt und das TAM gab es natürlich damals auch schon. Man hat sich dann immer so ein bisschen im Blick und guckt immer mal in die anderen Städte, was machen die so, was haben die für Theatervereine, was brauchen die Leute und so weiter. Und da habe ich immer mal so ein bisschen vorgeschlagen. Und irgendwann habe ich die Kontakte irgendwie über Naimi Friedmann, damals Simon, habe ich die wir hier im TAM sehr aktiv war und die war aber auch im Art der Stadt sehr aktiv und über die kam dann die Verbindung zum TAM zustande und weil ich dann nun das TAM auch immer mal gesehen hatte und wusste auch, wer ist da der Chef und so und irgendwann 2017 stand ich bei Timo Bamberger im Büro und er sagte, willst du nicht auch mal eine Regie bei uns machen irgendwie? Und da habe ich gesagt, ja, gerne. Ja, und dann haben wir nie wieder drüber gesprochen bis zu seinem Tod. Ja. Also ich hab nie wieder mit ihm darüber geredet. Aber irgendwie haben die anderen auch mitgekriegt, dass er mich auf dem Schirm hatte. Und Naimi hat dann mich mal gefragt, die hat ungehaltene Reden ungehaltener Frauen inszeniert hier im TAM und hat mich gefragt, weil sie zeitlich sehr eingebunden war, ob ich ihr helfe bei der Inszenierung. Und das hat sich angeboten, weil die halt so eingeteilt waren, die Szenen. Und hat mich gefragt, ob ich 3 von den 6 Szenen inszenieren würde. Waren es 6? Ich weiß gerade nicht mehr. Vielleicht waren es auch nur 2 von 4. Ich habe es gerade nicht auf dem Schirm. Und ich habe gesagt, ja. Das mache ich. Und so kam das zustande. Da war ich das erste Mal wirklich als Regisseur tätig. Dann habe ich den
1: den Schauspielkurs
2: übernommen.
1: Aber du hast auf jeden Fall auch die Physiker inszeniert und So ein erfülltes Leben.
2: Genau.
1: Und jetzt eben auch das Sommertheater Pension Schöller.
2: Richtig, ja. Ich bin auch sehr froh, dass sie mich gefragt haben. Also ist ja... Eigentlich vom TAM ist es ja so, dass es, also das hat ja eine große Aufmerksamkeit innerhalb des TAMs schon. Ja, ja. Also dadurch, dass einfach so viele Leute beteiligt sind, so viel Organisation ist, so viel drumherum organisiert werden muss. Und es ja auch ein Großevent ist letztlich durch diese Menge an Zuschauern. Und
1: es ist ein Happening.
2: Es ist ein Happening, ja. Und dass mich das TAM gefragt hat, ob ich da bei ihrem Baby sozusagen mir ihr Baby in meine Verantwortung gegeben haben, das war schon ein großer Moment, weil ich so dachte, wow, also okay, dass jemand das zutraut, finde ich hervorragend. Ja. Ich traue es mir auch zu, mach mal.
1: Ja. Und was hat dich denn sozusagen am Pension Schöller an diesem Stoff gereizt? Was war der ausschlaggebende Punkt, als du gesagt hast, das ist für Sommertheater genau richtig?
2: Das waren mehrere Punkte. Also erstens ist es ein Stück, was man kennt.
1: Ja.
2: Also ich fand das reizvoll, etwas zu machen, wo die Leute so ein so Pension Schöller habe ich doch schon mal gehört und so. Das empfinde ich als Herausforderung, weil es schon öfter gemacht wurde, weil man dann irgendwie den Ehrgeiz entwickelt, ich will es auch mal machen auch vielleicht gelingt es mir noch besser oder so, keine Ahnung. Also es ist so ein Ehrgeiz geweckt, das irgendwie gut zu machen.
1: Ja.
2: Und es ist eine Komödie, das passt in das Format unheimlich gut rein. Und es gab unheimlich viele Anmeldungen, Interessenten, die mitspielen wollten.
1: Ja.
2: Und dann muss man erstmal ein Stück finden, wo viele Menschen relativ gleichwertig bedient werden, als Spieler. Und das war dann Pension Schöller. Ich mag die Kombination aus Komödie und auch den ernsten Themen. Also das natürlich auch ein ernsthaftes Thema ist, wie Schubladendenken in unserer Zeit und wie schnell wir Stempel auf irgendwas drücken, vor allem auf Personen, der ist ja so, der ist ja verrückt. Also wir sind da sehr schnell dabei, auch durch soziale Medien relativ schnell dabei, Urteile zu fällen. Mhm. So, und das zeigt dieses Stück zwischen den Zeilen sehr konkret auf.
1: Ja.
2: Und da ich selten Lust habe, reine Komödie zu machen, es wird eine reine Komödie. Aber es wird eben mit einem, ich will immer so ein kleines Backup auch für mich und für die Zuschauer, wo man sagt, wenn ich Lust habe, kann ich auch noch was anderes drin sehen als die reine Komödie.
1: Ja.
2: Und es ist natürlich eine Herausforderung für die Spieler, weil das eben ein großes handwerkliches Geschick, also schauspielerisches Handwerk bedeutet.
1: Ja.
2: Das heißt also, ich versuche meinen Fokus sehr auf das Spiel zu lenken, weil das, glaube ich, für die Spieler, es sind ja auch viele alte Hasen dabei, sage ich mal.
1: Ja.
2: Also nicht im Sinne von alt, sondern im Sinne von lange dabei, erfahrene Hasen.
1: Und gleichzeitig auch wieder Jugendliche.
2: Genau, eigentlich. Und eben auch ein paar Jugendliche, die aber auch schon zu großen Teilen jetzt sehr lange in dem bei Erik, in dem Kinder- und Jugend, also die sind da so reingewachsen ins TAM. Und es ist einfach eine unheimliche handwerkliche Herausforderung, auch für die Spielenden, da irgendwie sich auszutoben.
1: Ja.
2: Und da habe ich wiederum Freude dran, das aus denen rauszukitzeln. Und
1: man merkt auf jeden Fall, dass du für den Stoff und für die Thematik brennst, schon seit der ersten Stunde. Du hast natürlich auch eine eigene Bearbeitung dieses Originaltextes. Und wie schlägst du diese Brücke zu der Ideenarbeit vom Papier bis hin zum fertigen Stück über die Probe?
2: Also ich bin jemand, der gut damit umgehen kann, wenn ich einen Rahmen gesteckt bekomme.
1: Ja.
2: Also ich weiß, das ist gewachsen über eine sehr lange Zeit, jetzt seit 2009. Es gibt ja immer sozusagen bestimmte Herausforderungen. Mein Intendant in Senftenberg hat immer gesagt, es gibt keine Probleme, sondern nur spannende Aufgabenstellungen.
1: Ja.
2: Und wenn man so 10 Jahre und länger, 15 Jahre in der freien Szene arbeitet, ist man immer mit Einschränkungen konfrontiert, wenn man es böse formulieren will. Und die sind aber meistens für mich eigentlich nicht die Einschränkungen, sondern da geht das bei mir erst richtig los, dass es in mir arbeitet.
1: Ja,
2: wenn ich zu frei bin in dem, was ich machen kann, weiß ich nicht, was ich machen soll.
1: Mhm.
2: Wenn ich aber weiß, okay, du hast so und so viele Spieler, das sind die Gegebenheiten.
1: Ja.
2: Es soll die Leute unterhalten. Es soll einer bestimmten Tradition folgen, dem TAM, dem Sommertheater im TAM.
1: Ja, ja.
2: Man hat sozusagen so einen Rahmen gesteckt und innerhalb dieses Rahmens bewege ich mich.
1: Genau.
2: Und wenn ich dann so eine Komödie habe, merke ich natürlich oder glaube zu sehen, was ist daran lustig und was ist daran nicht lustig. Versuche das erstmal rauszuschmeißen, was nicht lustig ist.
1: Ja.
2: Lasse das drin, was lustig sein kann. Und natürlich das, was ich auf jeden Fall lustig finde. In dem Fall war es so, dass ich versucht habe, das so ein bisschen zu entstauben, das Stück, was unter anderem durch die Besetzung passiert ist und auch durch bestimmte Veränderungen von Situationen. Und dann lege ich eine sehr große Verantwortung in die Schauspieler.
1: Ja.
2: Also ich versuche das zu benutzen, was sie mitbringen. Deswegen dauert bei mir auch die Besetzung immer so lange, weil ich glaube, dass gerade Ja, gerade wenn man 15 Spieler hat, muss man schon wirklich, muss man wirklich gucken, wen man wo rein besetzt,
1: ja,
2: damit die Feuer fangen, damit ich Feuer fange. Also die Besetzung ist letztlich die Grundvoraussetzung dafür. Ich schaffe mir selber die Grundvoraussetzung, von den Spieler und Spielerinnen inspiriert zu werden.
1: Ja, ja.
2: Das ist der Sinn von einer guten Besetzung,
1: ja,
2: glaube ich. Wenn ich weiß, die Wahrscheinlichkeit bei der und der oder dem und dem ist hoch, dass mich das inspiriert, was, ja, ich da sehe, da kann ich weiter dran arbeiten.
1: Man kann es entwickeln.
2: Genau. Und das passiert natürlich nur, wenn der irgendwie in meinen Augen auf die Rolle passt.
1: Ja,
2: ja,
1: ja.
2: Oder die, genau. Und so, und dann arbeite ich mich in der Probe, du bist ja dabei, arbeite ich mich daran ab, so,
1: ja,
2: und versuche jede Idee, die von dir kommt, die von den SpielerInnen kommt, die von mir kommt, irgendwie zu vereinen, und das ist, dass ich merke, es flutscht jetzt, ja.
1: Ja, genau, ja. Was wünschst du dem Sommertheater, sowohl Ensemble als auch Team, für eine gelungene Vorstellung?
2: Also wenn es dann fertig ist,
1: ja,
2: meinst du?
1: Ja.
2: Da wünsche ich mir, dass, also das Wichtigste für mich bei einer Komödie ist, Leichtigkeit und Perfektion.
1: Ja.
2: Diese Kombination ist sehr, sehr schwer und ist eine sehr große Arbeit. Eine Komödie lebt von Timing, von Anschlüssen, von Spielfreude, unglaublicher Spielfreude. Und wenn uns das gelingt, sind das zwei Drittel des Spaßes, den man erlebt als Zuschauer.
1: Ja.
2: Ja. Das ist letztlich das Handwerk, beziehungsweise das Handwerk ermöglicht, dass es so ist.
1: Ja.
2: Ja. Und das, wenn eine gute Vorstellung ist, wenn die fließt, wenn die wie eine Welle, wie ein Surfer auf einer Welle, der tritt aufs Brett und der nimmt die Welle und am Stückschluss ist die Welle verebbt und er gleitet gemächlich, der Surfer,
1: ja,
2: an den Strand. Und so, ja, wenn das funktioniert, also wenn man wirklich, wenn das wirklich so ein Abend ist, wo man spürt, oh, jetzt bin ich aber irgendwie mitgerissen worden und bin auf einer Welle gesurft und jetzt werde ich sanft an den Strand gleiten. Das ist die optimale Vorstellung. Und die Spieler hatten auch noch Spaß dabei und freuen sich über das, was sie gemacht haben, haben nicht gemerkt, wie anstrengend es ist, haben nicht gemerkt, wie lang es ist.
1: Ja.
2: Das wäre so das, was ich mir wünsche.

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1: Ja, dann können wir voller Vorfreude auf die Premiere schon sagen, Pension Schöller vom 24. Juni bis zum 5. Juli im Stadtschloss in Eisenach. Wir sind gespannt, es sind noch einige Restkarten übrig. Vielen Dank für das Gespräch.
2: Ich danke auch.
1: Und bevor wir jetzt noch Aufnahme beenden, wir machen bei fast jeder Folge eine kleine Aktion im Podcast. Und ich würde dich einfach mal bitten, da du ja auch die Schauspielkurse leitest oder den Schauspielkurs im DAM, ob du für uns und für die Zuhörerinnen und Hörer eine kleine Übung hast, ein kleines Spiel, was uns so ein bisschen in das Schauspieltraining einsteigen lässt, was man vielleicht auch zu Hause nachmachen kann oder jetzt wie wir beide vor Mikro.
2: Vor Mikro schauspielen.
1: Oder das eine kleine Erwärmung, eine kleine Stimmübung vielleicht.
2: Ja. Also es gibt die wunderschöne Übung, wo viele dran scheitern.
1: Ja.
2: Die geht so, du musst 7-mal Nollo sagen. Oder Nalla. Also ich würde das immer vorgeben und du musst es nachsprechen.
1: Okay.
2: Okay. Es ist in einem bestimmten Rhythmus und es trainiert die Mittelzunge.
1: Die Mittelzunge, okay.
2: Also. Nollo, nollo, nollo, nollo, nollo, nollo, nollo.
1: Nollo, nollo, nollo, nollo, nollo, nollo, nollo.
2: Nalla, nalla, nalla, nalla, nalla, nalla, nalla.
1: Nalla, nalla, nalla. Nala, nala, nala, nala, nala. Okay.
2: Genau.
1: Meine Mittelzunge ist
2: nicht so gut trainiert. Nulu, nulu, nulu, nulu, nulu, nulu, nulu.
1: Nulu, nulu, nulu, nulu, nulu, nulu, nulu, nulu.
2: Nele, nele, nele, nele, nele, nele, nele.
1: Nele, nele, nele, nele.
2: Genau, ja, genau. Das kann man üben.
1: Muss man trainieren.
2: Was auch gut geht, ist, wenn man den Daumen im Mund nimmt, also auch auf die Kante des Daumen Knochens beißt, geht auch ein Korken, aber den habe ich jetzt nicht hier. Und dann versucht, sehr deutlich zu sprechen. Und wenn man eine A4-Seite so gesprochen hat und dann den Daumen rausnimmt, dann spricht man automatisch etwas artikulativ besser.
1: Mhm. Ja, dann würde ich dann so mal die Abmoderation machen. Vielen Dank, Christian. Für diese Folge von So ein Tamtam, der Podcast des Theater am Markt Eisenach e.V. Und vielen Dank an Jean für die Aufnahme und an das ganze Team vom Wartburg Radio.
2: Ich bedanke mich auch recht herzlich.
1: Tschüss.
2: Tschüss.

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1: Ihr hört die Sendung Ehrenamt und Co. Am Mikrofon für euch Joana Mannel. Ehrenamt ist das Herz vieler Vereine, wie beim TSV Laimbach. Was den Verein ausmacht und warum sich ein Engagement lohnt, das erzählt uns gleich Johannes Bauerfeld, der heute bei mir zu Besuch im Studio ist. Denn Vereine bringen Menschen zusammen, stärken den Zusammenhalt und machen das Dorf lebendig. Schön, dass Sie da sind, Herr Bauerfeld. Hallo.
2: Es freut mich sehr, dass ich heute hier sein darf, Frau Mannel.
1: Ganz kurz, wer jetzt euren Verein noch nicht kennt, der TSV Laimbach. Würde mich erstmal interessieren, was heißt das ausgesprochen und was macht euer Verein so?
2: Also ganz offiziell sind wir ein Tischtennis-Sportverein. Laimbach, wer das nicht weiß, liegt in der Nähe von Bad Salzung, ist nicht eingemeindet in Bad Salzung, aber liegt ganz in der Nähe von Bad Salzung. Und wir sind neben dem FSV, dem Fußballverein in Laimbach, der prägendste Verein, den wir im Dorf haben, mit einer ganzen Vielzahl von Mitgliedern, die sich sehr aktiv in das Dorfgeschehen, in das sportliche Geschehen in der Region einbringen. Und wir sind breit und gut aufgestellt, was den Tischtennissport in der Region angeht.
1: Wie viele Mitglieder habt ihr denn aktuell?
2: Also insgesamt ist es im Moment so, in den Punktspielmannschaften, also die tatsächlich auch regelmäßig in Ligabetrieb, in den Kreis- und Südthüringen-Meisterschaften teilnehmen, dass wir da 50 Aktive drin haben in den Mannschaften. Insgesamt haben wir 4 Mannschaften. Das Ganze wird dann natürlich auch ergänzt durch eine ganze Menge passiver Mitglieder, die entweder nur eine Förderrolle haben, die aus Altersgründen vielleicht nicht mehr regelmäßig mitspielen können. Das sind dann aber auch Kinder, die neu dabei sind oder auch Eltern, die dann nur so eine Art unterstützende Mitgliedschaft haben, sodass wir insgesamt durchweg auf eine dreistellige Mitgliederanzahl kommen.
1: Und ich habe gerade mal nachgeschaut, bei einer Einwohnerzahl von 1700, finde ich, ist das schon eine stattliche Zahl an Vereinsmitgliedern. Respekt. Was würden Sie denn sagen, die Altersspanne der aktiven Mitglieder? Das heißt, können Sie uns vielleicht sagen, wie alt ist Ihr jüngstes Mitglied, was aktiv spielt, und wie alt das älteste?
2: Also die Sache ist, ganz generell halte ich uns für demografisch gut aufgestellt, dass wir vor allen Dingen in den letzten Jahren in der Jugendabteilung deutlich zulegen konnten. Unser Jüngster, die gehen in die Grundschule, so zweite, dritte Klasse. Und aber tatsächlich haben wir auch noch ein paar Altmeister mit dabei, die schon stramm auf die 90 zugehen, aber immer noch regelmäßig an der Platte zu sehen sind. Also schaffen wir es ganz gut, das Beste aus allen Generationen mitzunehmen, sodass jeder das einbringt, was er kann. Und dort, wo er eben was nicht kann, wird sich gegenseitig geholfen, sodass wir da ja viel anzubieten haben für jeden was, für jedes Alter.
1: Also ich sehe, es gibt aktive Seniorinnen und Senioren in Laimbach, könnte man so sagen. Wie sieht's denn aus, wenn ich will jetzt in den Verein eintreten? Auf was muss ich mich denn überhaupt einstellen mit dem Training? Wie oft gibt's da Training? Gibt's irgendeine Grundvoraussetzung? Kann ich jetzt auch als, ich würde mich bezeichnen, unsportlicher Mensch, kann ich da jetzt einfach nach Laimbach kommen und bei euch loslegen?
2: Also tatsächlich ist die Antwort ja, solange Sie einigermaßen auf zwei Beinen stehen können, heißen wir erstmal jeden willkommen, geben erstmal jeden eine Chance, der sich sportlich einbringen möchte und uns kennenlernen möchte. Die prinzipiellen Trainingszeiten sind schon eine ganze Zeit so, dass wir uns Dienstag und Freitags treffen, 18 Uhr, in mittlerweile der neu gebauten Laimbachhalle. Dort sind wir vor ungefähr 20 Jahren eingezogen. Und das Ganze beginnt gegen 18 Uhr mit den Kleinsten. So ab 19 Uhr kommen dann auch die Älteren und prinzipiell ist hinten raus dann Open End, bis dann der Letzte das Licht ausmacht.
1: Das heißt auch, in euren Trainings wird da auch vom Alter her gemischt oder ist das auch gestaffelt nach Alter?
2: Also in erster Linie würde ich sagen nach Fähigkeiten. Denn prinzipiell derjenige, der eben neu mit dabei ist, der zum ersten Mal an der Platte steht, braucht vielleicht ein bisschen mehr Aufmerksamkeit in den ersten Trainings. Wohingegen die sich bereits in den Schüler- und Jugendmannschaften etabliert haben, im Erwachsenenbereich Ansprechpartner haben und dann auch Teil des Erwachsenentrainings werden. Also ist es nicht so, dass wir mit der Stechuhr daneben stehen und sagen, du gehst jetzt bitte dahin und du dahin. In der Regel weiß derjenige, der vorankommen möchte, an wen er sich wenden kann und findet dort auch die Hilfe und wird nicht zurückgewiesen.
1: Wir reden ja gerade über das Training, da muss es natürlich dafür Trainer geben. Wie ist denn das, wer trainiert die Leute dort? Brauche ich da eine Lizenz oder?
2: Also rein theoretisch geht es auch ohne Lizenz. In erster Linie sind es natürlich menschliche Qualitäten, die da gefragt sind, dass man eben, wie soll ich sagen, ein gewisses Maß an pädagogischen Grundkenntnissen mit dabei hat, natürlich auch fachlich. Und das Gute ist, dass wir seit 1990 mittlerweile mit Gerhard Hildebrand als Vorsitzendem insofern gut aufgehoben war, dass er einfach die Konstante im Verein ist, der so ziemlich jeden, den wir heute im Verein haben, in irgendeiner Art und Weise im Wachstum im Tischtennissport begleitet hat und dazu übergegangen ist, das in kleinen Etappen, in kleinen Schritten weiterzugeben, sodass sich neben mir 2, 3 weitere auch in der Lage fühlen, den Nachwuchs zu betreuen. Prinzipiell ist es so, dass wir in Leimbach so gut zusammenarbeiten, dass die Kinder untereinander sich gut helfen. Das heißt, wenn jetzt jemand neu dabei ist, das kann ja auch der Freund, die Freundin sein, die mal mit zum Training kommt, dass sich dort gegenseitig gut unterstützt wird, sodass wir, was die Trainingsbedingungen, eine flache Hierarchie haben in Leimbach, sodass nicht gesagt wird, er ist jetzt der Mann und alle tanzen nach der Pfeife. Aber man weiß trotzdem, wer was zu tun hat, an wen man sich wenden kann, wer der Verantwortliche ist. Und am Ende zählen die Ergebnisse, die sportlichen.
1: Ja, das klingt wirklich nach auch einem großen Teamgedanken. Und in welchen Ligen spielt denn jetzt der TSV Leimbach? Also Tischtennis ist doch auch Einzelsport, beziehungsweise gibt doch auch als Gruppensport, oder?
2: Es gibt Einzelmannschaften und ja, es gibt Mannschaftsmeisterschaften, wohingegen die Mannschaftsmeisterschaften vielleicht nicht so im Tagesbetrieb präsent sind, ja, sodass man im Wesentlichen im Einzelbetrieb antritt, aber natürlich auch innerhalb von Mannschaften im Ligabetrieb stattfindet. Dort ist es dann eher so ein Mischmasch aus Doppeln und Einzeln, möchte ich sagen.
1: Und in welchen Ligen spielt denn da jetzt der TSV Leimbach?
2: Also ich darf insofern stolzerweise sagen, dass in guten Jahren wir tatsächlich auch mit unserer ersten Mannschaft bis oben in der Thüringenliga aktiv sind.
1: Wow.
2: Im Moment spielt unsere erste Mannschaft in der Verbandsliga West mit und ist dort auch die Saison gut oben mit dabei. Unsere zweite und dritte Mannschaft, die spielen in den Bezirksligen, das ist sozusagen eine Etage unten drunter. Die zweite spielt in der ersten Bezirksliga und die dritte Mannschaft ist tatsächlich in der letzten Saison in einem epischen Finale am letzten Spieltag in die dritte Bezirksliga aufgestiegen, also von der ersten Kreisliga in die dritte Bezirksliga. Und die unterste Mannschaft, wir wissen, dass ich das nicht despektierlich meine, die vierte Mannschaft, in der ich auch selber tätig bin, tritt in der dritten Kreisliga an, was früher so ein bisschen das Sammelbecken für all jene waren, die eben noch mitspielen wollen. Wo dann auch, wir hatten ja vorhin die Altmeister angesprochen, dass das eben das die Mannschaft war für diejenigen, die noch ein bisschen hinten dran stehen. Was sich jetzt aber in den letzten 1, 2 Jahren sehr positiv verändert hat, dass die vierte Mannschaft jetzt zu einer Art Sprungbrett für den Nachwuchs geworden ist, dass wir es also geschafft haben, die letzten 2, 3 Jahren den Altersdurchschnitt der Liga um Jahrzehnte zu senken und jetzt statt einfach nur am Spielbetrieb teilzunehmen, jetzt tatsächlich auch oben angreifen in der Liga und auch um den Aufstieg in die zweite Kreisliga gut mitspielen dieses Jahr.
1: Also ihr seid auf jeden Fall, würde ich sagen, erfolgreich. Kann man jetzt einfach mal so sagen, was der TSV Eisenach für Eisenach ist, ist der TSV Leimbach für Bad Salzungen und Umgebung?
2: Also die Sache ist, ich muss nochmal betonen, dass Leimbach halt nicht eingemeindet ist.
1: Sodass Leimbach stimmt, ihr seid noch eigenständig, ne?
2: Ja, genau. Also ich bin ja Salzung, aber sportlicher Leimbacher.
1: Ja.
2: Also die Sache ist, es gibt natürlich immer noch den Fußballverein in Leimbach, die ja auch eine hervorragende Arbeit machen. Aber es ist ausdrücklich kein Konkurrenzgedanke dabei. Es ist nicht so, dass man sagt, so der Fußball sticht dem Tischtennis ein Auge aus oder irgendwie andersrum. Wir nutzen die Halle zwar gelegentlich zusammen, man kennt sich aber zusammen und man weiß, dass man mit vereinten Kräften immer noch am besten vorankommt, als wenn man irgendwie sagt, wer ist jetzt der Beste im Dorf. Ne?
1: Es geht, finde ich, im Dorfleben geht's eigentlich nur gemeinschaftlich und gerade auch bei den Vereinen. Also wenn man gegeneinander arbeitet, hat man eigentlich definitiv schon verloren. Woher kommt denn, das würde mich jetzt mal so, es ploppte jetzt gerade so bei mir auf, woher kommt denn in Leimbach die Leidenschaft für den Tischtennis?
2: Ist eine herausragende Frage. Ich glaube, dafür müssten Sie dann im besten Fall jemanden fragen, der doppelt oder dreifach so alt wie ist wie ich, weil den TSV Leimbach selber gibt es ja schon seit 1953.
1: Das habe ich gelesen. Ihr habt schon über,
2: Wir gehen jetzt stramm auf die 75.
1: Genau, 75. Ja, tatsächlich. Reifes

0: okay, wir gucken, was können wir besser machen, was hat sich bewährt, wo können wir vorangehen, wo halten wir uns trotzdem frisch und lebendig. Das ist, denke ich, das beste Erfolgsrezept, das wir drin haben. Und da haben wir die letzten 10 Jahre in Leimbach definitiv mehr richtig gemacht als falsch. Das darf ich sagen.
1: Sehr gut. Jetzt müssen wir leider das leidige Thema ansprechen. Es ploppt immer überall auf. Was kostet mich denn der Mitgliedsbeitrag beim TSV Leimbach?
0: Also insofern ist es tatsächlich gar nicht so eine unangenehme Frage, wie das scheint. Denn ich bin in vielen Vereinen Mitglied. Und in Leimbach, obwohl das der Verein ist, der für mich am prägendsten ist, sind die Kosten vergleichsweise noch gering. Also es ist so ungefähr gestaffelt nach Alter. So von Pi mal Daumen 24 bis 50. Das heißt also, die ganz klein anfangen, die zahlen 2 Euro pro Monat. Sodass dann 24 Euro zusammenkommen und im Erwachsenenbereich sind es dann 50. Aber aus der Erfahrung der von Weihnachtsfeiern und Wandertagen, wer mehr geben möchte, darf das auch sehr gerne. Da wird dann nicht gesagt, so komm, mach mal hier und dies, das. Dadurch, dass sich eben eine gesunde Gemeinschaft rausentwickelt hat, ist man dann auch eher bereit, mehr dafür zu geben. Und das sind dann auch nicht nur Arbeitsstunden, die man reinsteckt, sondern tatsächlich auch mal, hey, ich organisiere mal eine schöne Kleinigkeit für die Weihnachtsfeier, für die Tombola, die dann im Wert diese 50 Euro auch teilweise deutlich übersteigt. Mhm. Aber das ist dann ja eher kein Beitrag, hinter dem eine gewisse Verpflichtung steht, sondern der Wunsch, auch ein bisschen was zurückzugeben.
1: Das hört man selten. Und gibt es denn noch vielleicht dann doch zusätzliche Kosten vielleicht fürs Trikot?
0: Also das Gute ist, dadurch, dass wir mit unserem Verein in der Region gut vernetzen und natürlich auch Sponsoren haben, ist, dass wir entweder über den Kreissportbund oder kleinere, kommerziellere Sponsoren diese Trikots tatsächlich bisher immer für relativ kleines Geld, wenn nicht sogar gratis, bekommen haben. Sie kennen das ja vielleicht vom Handball, vom Fußball, dass man dann auch mal so einen Sponsornamen draufgedruckt hat.
1: Genau.
0: So haben wir tatsächlich letztes Jahr zur Weihnachtsfeier erst einen neuen Satz Trikots bekommen. Und große Mehrausgaben hatten wir dadurch nicht. Entweder wurde es durch die Vereinskasse getragen oder dass eben der Verein die gesponsert bekommen hat. Der Nachteil ist natürlich hier und da, dass man dann auch manchmal wenig Mitspracherecht hat über die Ausgestaltung der Trikots, sodass wir schon, wenn ich zurückschaue, die letzten 10, 15 Jahre, wir von hellblau bis schwarz-rot bis so rot-schwarz-gelb, also schon ein bisschen viel drin hatten. Aber so im Wesentlichen konnten wir so diesen groben Kompass innehalten, dass wir immer so schwarz-blau-rot gewesen sind in den ganzen letzten Jahren. Manchmal ein bisschen türkis und so in etwa. Das sind unsere Vereinsfarben.
1: Aber ist ja trotzdem schön, dass es nicht nur Sponsoren gibt für Fußball. Das ist ja so der Sport, der auch wirklich in jedem Dorf und Ort gespielt wird, sondern dass es auch mal den Tischtennis trifft. Finde ich sehr gut. Wie sieht's denn aus mit Schlägern, Bällen? Bekomme ich das jetzt, wenn ich zu euch komme und will bei euch spielen, bekomme ich das gestellt oder muss ich da was mitbringen?
0: Also im Wesentlichen haben wir vor Ort fast alles da, was man braucht. Das heißt natürlich sowieso Bälle. Wir haben auch einen tollen Ballroboter, Banden, Platten. Also da besteht kein Nachholbedarf. Natürlich ist es so, dass so ein Tischtennisschläger auch so ein bisschen was ist, wie man jetzt von jemandem, der einen Marathon läuft, so der Laufschuh ist. Also da ist nicht so, dass man sagen kann, jeder Mensch kann jeden Schuh tragen. So ist es auch so, dass nicht jeder Mensch mit jedem Schläger gut zurechtkommt, sodass da eine hohe Anforderung an, wie soll ich sagen, dass man sich die Chance geben muss, erstmal herauszufinden, was für eine Art Schläger, was für eine Art Holz, was für ein Belag für den jeweiligen Typ angemessen ist. Natürlich haben wir einen gewissen Grundstock da, aber wenn wir dann feststellen, ja, das Kind möchte längerfristig da bleiben, kommt regelmäßig, hat auch Freude dran, dass wir dann entweder schauen, hat jemand noch ein bisschen was, was man mal zum Ausprobieren geben kann, oder dass wir eben dann die Eltern beratschlagend informieren, dort und dort bestellen wir, wenn wir für uns was bestellen, schaut da mal rum. Aber es ist jetzt nicht so, dass man für einen Tischtennisschläger ein Vermögen zahlen muss. Die Hölzer sind relativ beständig, die gehen praktisch nie kaputt und so ein Belag hält auch ein gutes Jahr, sodass ich für einen Tischtennisschläger komplett auch deutlich weniger zahle als für Laufschuhe, so viel darf ich sagen.
1: Ja, ja, okay, also ein erschwinglicherer Sport.
0: So ist es, ja.
1: Ich drück's einfach mal ganz einfach aus. Es klingt auf jeden Fall so, als habt ihr auch viel Spaß im Verein, ihr versteht euch. Wie würden Sie denn die Atmosphäre im Verein beschreiben? Eher leistungsorientiert oder eher locker?
0: Also die Sache ist, ich würde sogar sagen, sowohl als auch, weil wir kommen ja noch auf das Thema Ehrenamt und so zu sprechen, dass jeder, der Verantwortung übernehmen möchte, auch die Chance dazu bekommt mit klaren Aufgaben und klaren Bereichen. Das heißt, jede Mannschaft hat einen Mannschaftssprecher, der die Termine koordiniert, der für die anderen Mannschaften in der Liga Ansprechpartner ist. Wir haben Schatzmeister, der treibt die Beträge ein, hat einen Überblick über die Finanzen, prüft die Kasse und Co. Wir haben Jugendbetreuer, die sich um den Nachwuchs kümmern, aber auch sowas wie Eltern, die sich um die Verpflegung kümmern, die dann gerne und regelmäßig auch dazu bereit sind, hey, ihr habt da wieder mal ein Turnier oder eine Weihnachtsfeier, ich koche was, ich back was. Bisschen zu sowas wie im Fahrdienst, so dass man auch zur Kreis

Meisterschaften und Co. gefahren wird, sodass ich denke, die durch diese optimale Arbeitsteilung können diejenigen, die sich auf den Sport konzentrieren, voll auf den Sport konzentrieren, weil sie wissen, das Team hinter dem Team funktioniert. Und diejenigen, die das Team hinter dem Team sind, das sind dann wahrscheinlich die, die weniger Anspruch haben, jetzt in der Thüringen-Liga mitzuspielen, die aber trotzdem auch die notwendige Anerkennung bekommen, dass dann eben auch die Würste gekocht sein müssen, dass die Küche aufgeschlossen sein muss, dass die Kinder, dass die Spieler halt auch einen Fahrer haben und Co. Und so ist die Stimmung einfach deshalb gut, weil wir niemanden zu irgendwas zwingen, was er nicht machen möchte. Aber eben trotzdem volle Gestaltungsfreiheit und Möglichkeiten geben, sich zu entfalten.

0: 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Am Mikrofon für Sie Joana Mannel. Ehrenamtliches Engagement stärkt den Zusammenhalt in der Gesellschaft und gibt oft auch den Engagierten selbst viel zurück, etwa Anerkennung, neue Kontakte und persönliche Erfahrungen. Dafür bin ich im Gespräch mit Johannes Bauerfeld vom Tischtennissportverein Laimbach. Gibt es denn dann auch, heute würde man sagen, teambildende Maßnahmen bei euch? Sprich, gibt es Vereinsveranstaltungen? Sie haben ja eben schon angesprochen, ja, das ist auch eine Weihnachtsfeier. Wird es bei euch bestimmt geben, oder?
1: Ganz gewiss. Also ich darf Ihnen sagen, bei uns freut man sich schon wochenlang auf die Weihnachtsfeier. Ist aber auch so, dass wir zum Beispiel mit den Kindern mindestens einmal im Jahr so einen Adventertag machen wollen, wo dann aber auch alle eingeladen sind. Das sind nicht nur die Kinder und die Eltern. Und wenn die Eltern für Turniere während des Jahres Kuchen backen, haben wir natürlich auch ein bisschen Einnahmen davon. Und dass wir eben sagen, so als Dank auch an die Eltern, hey, ihr habt uns hier und da diesen Kuchen gebacken, da sind so und so viel Geld dabei, wir gehen jetzt dorthin wandern und oben gehen wir alle zusammen essen, so als Dankeschön. Und das, also ist, Sie sagen teambildende Maßnahme, das ist, es fällt mir jetzt schwer, über eine Steigerungsform dazu nachzudenken, aber das ist wahrscheinlich das Beste, was wir die letzten Jahre machen konnten, um eben diese gesunde Chemie zu erhalten und auch zu generieren. Denn in der Zeit, vielleicht kommen wir ja auch noch so ein bisschen auf die Pandemie und sowas, wie es vor 10 Jahren im Verein war, das war ja auch nicht immer so, sodass wir Dinge auch gut zu schätzen gelernt haben.
0: Ja.
1: Und sowas wie die Weihnachtsfeier, der Wandertag oder wenn man sich mal zum Geburtstag trifft, man hat ja durchaus mal runde Geburtstage, man lernt mal Freunde ein. Man schließt sich ja auch, wenn man sich im Verein kennenlernt, untereinander Freundschaften, sodass dieses ganze Gefüge deutlich, deutlich weitergeht als nur der Sport.
0: Das Gefühl habe ich auch. Also ihr versteht euch über den Sport hinaus sehr gut.
1: Schnittmengen an allen Ecken und Enden. Man kennt sich dann ja vielleicht auch aus anderen Vereinen, man kennt sich aus der Schule. Ich gebe nebenher noch eine Nachhilfe in Bad Salzung. Auch da habe ich ein paar Schüler, die ich dann im Tischtennis,
0: Tischtennisverein
1: in der Nachhilfe drin habe. Also es ist ein
0: gegenseitiges Geben und Nehmen.
1: Und ein weites und breites Netzwerk, die ganze Sache.
0: Ja,
1: denn es ist ja auch so, anders als im Fußball, wo man so ein bisschen so diese Derby-Mentalität hat, dass sich die Tischtennisvereine untereinander eigentlich ganz gut verstehen. Dass wir gute Beziehungen auch hier nach Eisenach haben. Dass wir, wenn jetzt rund um Karneval wird bei uns die Halle in Laimbach dicht sein, weil sie gehört der Gemeinde und dann ist eben der Karnevalverein drin, sodass wir auch manchmal machen, dass wir rund um den 11.11. oder jetzt zum Karneval auch mal nach Eisenach fahren und dort mal ein Training machen, weil wir eben hier mit Blau-Weiß-Eisenach den einen oder anderen kennen, mit dem wir uns auch gut verstehen. Die heißen uns dann willkommen und dann macht man halt mal was gemeinsam.
0: Ja, sehr schön. Kann ich sagen oder beziehungsweise ich höre daraus, euer Verein hat keine Nachwuchsprobleme?
1: Also die Sache ist, ja und nein, es war mal anders. Im Moment sieht es sehr, sehr gut aus. Also im Moment ist es tatsächlich so, wir hatten jetzt auf der Weihnachtsfeier fast 20 kleine Menschen mit am Tisch sitzen. Von, wie ich das vorhin meinte, der Jüngste so zweite, dritte Klasse bis hin die Ältesten dann so 18, 19, dann verlässt man den Jugendbereich. Aber tatsächlich war es so, dass als meine Generation, ich bin jetzt 28, als wir damals 18, 19 wurden, dass das erstmal das Letzte war, was wir im Jugendbereich hatten. Und dann war viele Jahre so 15, 16, 17, 18 tatsächlich auch mal gar nichts. So. Und dann hatten wir tatsächlich keinen. Da war ich auf lange Zeit mit der Jüngste. Und wir hatten damals auch nicht die Möglichkeit, eine Jugendmannschaft, eine Schülermannschaft zu melden, die mindestens aus 4 Leuten bestehen darf. Und sodass sich das alles im Laufe der letzten 10 Jahre erstmal entwickeln musste. Das hatte ganz, ganz klein angefangen. Und dass wir heute 20 Kinder plus minus drin haben, ist definitiv keine Selbstverständlichkeit. In anderen Vereinen sieht das deutlich schlechter aus als bei uns.
0: Und woran hat das vor 10 Jahren so gelegen?
1: Also ich selber bin mit dabei seit ungefähr 2010, was mehr oder minder durch einen Zufall gekommen ist. Damals war eine Mutter eines Klassenkameraden von mir, hatte hier und da mal Vereine ausprobiert. Und weil ich mich mit dem Jungen regelmäßig nachmittags zum Spielen verabredet hatte, damals zu Schulzeiten, meinte sie irgendwann mal zu uns, hey Mensch, ich bin da jetzt in Laimbach, spiel mal Tischtennis, wollte beide nicht mitkommen, Jungs. So, und dann sind wir halt einfach mal mitgekommen, so aufgrund, ich glaube, ich war 6. oder 7. Klasse so etwa.
0: Ganz unbedarft.
1: Und ich selber hatte immer irgendwie einen Bezug zum Sport, bin auch großer Fußballfan und habe damals so ziemlich alles verfolgt, was eben so lief. Und dann war ich natürlich auch dem Tischtennis nicht wirklich abgewandt. Und es hat einfach gepasst. Also es war nicht so, dass ich da irgendwie das Gefühl hatte, da nicht willkommen gewesen zu sein und dann bin ich halt einfach mit dabei geblieben. Viele Gedanken waren dahinter gar nicht, es war einfach schön, man hatte regelmäßig so seine Trainings, konnte da hingehen, hat ein paar Leute kennengelernt. Dadurch, dass ich während meiner Schulzeit aber auf einem Internat gewesen bin, wo wir auch teilweise Samstagsunterricht hatten, war es aber so, dass ich gar nicht so häufig und gar nicht so präsent war im Verein die ersten Jahre, wie ich das heute bin. Mhm. Denn vorhin hatte ich ja gesagt, Dienstag, Freitag ist Training, sodass praktisch die ersten 4, 5 Jahre, außer wenn jetzt Ferien oder so waren, das Dienstagstraining für mich immer flach gefallen ist. Und erst als ich dann mit der Schule fertig war, erst dann wuchs ich in diese Sache so langsam rein. Hey, schau doch mal nach den Kleinen. Ich kann mich noch relativ gut entsinnen, das war März 2017 so, wo der Frühling kommt, man hat wieder ein bisschen Lust, so, es wird wieder wärmer draußen und ich bin zum Training gegangen und hatte dann, ohne dass ich darauf vorbereitet war, stand da so ein kleiner Junge vor der Tischtennishalle zusammen mit seinem Vater. Markus, wenn du das an dieser Stelle hörst, liebe Grüße. Ich kannte ihn selber flüchtig vorher, weil ich mit seinem großen Bruder zusammen zur Schule gegangen bin, sodass ich ihn als kleinen Jungen, er war damals 9 Jahre alt, hier und da immer mal kannte. Er kannte mich, aber wirklich eng verbandelt waren wir nicht mit dabei. Und er stand halt an diesem Tag, irgendwann im März, vor der Halle, dachte, ach, ich will jetzt auch mal ein bisschen Tischtennis mit mir spielen. Und weil ich halt auch irgendwie da war und wie ich das vorhin meinte, damals war halt noch nicht so Hochbetrieb, dass wenn wir uns um 18 Uhr getroffen haben, schon x Kinder vor der Halle standen, dass ich eben die Zeit hatte, mich mit dem kleinen Jungen halt mal individuell zu beschäftigen. Und ja, so war es eben so, hey komm, ich zeig dir mal, wie hält man so einen Schläger richtig, wie stellt man sich hin, was gibt es für Schlagtechniken, was haben wir so für Angebote. Und ja, was damals ein kolossaler Zufall gewesen ist, wurde dann immer mehr. Dann kam noch das ein oder andere weitere Kind hinzu. Dann setzte so ein bisschen positiver Leumund an, weil plötzlich konnte Leimbach, war ja wieder bei den Kreismeisterschaften, bei den Schülern vertreten, wo man uns ja auch ein paar Jahre nicht gesehen hatte. Und dann kamen Eltern mit dazu und dann von der Schule und dann hat der mal den Freund mitgebracht und Co. Und so verselbstständigte sich diese Sache im Laufe der ganzen Jahre, dass wir kurz vor Corona dann das erste Mal seit vielen Jahren auch wieder eine Schülermannschaft stellen konnten und die Pandemie-Ausfallzeiten insofern auch hervorragend überstanden haben, dass das keinen wirklichen Einbruch in unserer Mitgliederzahl bedeutet hatte. Und heute natürlich gehen und kommen immer mal welche, aber nach wie vor ist die Tendenz aufsteigend und positiv. Das war die, die wir damals so zu 17, 18, 19 als 9- oder 10-Jährige aufgenommen haben, die dann heute als 17, 18-Jährige mit in unseren Punktspielmannschaften sitzen. Und das ist natürlich auch als Betreuer mit einer ordentlichen Portion an Genugtuung verbunden, wenn man sieht, dass das auch ein bisschen Früchte trägt.
2: Ja, ich finde, da kann man auch ruhig stolz auf sich sein, dass man auch junge Leute ein Stück des Weges mit begleitet hat und sie auch erfolgreich begleitet hat. Also ich finde, das kann man ruhig ohne, das klingt auch nicht überheblich oder so, aber das kann man sich wirklich auf die Fahnen schreiben. Und Sie haben ja erzählt, Sie sind noch in anderen Vereinen, richtig?
1: Tatsächlich, also nebenher spiele ich noch ein bisschen Schach und als ein Gemeinschaftsprojekt mit dem Fußballverein haben wir letztes Jahr eine Darts-Abteilung neu gegründet, die mit denen in diesen drei Booten ich dann so ein bisschen hin und her schippe.
2: Ich könnte ja jetzt böse fragen, was ist Ihre Lieblingssportart?
1: Da darf ich ganz deutlich sagen, das wissen auch alle, die mich kennen, dass mein Herz in erster Linie dem Tischtennissport gehört. Aber dass da auch keine Rivalität steht. Also ich muss wenig Kompromisse eingehen, was Zeiten und Kapazitäten betrifft, sodass die Frage, wem gehört dein Herz, gar nicht so präsent ist für mich.
2: Darts hat ja aber auch so einen ganz schönen Aufschwung bekommen, oder? Die letzten Jahre, kann man das auch so sagen? Weil ich kenne es auch von Tiefenort, da gibt es auch so
1: Abteilung.
2: Eine Abteilung, nennen wir es mal so. Die darten da auch regelmäßig. Also
1: ich weiß von Sportfreunden aus Bad Salzung, die einen sehr erfolgreichen Dartsverein haben. Die haben tatsächlich 4 Mannschaften im Betrieb und teilweise auch so viel Trainingsbetrieb, dass sie ihre einzelnen Trainingszeiten staffeln müssen, weil es tatsächlich gar nicht genug Boards gibt und gar nicht genug Kapazitäten, alle an ein Training zu bringen. Und die Gedanken, die wir eben in Leimbach hatten, war, weil wir wussten, okay, beim Tischtennis gibt es ein paar Interessierte, beim Fußball gibt es ein paar Interessierte. Es gibt da dieses alte Sportlerheim am alten Sportplatz in Leimbach. Schauen wir uns das doch mal an. Und unter welchen Bedingungen können wir das in unsere Heimspielstätte für einen neu gegründeten Dartsverein packen. Und so hatten wir uns Anfang diesen Jahres getroffen, hatten so eine Art konstituierende Sitzung, haben das Vereinsheim renoviert. Das heißt, wir haben erstmal das, was sich über die Jahre so ein bisschen heruntergekommen gezeigt hat, alles mal sauber gemacht, alles mal gereinigt, einen neuen Fußboden rein, die Wände neu gestrichen, neue Beleuchtung, neue Technik. Und jetzt ist aus so einem stillgelegten alten Räumchen ein echtes Schmuckkästchen geworden, wo wir tatsächlich seit diesem Jahr anfangen, Ligaspiele zu betreiben. Und ich denke, der Dartsverein ist das beste Beispiel, dass man auch vereinsübergreifend positive Dinge schaffen kann. Das haben wir definitiv geleistet.

0: 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Am Mikrofon für Sie Joana Mannel. In der heutigen Folge stelle ich den TSV Laimbach, also den Tischtennissportverein Laimbach, in der Nähe von Bad Salzungen vor. Dafür bin ich im Gespräch mit Johannes Bauerfeld.
1: Ich habe Sie ja kennengelernt bei der Verleihung des Engagementstars 2025 des Wartburgkreises unter dem Motto Sport. Und da hat es leider nicht für das Podest, aber knapp vorbei gereicht. Aber ich habe ja dann gehört, dass Sie für Ihren Verein noch eine andere Ehrung bekommen haben.
2: Es ist tatsächlich schwer, mich zu überraschen und mich aus der Fassung zu bringen. Aber Weihnachtsfeier dieses Jahr ist das durchaus gelungen, denn ich wurde mit der Ehrennadel des Landessportbundes ausgezeichnet, eben einerseits für das Tischtennis-Engagement. Wir hatten 2024 zum ersten Mal ein Turnier in Laimbach organisiert, unseren Duo-Cup, den wir 25 auch fortgesetzt haben. Und dafür in Verbindung mit einem Turnier, vielleicht weiß man das auch in Eisenach, das Bad Salzungen im vergangenen Sommer Jahrfeier hatte, 1250 Jahre Bad Salzungen. Und in diesem Kontext hatten wir mit dem Schachverein eine Amateurschach-Stadtmeisterschaft organisiert, die ich federführend mitorganisiert habe. Und für dieses Konglomerat an Tätigkeiten, ja, wurde ich dann mit etwas ausgezeichnet, was rückblickend vielleicht sogar noch schöner war. Nicht vielleicht ganz eindeutig mit mehr positiven Emotionen verbunden war als der Ehrenamt.
1: Ja, ja. Unseren herzlichsten Glückwunsch.
2: Vielen lieben Dank.
1: Ja.
2: Er hat einen Ehrenplatz bei mir zu Hause bekommen.
1: Na, ich würde sagen, definitiv zu Recht. Wir reden ja heute hauptsächlich über den Tischtennisverein in Laimbach und über Ihre ehrenamtliche Tätigkeiten, was den Tischtennisverein anbetrifft. Und Sie haben da eben den Duo Cup erwähnt. Könnten Sie vielleicht noch mal näher erklären, was das genau war?
2: Die Erfahrung, die wir in der Nachwuchsarbeit mit Kindern gemacht haben, war das vor allen Dingen, wenn wir ältere Schüler dabei hatten, also ältere in Anführungszeichen, die vielleicht schon 12, 13, 14 oder so waren, die also nicht bei der untersten Schülerstufe anfangen, sondern im Extremfall schon bei der Jugend, dass wir dort gesehen haben, wenn sie frisch beim Training mit dabei sind, die ersten Schritte machen und dann zu den Kreismeisterschaften oder Freundschaftsturnieren in der Umgebung fahren, sie gegenüber denjenigen, die schon länger mit dabei sind, was bei der Jugend dann ja auch der Fall ist, die haben dann einfach ein paar Jahre Trainingsfortschritt, dass wir dort gesehen haben, okay, die können halt noch nicht mithalten und es frustriert. Sodass wir gedacht haben, wie schaffen wir es, ein Turnierformat zu finden, das einerseits Einsteigern Gegner auf ihrem Niveau liefert, wir aber trotzdem weiter einen Teamgedanken mit dabei haben. Und so entstand Stück für Stück die Idee des Duo Cup, dass wir einerseits sagen, wir laden auch Vereinslose, also Amateure ein, dass wir das Ganze in Zweierteams machen, denn zusammen gewinnt es sich schöner, verliert es sich leichter. Und um auch für die erfahrenen und die routinierten Tischtennisspieler im Kreis Abwechslung mitzubringen, haben wir auch das Doppel- und Einzelformat gemischt, dass wir so ein Best-of-Three-Format hatten, wo zuerst zwei Einzel stattfinden. Und wenn ein Team beide Einzel gewinnt, ist die Sache schon erledigt. Wenn es 1-1 steht, dann gibt es noch ein entscheidendes Doppel. Und wie haben wir die Sache mit dem Alter gelöst? Es gibt im Tischtennis den QTTR-Wert. Das ist so eine Art Wertungszahl, wie zum Beispiel die Elo im Schach oder so, die Aussagen über die Spielstärke gibt. Das heißt, je höher der QTTR-Wert, desto stärker der Spieler. Wenn man eben noch nicht an Turnieren und Punktspielen teilgenommen hat, steht dann eine 0. Wenn man das erste Mal macht, steht dann eine 1000. Und wenn man viel gewinnt, wird es mehr oder halt weniger. Und so hatten wir Quotienten erarbeitet, wo wir gesagt haben, wir nehmen die QTTR-Werte beider Spieler, addieren die und anhand der Zahl, die da rauskommt, teilen wir dann in Spielklassen ein. Sodass wir tatsächlich eine Spielklasse hatten von 0 bis 1000, wo wir sicher sein konnten, okay, da sind wirklich Leute dabei, die haben eben noch keine Turniererfahrung und da hat es dann auch keine Rolle gespielt, ob dann da ein 11-Jähriger gegen einen 18-Jährigen gespielt hat. Wir dachten zuerst, okay, bringt's das? Aber die Erfahrung hat gezeigt, die Spiele waren sehr, sehr umkämpft, sehr, sehr eng. Es ging relativ oft in das entscheidende Doppel. Und trotzdem hatten alle Spaß. Es war niemand, der da, ach Mensch, ich kann ja hier ja doch nichts und bin ganz abgeschlagen. Und die zweite Kategorie war die, wo wir gesagt haben, schaffen wir es, einen erfahrenen Spieler mit einem hohen QTTR-Wert mit einem Amateur, mit einem Anfänger zusammenzupacken. Der erfahrene Spieler hatte dann um die 1000, der Amateur niedriger. Und so hatten wir die zweite Kategorie zwischen 1000 und 2000 gemacht, so die Mittelklasse. Und die, die durchziehen wollen und bisher performt haben, wo beide QTTR-Wert haben, das war 2000 und drüber. Sodass die unter sich waren, die Mittelklasse war unter sich und die Einsteiger unter sich. Und es hat von der Resonanz her, es fiel das auf ganz fruchtbaren Boden. Mhm. Tatsächlich auch südthüringenweit. Wir hatten damals auch Gäste aus Eisenach, Schmalkalden. Also das ging durch ganz Südthüringen. Und bei der Umsetzung hatten wir auch Unterstützung aus dem ganzen Bezirk. Wir hatten die Jugendwärtin aus Schmalkalden, Claudia Brade, die uns bei dem Turnier viel unterstützt hatten, oder Herrn Silvio Koch, der ist Vorsitzender im Tischtennisverein in Stadt-Längsfeld und die uns bei der Umsetzung gut unterstützt haben. Und was auch ein gewisses Novum war damals, dass wir es auch aktiv geschafft haben, Unternehmen anzusprechen. Hey, wir machen das und das, da kommen Leute aus der ganzen Region, habt ihr Lust, das zu unterstützen? Und so war es damals auch so, dass die Volksbank in Bad Salzungen, aber auch K&S, das sehr gut aufgenommen haben, das genutzt haben, um Auszubildende anzuwerben, sich dann natürlich auch ein bisschen an den Kosten für die Pokale und die Preise zu beteiligen. Und so war das im Wesentlichen eine rundum positive Resonanz. Dieses Turnier machen wir dieses Jahr auch wieder. Momentan steht der Termin vom 22. August. Also jeder, der das da draußen hört, ist gerne herzlich eingeladen, dort vorbeizukommen und sich ein eigenes Bild von dem zu verschaffen, was wir da so in Leimbach machen. Und ja, ein Punkt, der vielleicht aber noch nennenswert ist, ist das aber nicht so, dass natürlich nicht alles Friede, Freude, Eierkuchen ist. In dieser Organisation dahinter, ich auch hier und da nicht auf die positive Resonanz gestoßen bin. Vor allen Dingen, was das ein oder andere Unternehmen angeht, wo wir ja vielleicht für die Zukunft auch noch ein bisschen arbeiten müssen. Nicht an unserem Verein, aber so ein bisschen noch an so dem Außenbild, das der ein oder andere von Vereinen in der Region hatte. Ich hatte eine große Kurklinik in Bad Salzungen angeschrieben, dessen Namen ich jetzt nicht nennen möchte, wo ich sagte, hey Mensch, wir haben hier und da was mit Kindern vor. Ja. Habt ihr nicht Lust, da mit uns mitzumachen und Co., wo mir dann so ein bisschen die Antwort gegeben wurde, ach, mit so besoffenen Rüpeln da wollen wir nichts zu tun haben, passt nicht zu uns. Ohne, dass ich mich da wirklich persönlich oder mit unserem Konzept vorstellen konnte. Was auf das Erste natürlich sehr enttäuschend war, aber das Ergebnis, was am Ende bei rumkommt, spricht für sich und jetzt kräht da kein Hahn mehr nach, so will darf ich sagen.
1: Sehr gut. Ich sage ja auch immer gerne, ehrenamtliches Engagement ist so ein bisschen der Kitt der Gesellschaft. Und das wird ja jetzt auch so langsam, ich sag jetzt mal, von der Regierung gesehen. Und die haben sich da was einfallen jetzt lassen, was die Förderung anbetrifft. Und Sie haben mir gesagt, Sie können mir was dazu erzählen, weil Sie waren auf einer Veranstaltung.
2: Der Ehrenamtsbeauftragte der Thüringer Landesregierung in Neukirchen, hier in der Nähe von Eisenach, über neue Fördermöglichkeiten durch die Landesregierung informiert hat. Die Landesregierung in Erfurt hatte im vergangenen Jahr das Thüringer Ehrenamtsgesetz mit auf den Weg gebracht, mit einem Fördertopf von 15 Millionen Euro, wo jetzt der politische Anreiz steht, das unter die Leute zu bringen, möchte ich mal sagen. Und ja, es war eine vollgepackte Veranstaltung, die insgesamt 2 Stunden ging, mit auch inklusive Landrat, Bürgermeister von Eisenach, die alle gesagt haben, okay, was kann welche Ebene, wo kann man sich auf Kreisebene hinwenden, was machen die Landratsämter, was macht das Land? Und das Schöne ist eben, dass so das Ehrenamt als Institution so ein bisschen der Beweis ist, dass Wachstum und Wohlstand nicht eben nur ausschließlich ökonomische Kennziffern sind, dass man eben auch sagt, okay, wir schauen da nicht nur auf Umsätze, wie viel kommt rein, wie viel kommt raus, und dass das gefördert wird, ist, denke ich, auch eine wichtige Anerkennung und ein wichtiges Signal für die Zukunft, dass man dort weiter reingeht und sich dort stärker engagiert. Dass es sich auch lohnt, vor allen Dingen finanziell. Dass die Vereine nicht auf den Kosten sitzen bleiben.
1: Genau. Das Wichtige wäre ja einfach, dass die Kosten gedeckt wären wenigstens, sag ich immer. Mit zum Beispiel einer Fahrkostenpauschale zum Beispiel.
2: Ne? Ich kann mich entsinnen, ich hatte vorhin erwähnt, ich war auf dem Übungsleiter-Lizenzlehrgang in diesem Wochenende, der begonnen hat. Dort habe ich tatsächlich erfahren, dass wir in Thüringen das Problem des Vereinssterbens hatten. Dass wir paradoxerweise die Entwicklung haben, dass zwar immer mehr Menschen Mitglieder in Thüringer Vereinen sind, dass wir tatsächlich in Thüringen, was den Nachwuchsbereich angeht, die unter 14-Jährigen sogar die beste Quote in ganz Deutschland haben, dass von den unter 14-Jährigen 50% aller Kinder in Sportvereinen untergebracht sind, dass aber die Anzahl der Vereine parallel immer weiter abnimmt, dass man sagt, okay, wir haben nicht mehr genug Menschen in den Verein, wir schließen uns jetzt zusammen oder die Vereine werden eben komplett liquidiert. Und ja, die Szene ist in Bewegung und es bleibt abzuwarten, wie diese Finanzspritze sich auswirkt auf die Zahlen in Vereinen und den Mitgliedern.
1: Ja, ja. Ist aber schon mal, finde ich, die richtige Richtung, die da eingeschlagen wird.
2: Definitiv. Und auch wir im Verein haben jetzt schon Gespräche, wie können wir da mit welchen Projekten irgendwas anstellen. Weil wichtig ist halt, es ist eine Ehrenamtsförderung und keine Vereinsinfrastrukturförderung. Also wenn man jetzt einfach nur sagen kann, hey, wir wollen ein neues Vereinsheim haben oder wollen wir da was renovieren, da neue Möbel. Das ist dann schwierig rechtfertigen, aber wenn man es irgendwie schafft, das in die Richtung der Ehrenamtsförderung zu drehen, dass man sagt, okay, das brauchen wir für unsere Vorstandssitzungen, das sind Transportmöglichkeiten, das sind Digitalisierungsinvestitionen, auch Lehrgangskosten, die man sich darüber fördern kann, dass man eben sagt, okay, wir schicken jetzt mal 2, 3 unserer Leute in die Kreissportbünde für Weiterbildung und all das lässt sich fördern.
1: Wenn man sich so ehrenamtlich engagiert, das kostet ja auch wirklich viel Zeit. Was motiviert dich denn da immer wieder aufs Neue, da doch weiterzumachen?
2: Also ich denke, das ist in erster Linie die soziale Komponente, weil man eben auch nicht nur starr in Vereinslinien denkt, sondern eben auch den Mensch dahinter sieht. Man lernt hier Menschen kennen, die man zu schätzen weiß. Man lernt hier andere Menschen kennen, wo dann ganz andere Dynamiken entstehen und sich ganz andere Türen öffnen. Die Tätigkeit in den Vereinen ist halt, wie soll ich sagen, einerseits natürlich sehr heimatverbunden. Das heißt, man hat die Möglichkeit, sein eigenes Umfeld und das, was man dort erleben und genießen möchte, selber zu gestalten. Dass wenn man eben sagt, hey, mir fehlt jetzt hier irgendwie die Möglichkeit, eine Veranstaltung oder hier irgendwie ein Verein dort, wie können wir anpacken, wie können wir das realisieren und möglich machen und dann nicht nur das eigene Leben zu optimieren, sondern auch zu gucken, wie nehme ich andere mit und schaffe im großen Ganzen irgendwas. Mhm. Und das macht das Ganze einfach sehr sinnstiftend, so dieses Gefühl, Verantwortung zu übernehmen im Verein. Das tut schlicht und ergreifend gut und ist auch eine gute Möglichkeit, als Mensch zu reifen. Ich kann nicht jedem jungen Menschen nur empfehlen, dort Verantwortung zu übernehmen im Verein.
1: Das wäre auch noch eine Frage gewesen, aber dann ist sie schon beantwortet. Gibt es denn aber auch Herausforderungen, die das Ehrenamt so mit sich bringt?
2: Also die Sache ist, natürlich ist der Schweinehund hier und da, wo man so denkt, okay, wenn jetzt alle Freitagnachmittag ins Schwimmbad fahren, warum gehst du zum Training und befasst dich dann mit 1 oder 2? Aber ehrlich gesagt muss ich sagen, überwiegen tun diese Gedanken definitiv nicht. Ich weiß, was ich da habe, ich weiß, was ich dort bin, und aber auch, was ich dort brauche, diese Gemeinschaft. Die Frage, wie mein Leben ohne den Verein aussehen würde, wäre eine, die ich gar nicht wirklich zu Ende denken möchte, weil nur jetzt für den kurzfristigen Kick, da mal so irgendwie im Schwimmbad hin und her zu planschen, das zurückzulassen, was ich über Jahre dort mit aufgebaut habe, diese Frage stellt sich insofern nicht. Denke aber, dass wenn die Arbeit dort ist ja auch eine Form von einer gewissen Investition. Und oft sieht man Investitionen ja nicht im Kleinen, sondern im Großen. Aber wenn man dann so das Gefühl bekommt, hey, ich kann was bewegen, ich komme auch durch das, was ich mache, selber voran, werde, weil die Sache, wenn ich das nie gemacht hätte, würde ich ja jetzt hier nicht sitzen und würde Menschen davon erzählen können, was ich so tue, wenn ich diese Freitagnachmittage im Schwimmbad verbracht hätte. Mhm. Und ich denke, manchmal lohnt es sich auch für Dinge auf die Zähne zu beißen und durchzuziehen.
1: Sehr schön, das sind fast schon Abschlussworte. Ja, wir sind auch so ziemlich am Ende angekommen. Noch eine Frage, was wünschen Sie sich denn für die Zukunft des TSV Laimbach?
2: Also die Sache ist, im Wesentlichen darf es, denke ich, jetzt erstmal so weitergehen, wie es läuft. Ich habe jetzt lustigerweise am Wochenende fange ich jetzt an, meine Übungsleiterlizenz zu machen beim Landessportbund, wo ich selber auch noch gucke, dass die Dinge, die ich da mache, dass ich die auf ein, ich sag mal, kompetenteres Fundament stelle, dass ich mich selber weiterbilde, um auch mehr weitergeben zu können. Sehe den Verein für die Zukunft aber gut aufgestellt, weil wir es, denke ich, schaffen, Verantwortung gut zu delegieren, dass jeder weiß, was er kann, was er haben möchte. Wir haben mit unserem Vorsitzenden Hildebrand eine Persönlichkeit an der Spitze, die sehr integrativ ist, möchte ich nennen. Man weiß, im Zweifel gilt sein Wort, aber man weiß auch, dass man gegenüber Dritten seine Rückendeckung hat und auch die Freiheit. Solange das Wohl des Vereins an erster Stelle ist, heiligen alle Mittel dann am Ende auch den Zweck. Das ist, denke ich, das. Und solange wir das weiter schaffen, solange wir da den Spagat zwischen dem, wer wir sind und was wir sein wollen, weiter so gut gehen, bin ich eigentlich relativ optimistisch für das, was in Zukunft so ansteht in Laimbach.
1: Ja, wunderbar. Dann bedanke ich mich erstmal für das ganz wunderbare Interview. Und ich habe unheimlich viel gelernt, muss ich sagen. Und ja, beim TSV Laimbach ist die Welt noch in Ordnung, könnte man ganz einfach sagen. Dann bedanke ich mich, Herr Bauerfeld, dass Sie heute hier waren und die Zeit gefunden haben. Vielen Dank.
2: Vielen lieben Dank.
1: Und Herr Bauerfeld, zum Schluss immer. Meine Gäste dürfen sich immer ein Lied wünschen. Hätten Sie da was?
2: Also die Sache ist, im Zweifel würde ich sagen, vielleicht You'll Never Walk Alone von Gary and the Pacemakers. Einfach so, weil auf You'll Never Walk Alone kann man sich immer einigen.
1: Sehr gut, das passt ganz gut. Dann bedanke ich mich, Herr Bauerfeld, dass Sie heute hier waren und die Zeit gefunden haben. Vielen Dank.
2: Vielen lieben Dank.

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1: Ihr seid genau richtig beim Festival Check mit Franz K. Mit Klarnamen heiße ich Franziska Klemm. Ihr hört das Wartburg Radio. Normalerweise mache ich ja immer so kurze Festival Checks, aber heute gibt es die XXL-Version vom Kulturgarten-Thema. Ein Festival in Südthüringen auf einer richtig schön gemütlichen Festwiese in Thema, das ich gar nicht so richtig auf dem Schirm hatte und dieses Jahr so neu entdeckt habe. Das Ganze fand vom 22. bis 24. Mai, also am Pfingstwochenende, statt und ich durfte am Pfingstsonntag mal reinschnuppern und mir das Ganze anschauen. Und es war einfach so nett, ein so schönes Festival, so eine schöne Atmosphäre, nette Menschen, mit denen ich ins Gespräch gekommen bin, auch die Veranstalter, super nett. Und auch mit ein paar Bands habe ich geplaudert, dass ich gedacht habe, Mensch, so ein Kurzbeitrag, das ist viel zu wenig. Deswegen stimmen wir uns jetzt erstmal musikalisch ein und dann gibt es die XXL-Version vom Festival-Check rund um den Kulturgarten in Thema.

0: Makaber waren das aus Erfurt, Ska Punk, und die haben am Samstag das Kulturgarten Open Air gerockt und die haben da auch gecampt. Also ich habe sie dann am Sonntag noch getroffen und das sind richtig sympathische Jungs. Den Auftritt habe ich zwar verpasst, aber ich empfehle sie euch, die Band. Checkt die mal, geht auch mal zum Konzert. Da ist immer richtig Party und Stimmung. Ja, ihr hört den Festival-Check vom Kulturgarten Open Air XXL-Version mit Franzka. Und ich habe die Menschen vor Ort mal gefragt, was so ihre Eindrücke vom Festival sind.
1: Also ich liebe Inthema. Ich bin nur zum ersten Mal da. Tatsächlich diese ruhige, liebevolle Energie. Jeder mit jedem. Und vor allem sind die Bands richtig gut, die ich heute sehe.
2: Ich bin aber hier, um das Ganze zu unterstützen. Also ich finde 50 Euro für den einen Tag ganz schön fett, aber ich unterstütze das gerne mit 50 Euro, damit es das Festival noch lange gibt. Naja, wir müssen einfach zeigen, dass es eben noch Menschen gibt hier. Humanisten. Mehr gibt es da eigentlich nichts zu sagen.
3: Ist okay. Kurze Wege, gute Organisation, nette Bands, der Sound ist auch in Ordnung und die Bands machen auch Spaß. Also sehr schön, kann man sehr weiterempfehlen. Gerne wieder und der Preis ist auch in Ordnung. Also top und das Bier ist auch in Ordnung.
4: Das ist schön, dass ich hinlaufen kann, weil ich hier wohne. Ja, einzigartig. Ja, die Stimmung hier und das, was im Gegensatz geschaffen wurde, was vor ein paar Jahren hier war. Und das ist ganz wichtig.
5: Keine Faschos, nur schöne Menschen hier.
6: Eigentlich ist es mir zu laut, aber ich habe Ohrenstöpsel drin. Ich wohne da drüben und wollte mir mal die Szene hier angucken. Meine Enkel verkaufen hier Karten und da wollte ich mal gucken. Das Wetter passt, aber manches ist gewöhnungsbedürftig. Na, die Klamotten und die Erscheinungsbilder von den jungen Leuten. Muss man sich erst mal zweimal angucken.
7: Aber wie ist die Stimmung im Allgemeinen?
6: Sehr gut.
8: Aufgefallen ist mir eben auch die positive Stimmung, die super Energie. Überall auf dem Platz, alles friedlich, alle tanzen, haben Spaß.
0: Alle tanzen, alle haben Spaß. Es ist absolut friedlich. Das kann ich auch nur bestätigen. Mir hat noch ein Besucher gesagt, der jetzt nicht ins Mikro sprechen wollte. Angenehme Größe, gute Bands, familiäre Atmosphäre, tipptopp. Und dem kann ich mich auch nur anschließen. Aber was waren jetzt so die musikalischen Highlights?
3: Bisher waren alle geil.
1: Butterwecke auf jeden Fall. ZSK natürlich auch, aber die habe ich schon gesehen.
8: Mein Highlight wird heute auf jeden Fall auch ZSK und die Pestbocken.
3: Ich freue mich auf ZSK. Butterwecke wird sicher auch in Ordnung.
9: Oh, ich fand gestern Fokus sehr cool eigentlich. Weil ich es mal mag, wenn Bands es so richtig fühlen. Und das hat man bei denen gemerkt, finde ich, dass die jetzt Spaß dran haben an dem Ganzen.
4: Also heute kommt noch Butterwecke, das auf alle Fälle. Und ansonsten hat ZSK da noch zu sagen, was waren gestern noch? Es verschwimmt schon ein bisschen, aber es war auf alle Fälle gut. Ran am Plan auf alle Fälle, ja.
0: Ja, und mir hat so richtig gefallen beim Kulturgarten-Thema, dass alle mit dabei waren, jung, alt, aus dem Ort, auch von weiter weg. Es war einfach eine schöne, bunte, friedliche Community mit ganz vielen ehrenamtlich Helfenden, die einfach mitgemacht haben. Und es war so eine schöne, freundliche Atmosphäre. Und da habe ich auch mal nachgefragt, wie eigentlich die Arbeit vor Ort ist.
10: Kann ich euch vielleicht noch ganz kurz fragen, ihr sitzt hier gerade an der Kasse, wie ist euer Eindruck von den Leuten, die hier sind, vielleicht auch euer Highlight rund ums Kulturgarten Open Air?
5: Also ich finde, hier sind super nette Leute und alle machen sich irgendeinen Spaß und geben sich Mühe, dass irgendwas Besonderes passiert. Zum Beispiel, vorhin haben so ein cooles Foto für uns ausgedruckt direkt und sind auch ganz lieb zur Crew. Und Highlight würde mir spontan nichts einfallen, weil es einfach, die Musik ist toll, die Leute sind toll.
10: Ihr seid ehrenamtlich hier dabei. Berichte mal, wie ist das so, hier ehrenamtlich mit vielen Leuten tätig zu sein?
5: Also ich muss sagen, es ist ziemlich gut geplant und es sind viele Helfer da. Natürlich können es immer mehr sein, zum Beispiel in der Bar fehlt ab und zu mal was. Aber dann wird halt einfach mal ausgeholfen und wenn jemand kurz Pause machen möchte, mal kurz was trinken gehen oder so, kann man immer aushelfen und ist echt gut.
10: Also ihr könntet noch Leute gebrauchen, die mitmachen?
5: Auf jeden Fall. Leute sind immer gewollt und ich glaube, es ist ziemlich einfach, sich bei uns zu melden. Auf Instagram würde immer gehen oder so. Also wenn man helfen will, immer gern gesehen.
10: Viel Spaß noch beim Tätigsein hier.
5: Dankeschön, dir auch.
10: Was machst du hier?
9: Auch nur, wie alle anderen, irgendeiner, der mir hilft oder so.
10: Wie sind deine Eindrücke? Was ist so dein Highlight bisher gewesen?
9: Vor allen Dingen, das ist so schnell wächst das Ganze. Also wenn du vor 3 Jahren hier warst, warst du noch in dem Helfer-Backstage quasi, war alles. Finde ich es geil zu sehen, dass es alles da draußen, so viele Leute, so gut angenommen wird. Gefällt mir einfach. Gut, ich habe vorgestern Bühnenordner machen müssen, dann erwartet man ja schon immer, gerade bei so Hardcore-Bands, dass irgendwas passiert, aber ich alle vollkommen nett. Also wirklich ganz ohne Probleme durchgekommen und auch die ganzen Leute an sich. Wann immer es jetzt so vorkommt bis jetzt.
10: Viel Spaß noch.
9: Dankeschön.
0: Nett und zuvorkommend, das waren die Leute vor Ort. Aber man konnte auch den KünstlerInnen ganz nah kommen. Auf der Bühne konnte man richtig nah rangehen. Man hat immer gut gesehen, gut gehört. Der Ton war top. Und man konnte ihnen auch auf dem Festivalgelände begegnen oder auch am schönen Merchstand. Und auf dem Festivalgelände, da habe ich eine Band aus der Wartburg-Region aus Eisenach getroffen, Sonne Ost.
11: Hey, hier ist Johann von Sonne Ost.
7: Ihr wart beim Kulturgarten Open Air am Start. Wie war es für euch, hier die Bühne zu rocken?
11: Für mich super. Ich komme aus Thema ursprünglich. Wir hätten uns gefreut, wenn es sowas früher gegeben hätte, als ich jugendlich war. Und ich bin total begeistert, was die mittlerweile hier auf die Beine gestellt haben mit dem Festival. Es ist der absolute Wahnsinn. Nur tolle Menschen, großartige Orga. Wahnsinn.
7: Wie war die Stimmung auch bei eurem Gig?
11: Obwohl die Sonne gerade runtergebrezelt hat, mit gefühlt 1 Million Grad und Sonne genau auf uns drauf. Tatsächlich überragend, fand ich. Also tolle Leute da gewesen vor der Bühne. Die haben alle schön mitgetanzt, ein paar mitgesungen und mitgeschwurft. War mega.
7: Was ist das Besondere an diesem Kulturgarten Open Air für dich auch als Künstler?
11: Dass das alles hier so ehrenamtlich von dem Kulturgartenverein gemacht wird. Die kümmern sich ja alle selber um irgendwas. Haben jetzt, glaube ich, das erste Jahr eine Förderung gekriegt. Ich will jetzt aber nichts Falsches sagen. Ansonsten wirklich alles ehrenamtlich. Ich kenne ganz viele, die hier mithelfen und das alles stemmen. Das macht so ein Herzensprojekt. Also spürt man auch im Feeling bei den Leuten hier, dass da jeder Bock drauf hat und es ist für keinen einfach nur, ja, wir verdienen jetzt Geld damit und blablabla, sondern es ist wirklich so ein Herzensprojekt.
7: Und Sonne Ost, gibt es da demnächst auch was von euch zu hören, vielleicht auch live?
11: Ich glaube, den nächsten Termin ist dann Grenzrodeo Open Air in Spremberg in Sachsen und davor in Gera, den Tag vorher. Checkt unser Instagram aus, da findet alle Termine.
7: Danke und viel Spaß noch.
11: Ja, dir auch. Ciao.

0: Die Menschenrechte
1: an. Ja, Sonne Ost aus Eisenach schützt eure Kinder vor den Faschisten. Und ich durfte dann auch mal kurz ins Backstage, wollte da gar nicht stören und durfte mit Yoshi von ZSK, der Band, die den Sonntagabend gerockt hat, sprechen. Und den Talk möchte ich euch natürlich auch nicht vorenthalten beim Kulturgarten in Thema.
2: Yoshi von ZSK, ihr rockt heute noch die Bühne am Pfingstsonntag. Du hast dich ja schon so ein bisschen umgeschaut. Was sind deine Eindrücke von diesem kleinen und feinen Festival?
3: Ich find's richtig schön hier. Ich bin vorhin über den ganzen Platz gelaufen, habe so viele nette Leute getroffen. Ist so richtig familiär und cool und selbstorganisiert. Macht richtig Freude. Ist total super.
2: So, mit welchen Gefühlen stellst du dich hier auf die Bühne? Thema hat so eine kleine Geschichte ja auch, warum es hier so ein schönes, buntes Festival gibt. Kannst du dazu noch mal was sagen?
3: Ja, aber ich finde das immer, also ich will überhaupt nicht, ich habe gar keinen Bock über Nazis zu reden, weißt du? Das soll anders sein, das soll einfach hier ein buntes, cooles Fest sein und wir müssen auch nicht immer nur auf Nazis reagieren, sondern unser eigenes Ding machen sozusagen und deshalb finde ich das viel besser, wenn man es, ich meine, das ist jetzt das vierte Jahr und ich finde, jetzt soll das irgendwann mal alleine stehen und nicht immer nur so, ah ja, und das Festival wurde gemacht, weil die Nazis da Faxen gemacht haben, sondern hey, ist einfach ein geiles, großes Festival, wo alle willkommen sind. Ich glaube, das steht dem Festival viel besser zu Gesicht und deshalb machen wir das so. Schönes Festival.
2: Ich habe gerade mit einer älteren Frau gesprochen, die wohnt hier schräg gegenüber und die wollte sich das ganze Spektakel einfach mal anschauen und meinte, ach, ich musste mich erst mal dran gewöhnen und an die Klamotten und so. Dann habe ich gefragt, aber wie ist die Stimmung? Ja, friedlich und schön. Also das drückt es auch aus, finde ich.
3: Ja, ist doch super. Ich finde es auch immer total gut, wenn man die Anwohnerschaft so einbindet. Das versuchen ja viele so kleine linke Festivals. Ich hoffe, dass alle Anwohner hier mal vorbeikommen und gucken und merken, ach, das sind ja tolle Leute. Super. Das würde mich freuen.
2: Was bringst du, was bringt ihr als Band jetzt mit, um hier den Kulturgarten zu rocken?
3: Extrem laute Musik und wir haben wenig geprobt, also zieht euch warm an, Leute.
2: Also richtig Punk.
3: Ja, klar, wir stimmen auch die Instrumente nicht, das werdet ihr nachher noch sehen. Da bluten euch die Ohren.
2: Ihr spielt ja auf unterschiedlichsten Bühnen, seid unterschiedlich und viel unterwegs. Ich höre auch ganz viel bei euch über Social Media, wo ihr so unterwegs seid. Und das ist nun so ein kleines, handgemachtes, auch ehrenamtliches Festival. Ja, wie schätzt du das ein? Braucht es solche Festivals? Was sagst du dazu?
3: Ja, unbedingt. Also ist ja eh total schwierig für kleine Festivals, gerade mit Ticketverkäufen und so. Aber wir machen das immer sehr gern. Also uns fragen auch manchmal Leute in Interviews so, ja, aber ihr spielt doch Rock am Ring und Rock im Park und so große Konzerte. Warum spielt ihr dann auch manchmal in so kleinen linken Jugendzentren? Sage ich immer, ja, weil es wichtig ist. Also was wären wir denn für Arschlöcher, wenn wir sagen, wir spielen nur die großen Sachen. Also dafür bin ich nicht angetreten. Also natürlich können wir auch nicht ausschließlich so mini kleine

0: Sachen spielen, aber ich finde das total wichtig, es gehört dazu, da kommen wir auch her und es wäre wirklich unanständig, wenn wir jetzt irgendwie sagen würden, ja, nö, das ist zu klein, das machen wir nicht, da sind wir uns zu fein für.
1: Ja, musikalisch, ich bin ganz unvorbereitet, weil ich habe das heute einfach spontan gemacht, mal gefragt, ob du Zeit hast. Was bringt ihr so musikalisch für Material, auch für neues Material mit?
0: Wir haben auf jeden Fall 3 Akkorde dabei, das sind die meisten Lieder. Und ja, wir haben auch ein paar neue Songs im Gepäck. Die neue Single Lieblingslieder kam ja gerade erst, die spielen wir natürlich auch live, damit du die dann hörst.
1: Super, das finde ich immer so schön bei so kleinen Festivals. Man sitzt entspannt da und entdeckt neue Bands, neue Musik.
0: Also ich hoffe sehr, dass du nicht bei uns entspannt da sitzt, mein Freund. Sonst, da gibt es aber Ärger.
1: Oder entspannt abrocken.
0: So ist recht, ja.
1: Aber Musik bringt zusammen, finde ich.
0: Ja, absolut, das sieht man ja heute hier.
1: Genau, ihr seid dann auch weiter unterwegs und seid auch in diversen Bundesländern, hast du gerade schon erzählt, unterwegs, wo jetzt demnächst Wahlen anstehen. Was plant ihr da?
0: Genau, es gibt ja die Landtagswahlen in Sachsen-Anhalt und in Mecklenburg-Vorpommern und dann noch die Abgeordnetenhauswahlen in Berlin. Berlin wird okay laufen, aber Sachsen-Anhalt und Mecklenburg-Vorpommern wird Vollkatastrophe. Und wir haben einfach das Gefühl, irgendwas muss man tun. Also fahren wir da hin und spielen da Konzerte. Zusammen mit der Kein Bock auf Nazis-Kampagne gibt es nachmittags Vorträge, ein Abendskonzert. Und wir wollen einfach den Leuten Mut machen und hoffen, dass die Leute da nicht aufgeben und total verbittert sind. Weil Fakt ist, wir gehen sehr schweren Zeiten entgegen. Absolut.
1: Kannst du zu der Kampagne oder zur Aktion Kein Bock auf Nazis noch mal ein bisschen genaueres berichten?
0: Ja, klar. Also Kein Bock auf Nazis will 3 Dinge. Mut machen, aktivieren und informieren. Und das ist unser Ziel. Wir wollen einfach Leute unterstützen, die sich gegen Nazis engagieren. Und wir haben dieses Jahr wieder bei über 200 Konzerten und Festivals und Veranstaltungen unsere Stände, auch hier heute natürlich. Und kann man sagen, ja, ist ja nur ein Tropfen auf dem heißen Stein. Aber ich denke, ey, wir tun wenigstens was. Ich meine, ich habe 3 Kinder. Wenn die mich in 10 Jahren fragen, wo warst du, als der Faschismus wiederkam, werde ich nicht sagen, ja, ich saß bei meinem Job in der Sparkasse und habe nichts getan. Wir tun, was wir können und Kein Bock auf Nazis ist eine Sache, die wir da richtig doll anschieben. Und die Kampagne ist auch richtig, richtig groß geworden. Es freut uns total, dass wir da ein bisschen was bewegen können in diesen echt schwierigen Zeiten.
1: Wenn jetzt jemand zuhört und sagt, oh, ich würde so gerne auch mit euch zusammenarbeiten und habe ein tolles Projekt, was könnte man da tun?
0: Das tolle Projekt durchführen. Naja, es gibt manchmal Leute, die denken, wir machen so einen Full Service. Die schreiben uns dann, ey, in meiner Stadt gibt's Nazis, macht mal eine Demo bitte. Und ich sage, nein, Mann, du musst die Demo machen. Wir können dir gerne irgendwie so ein bisschen helfen, aber das müssen die Leute schon selber machen. Aber der erste Schritt ist oft für Leute, dass die sagen, ich will was tun, könnt ihr mir Material schicken. So Flyer, Poster, Sticker. Das machen wir immer natürlich sofort gern, aber wir kommen nicht in dein Dorf und ziehen da das Riesenfestival hoch. Das musst du mit deinen Freundinnen und Freunden schon selber organisieren, aber wir unterstützen das natürlich und helfen da so gut wir können. So.
1: Super cool, vielleicht noch so, auf was freust du dich heute noch beim Kulturgarten Open Air?
0: Auf maximalen Einsatz von Pyrotechnik, da schlackern euch die Ohren nachher.
1: Ganz viel Spaß heute auf der Bühne.
0: Ja, vielen Dank fürs nette Gespräch, das macht immer Spaß.

0: ZSK, die haben den Kulturgarten in Thema gerockt. Das ist der Festivalcheck mit Franzka. Ich habe einfach noch das Bild von Yoshi im Kopf zum Gig, als er dann ganz, ganz hoch auf die große Bühne geklettert ist, Meter hoch über der Bühne, ein Bengal in der Hand hatte und einfach nur gerufen hat: Alerta, Alerta, Antifaschista. Und alle haben mitgemacht. Einfach nur Gänsehaut pur. Ich habe im Backstage dann auch noch das Orga-Team getroffen.
1: Bastian Kühnold vom Orga-Team, 3 Tage Festival hier in Thema. Wie geht's dir?
2: Ja, die Füße tun weh, der Kopf ist kaputt, aber es läuft, es ist tipptopp alles. Trotzdem, die letzten Bands kriegen wir jetzt auch noch rum und wir freuen uns einfach, dass es so riesig geworden ist, unser Festival. Und ja, das ist unbegreiflich, also wir kommen da immer noch nicht drauf klar, so richtig. Es wird wahrscheinlich eine Woche dauern, bis wir das alles so realisiert haben, ja.
1: Hattest du ein Highlight oder was nimmst du so mit auch für Erlebnisse?
2: So Erlebnisse, die ich mitnehme. Ja, allein der Bühnenaufbau. Also wir haben hier eine Zeichnung gekriegt von unserem Stage Manager. Wir haben nicht gewusst, dass die Bühne so groß wird. Ja, das der ganze Aufbau, das ganze Orga-Team. Also wir sind dieses Jahr ein Team von, hier arbeiten ungefähr 70 Leute oder so pro Schicht. Und ja, also ich als Vorstandsmitglied, ich finde es einfach nur krass, wie sehr das in den letzten Jahren gewachsen ist hier, das Festival. Gerade jetzt hat gerade Butterwecker gespielt. Die haben vor 2 Jahren schon das erste Mal hier gespielt. Da war das alles noch im Garten drin, das Festival, was jetzt der Backstage-Bereich ist. Und ja, genau.
1: Ich sehe hier schon Schilder, Save the Date. Also es wird auch wieder Kulturgarten im nächsten Jahr geben, ist das richtig?
2: Ja, genau. Es gibt auch schon Karten am Merch zu kaufen. 100 Stück auf 50 Euro limitiert. Also, und es läuft auf jeden Fall schon richtig gut mit dem Vorverkauf für nächstes Jahr, ja. Das nächste Jahr ist vom 20. bis 22. Mai, geht das Festival. Nächstes Jahr wieder von Donnerstag bis Samstag. Dieses Jahr haben wir es ja von Freitag auf Sonntag gemacht, weil Pfingsten war, wegen dem Montag frei. Und ja, jetzt kommen wir wieder zurück von Donnerstag bis Samstag, wie wir es sonst immer haben.
1: Hast du so ein Herzenshighlight von den 3 Tagen, das du mitnimmst?
2: Zu Butterwecker war jetzt schon Herzensangelegenheit, weil wir uns halt jetzt auch mittlerweile super kennen. Wir arbeiten ja selber aus dem Orga-Team, auch beim Rock am Berg. Da hat letztes Jahr Butterwecker gespielt, der hat uns sofort wieder erkannt und wir sind per Du mit denen. Ja, gestern Abend Team Scheiße war auf jeden Fall unser persönlicher Headliner und Freitag Ghetto Justice. Hat hier alles gebrannt, also war mega. Ja.
1: Dann wünsche ich dir noch einen schönen Restabend und wenn es was Neues gibt, lass uns gerne teilhaben.
2: Gerne, Dankeschön.
0: Ja, schreibt's euch schon mal auf. Und eines meiner Highlights war auch der Auftritt von Trepto. Die hatte ich noch nie live gesehen, durfte die mal beim Rock am Berg interviewen, aber hab den Auftritt verpasst und finde die Songs einfach so richtig, richtig schön. Tolle Musik, tolle Jungs und die beiden Künstler habe ich dann abends noch am Merchstand schnell mir geschnappt und Philipp und Lukas nochmal das Mikro hingehalten.
1: Trepto, ihr habt hier das Kulturgarten Open Air gerockt. Wie war es denn für euch? Ich frage euch einfach beide.
3: Es war sehr warm. Ich würde sagen, der erste richtige Sommertag. Und dann hier so in der prallen Sonne auf der Bühne. Aber geil, dass so viele Leute da waren.
4: Ja, es war so super schön. Wir waren sehr überrascht, dass doch so viele Leute schon da waren. Vor allem ist es ja auch Sonntag heute und Feiertag. Und hat sehr, sehr viel Spaß gemacht. Ging nur viel zu schnell rum.
1: Was ist für euch das Besondere? Ihr habt euch ja jetzt schon viel umgesehen hier an diesem kleinen und feinen Festival. Ich frage dich zuerst.
4: Ich finde das Besondere, dass man hier merkt, dass wirklich ein ganz besonderer Schlag und ein ganz wunderbarer Schlag Menschen hier zusammenkommt und dass hier auf jeden Fall ein sehr großes Gemeinschaftsgefühl zu merken ist und außerdem, dass es wirklich top organisiert ist. Super nette Leute überall, super leckeres Essen, guter Sound, schöne Stände, alles wunderbar.
3: Ja, tolle Leute hier. Also man hat sich auch gekümmert, dass es quasi so barrierefrei wie möglich wird für einen Acker. Und das finde ich immer ganz toll, wenn man versucht, Musik und Festivals allen Leuten zugänglich zu machen. Ansonsten prima Crew, prima Festivalgäste. Also wir schwelgen hier in höchsten Tönen.
1: Ich habe auch gesehen, hier so intergenerativ, also jung und alt aus dem Ort, kamen auch ältere Menschen, mit denen habe ich mich unterhalten.
3: Okay, ja, sicher, wenn man nicht so aus der Szene ist oder so, ist es sicherlich gewöhnungsbedürftig, aber ist ja cool, wenn sich die Leute drauf einlassen und vor allem, dass dann eben halt auch verschiedene Leute mal aufeinandertreffen. Ich glaube, das ist was viel zu selten passiert und öfter passieren muss, dass wir alle mal miteinander wieder in Kontakt treten.
1: Ja, ihr seid ganz schön unterwegs, habe ich jetzt gesehen. Wo sieht man euch so diesen Sommer?
3: Ah, wir haben das große Glück, beim Broilers Support spielen zu dürfen, im SO 36. Für uns natürlich ein kleines Heimspiel, legendärer Laden, aber in erster Linie eine große Ehre, da eröffnen zu dürfen und Special Guest sein zu können. Ansonsten sind wir bei Wiesmoor Rockt, wir sind noch bei Rock am Deister. Alle Dates findet man bei uns auf der Homepage.
4: Wir sind im Süden, in Süddeutschland, wir sind in München, wir sind in der Schweiz, wir spielen aber auch in der Nähe von Flensburg, also... Eigentlich würde ich sagen, dieses Jahr fast überall. Nord, nach Süd, nach Ost, nach West.
1: Richtig schön. Wo kann ich das vielleicht nachlesen?
4: Das kannst du nachlesen, entweder bei uns auf der Website www.trepto.wtf oder auf Instagram Trepto Official oder natürlich auch eine der sehr beliebten und sehr guten Quellen, unser Newsletter. Da liest du es bestimmt auch, oder?
1: Habt ihr noch den Newsletter?
4: Wir haben den Newsletter noch, ja. Der ist frischer denn je.
1: Wo kann ich den abonnieren?
4: Auch auf unserer Website. Einfach auf Newsletter gehen, abonnieren und dann schicken wir alle paar Monate, wenn wir denken, jetzt gibt es wirklich tolle Neuigkeiten, schicken wir das rum.
1: Gibt's bald tolle Neuigkeiten?
3: Ja, wir sind fleißig. Wir sind nächsten Monat sogar im Studio und so. Also es passiert viel. Man sollte up to date bleiben, wenn man das nicht verpassen will.
1: Also, alle merken, Newsletter abonnieren von Trepto. Ich wünsche euch noch ganz viel Spaß.
3: Danke, danke, danke.
4: Vielen Dank, danke, dass du vorbeigekommen bist.
0: Ja, ein toller Abschluss und für mich gab es auch einige musikalische Neuentdeckungen. Ich muss das erstmal sacken lassen. Absolut tolle Organisation, nette Menschen, gute Musik, überschaubare kleine Größe, hat mir richtig gut gefallen. Ich würde sagen, Festivalcheck XXL, das hat sich heute gelohnt. Kulturgartenthema, herzlichen Dank, dass ich da sein durfte. Und wir sehen und hören uns wieder. Und wir lassen den Festivalcheck noch mit Klängen von Trepto ausklingen. Das war ein Festivalcheck mit Franziska Klemm vom Wartburg Radio.
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Liebe Freunde, heute Joan Chat für euch im Doppelpack zu Beginn der neuen Crossroads Radio Show. Erst mit ihrer Band The Runaways und Jerry Bomb, ihrem größten Hit, und dann nach Auflösung der Band 1980 ihr erster Solo-Erfolg Bad Reputation. Und damit begrüße ich euch zur neuen Crossroads Radio Show im Wartburg Radio 96.5. Mein Name ist Mario Hoffmann. Ich freue mich, dass ihr dabei seid und begrüße natürlich auch die Hörer von Radio Enno und Radio SRB. Beim letzten Mal gab es reichlich neue Musik und heute ist mal wieder All Killer, No Filler angesagt, zumindest in groben Zügen. Ich habe auch noch ein paar Überraschungen für euch. Songs, die ihr nicht jeden Tag im Radio hört, aber Mainstream ist bei Crossroads ja sowieso nicht angesagt. Mit dabei AC/DC, Motorhead. Los geht's jetzt gleich mit H-Blocks und Rising High. Ein Song, den ich immer wieder geil finde, jedes Mal, wenn ich ihn höre. Und danach gibt's Monolith aus Bremen und Mountain. Zweimal richtig fette Gitarren, wenn auch auf verschiedene Art und Weise. Also los geht's jetzt mit H-Blocks und Rising High.

Liebe Freunde, wir bleiben bei harten Klängen. Ich habe für euch Trent Reznor, Karen O. und Atticus Ross und ihren Beitrag zum Soundtrack des Films The Girl with the Dragon Tattoo. In Deutsch hieß der Verblendung. Und die haben sich den Zeppelin-Klassiker Immigrant Song genommen und haben den einmal richtig durch die Industrial-Mühle gedreht. Und das ist dabei rausgekommen. Ich finde, ein ganz, ganz starker Song. Und dass ihr so ein bisschen düster draufkommt, gibt's vorher Danzig und Mother.

nach jemandem zu treten, der bereits auf dem Boden liegt, das gehört sich einfach nicht. Und deshalb ist mein Beitrag zum kürzlich veranstalteten Eurovision Song Contest ein positiver. Und nein, es ist nicht Gildohorn, so weit geht es dann doch auch nicht. Aber ihr werdet euch vielleicht denken können, worum es geht. Es geht um die völlig überraschenden Sieger des Jahres 2006, die Finnen von Lordi und ihr Hard Rock Hallelujah. Und das ist einfach auch ein guter Song und den spiele ich jetzt für euch. Und wie gesagt, inwieweit dieser Wettbewerb jetzt noch zeitgemäß ist oder was da jetzt die Beweggründe der einzelnen Nationen sind oder der Zuschauer oder was auch immer, das hat mit Crossroads an sich eigentlich nichts zu tun und deswegen lasse ich das jetzt auch einfach weg und spiele für euch erst Lordi und danach gibt's eine Version von White Rabbit, einem Song, den ich auch sehr mag und die habe ich ja schon ein paar Mal gespielt, aber das schadet ja nichts, aber los geht's erstmal mit Lordi und Hard Rock Hallelujah.

Grace Potter and the Nocturnals und ihre Version von White Rabbit. Ich habe das übrigens mal nachgeschlagen. The Nocturnals, das heißt die Wesen der Nacht, also Grace Potter und die Wesen der Nacht. Und das steht für eine gewisse dunkle Ästhetik in der Musik. Da komme ich später gleich nochmal dazu. Jetzt möchte ich euch erstmal einen Hinweis in eigener Sache geben. Wenn euch Crossroads alle 14 Tage im Radio nicht genügt, dann könnt ihr folgen in den sozialen Medien Facebook oder Instagram. Crossroads Radio Show ist das Stichwort. Das Wartburg Radio könnt ihr im erweiterten Stadtgebiet von Eisenach über UKW hören. Die Frequenz ist 96,5. Das Ganze geht natürlich auch online. Das gilt übrigens für alle Thüringer Bürgerradios. Und jetzt dunkle Musik, The House of the Rising Sun, ein Animals-Klassiker, hier jetzt für euch von Frigid Pink. Und danach gibt's AC/DC und Are You Ready?

Das waren Indica und Scissor Paper Rock. Und damit bin ich auch schon fast am Ende der heutigen Sendung angekommen. Das war Crossroads im Wartburg Radio 96.5. Mein Name ist Mario Hoffmann. Ich freue mich, dass ihr dabei wart. Und bedanke mich natürlich auch bei den Hörern von Radio Enno und Radio SRB, wo auch immer ihr Crossroads hören könnt. Ich freue mich, wenn ihr dabei seid. Und natürlich gibt's auch heute ein Stückchen Musik mit auf den Weg. Das kommt vom Meister selbst. Motorhead und Born to Raise Hell. Wir hören uns in 14 Tagen. Bis dahin, bleibt tapfer.

0: 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Verantwortlich für die folgende Sendung ist Klaus Wugerter aus Eisenach. Und diese Sendung heute bringt es mit sich, dass alles gruft und Laune macht. Yeah, schnipst mit mir, oh Leute, damit es richtig abgeht. Bei jedem Lied heute gruft es voll, bis das kein Finger mehr steht.
1: Oh, ich glaube, bei dir schnipst noch was anderes.

0: Das war die unsterbliche Peggy Lee, die genau für diese Art Musik berühmt geworden ist. Diese Musik, die man so gegen 3, 4 Uhr morgens in verruchten und verrauchten Bars hört, in denen man mit seinen Gedanken meistens ganz alleine ist. Ich nenne diese Musik Schnipsmusik, weil sie so einen fulminanten Groove hat, dass man einfach mitschnipsen muss. Und weil mir das so gut gefällt, werde ich euch da draußen an den Geräten heute eine ganze Sendung mit dieser Schnipsmusik geben. Willkommen in meiner Schlüpferbudenbar heute in dieser melancholischen Nacht, ihr trüben Tassen da draußen an den Geräten. Ich war ja in Schweden im Urlaub, eigentlich wollte ich euch ein bisschen was davon erzählen, aber ich bin nicht dazu gekommen, das mental aufzubereiten. Ich habe dort ungefähr 50, 60 Schallplatten gekauft, die werde ich euch mal in einer der nächsten Sendungen vorstellen. Und wir haben heute auch eine Premiere in unserer Sendung. Zum ersten Mal haben wir einen Gast im Studio. Es ist Jason James, der direkt aus New York City zu uns kommt. Hi Jason.
1: Hallo.
0: Wie geht's?
1: Es geht mir ganz gut.
0: Was machst denn du hier in Eisenach, Jason?
1: Ich bin hier auf Besuch und auch ein bisschen zu gucken, was in den letzten 2,5 Jahren in Eisenach so passiert ist.
0: Aha, warum gerade die letzten 2,5 Jahre?
1: Naja, ich war vor 2,5 Jahren in Eisenach und damals so insgesamt so 2 Jahre ungefähr.
0: Hast du hier gelebt?
1: Ja.
0: In der Stadt?
1: Ja, genau.
0: Ein Amerikaner, nicht in Paris, in Eisenach.
1: Genau.
0: Was hast du hier gemacht?
1: Das war so ein Forschungsprojekt für meine Doktorarbeit. Ich war an der Universität San Diego, Kalifornien San Diego. Mhm. Und es war Kulturanthropologie, war mein Fachbereich. Ja. Und ich habe Eisenach als so Fall gewählt.
0: Eisenach, das unbekannte Volk.
1: Ja, genau.
0: So wie ungefähr im afrikanischen Busch, glaube ich, ist das, oder?
1: Ja, grob zu vergleichen.
0: Guckst du das an? Gibt es Unterschiede?
1: Ja, einige.
0: Zwischen dem Busch und uns, also Buschvölkern und uns, Eisenach?
1: Nicht so viele, wie man erwarten würde.
0: Ja. Und hast du deine Arbeit inzwischen fertiggestellt über Eisenach?
1: Ja, ja, also vor einem Jahr jetzt.
0: Ist es sehr exotisch geworden?
1: Ja, könnte man sagen. So, es hängt ein bisschen davon ab, wie man das sieht und wie man das schreibt eigentlich. Also ja, ich will nicht unbedingt da so die Eisenacher wie die Wilden so vorkommen, aber andererseits sind sie schon einzigartig. Also die Deutschen also insgesamt.
0: Aber die Eisenacher speziell natürlich.
1: Ja, natürlich.
0: Klar. Okay, Justin, fahr ab.

0: Danny Klein und Vaya con Dios mit Louis. Diese Band steht nachgerade sinnbildlich für coole Barmusik. Don't Cry for Louis hieß der Titel und es lohnt sich wirklich nicht, diesen Typen nachzuweinen, der schließlich kein Herz hat und dafür andere bricht. Vaya con Dios heißt übrigens Geh mit Gott, aber das nur am Rande. Zu Gast heute in der Schlüpferbude Jason James aus New York City. Ist das richtig gesagt? New York City?
1: Ja, genau.
0: In welchem Stadtteil wohnst du dort?
1: In Queens.
0: Queens. Das ist nicht so ein verruchter Stadtteil mit finsteren Gestalten und tragbaren Musikgeräten auf der Schulter?
1: Nee, eigentlich nicht. Das ist schon vermischt, also von verschiedenen ethnischen Gruppen, aber also schon sehr sicher. Also
0: schon mal überfallen worden?
1: Nee.
0: Komisch angemacht worden?
1: Ja, ein bisschen.
0: Wie sagt man, hast du mal einen Mark oder einen Euro auf Amerikanisch?
1: You have a buck? Or you have a dime, a quarter?
0: The buck.
1: You have a quarter?
0: Quarter. Ja, Jason, du bist insgesamt 3 Wochen jetzt hier in Deutschland zu Besuch?
1: Eigentlich ein bisschen länger. Also
0: noch länger?
1: Also eigentlich insgesamt 3. Ja, genau. Natürlich. Also 1 Woche in Berlin und insgesamt so 3 Wochen in Eisenach.
0: Du kommst wieder nach Eisenach?
1: Ja.
0: Denn wir planen vielleicht in 14 Tagen, wenn alles gut geht, in der nächsten Schlüpferbude ein ausführliches Gespräch mit Jason James aus New York City und aus Eisenach. Lange gelebt hier und da kannst du uns alles Mögliche erzählen. Und wir hören gemeinsam unsere Lieblingsmusik. Gehen vielleicht hinterher noch im Biergarten zusammen.
1: Auf jeden Fall.
0: Du liebst eine bestimmte Biersorte, eine dunkle Biersorte.
1: Ja.
0: Eine schwarze Biersorte aus Thüringen.
1: Mhm.
0: Mehr sage ich jetzt nicht.
1: Nee, aber es ist eigentlich in San Diego, Kalifornien zu kriegen.
0: Dieses Bier?
1: Ja.
0: Aus Thüringen?
1: Mhm.
0: Original?
1: Ja.
0: Es schmeckt auch so?
1: Mhm.

0: weil er LKW fährt, um sich freizukaufen von seiner täglichen Arbeit. Da muss er 16 Tonnen LKW durch die Landschaft bewegen. Er schuldet nämlich seine Seele der Handelsgesellschaft. Und hier kommt er mit seinen 16 Tons.
1: 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Another day older.

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1: Wenn du nicht aus dem Weg gehst, geht's dir wie den anderen. Sie gingen nicht aus dem Weg und sie starben. Eine traurige Geschichte, wie wir sie zu voriger Zeit in einer Bar ganz gerne mal hören. Eine Geschichte voller Traurigkeit, Hoffnungslosigkeit und auch voller Wut. Der Barkeeper reibt mit müden Augen an seinen Gläsern rum, der Qualm steht unter der Decke und wir blicken zum Tresen, an dem eine Frau mit zerlaufener Schminke sitzt und langsam vor sich hin bechert. Auch wir ordern noch einen Drink und werfen noch eine Münze in die Jukebox.

Ben E. King flehte da mit den Drifters und mit uns gemeinsam: Bleib bei mir, bitte, bleib bei mir. Ein einwandfreier Soul-Song, der dank des beherzten Einsatzes von Geigen so wirklich unter die Haut geht. Und das war auch gleichzeitig mein Gruß an mein großes Vorbild hier, an Match, den Soul-Man vom Wartburg Radio. Ich werde ihn mal eines Tages vielleicht mal in seine Fußstapfen treten, aber im Moment sind sie mir noch mit Abstand zu groß. Ja, nicht immer sind nachts um diese Zeit nur Mädchen unterwegs, die einen wehtun und einen dazu bringen, dass man sie melancholisch anfleht. Es gibt auch verdammt böse Jungs und einer von denen heißt Leroy Brown.

Band Leroy Brown. Dieses Stück von Jim Croce gehört zum Standardrepertoire jedes Bar-Jazz-Sängers und Schnips-Fanatikers. Die bekannteste Version stammt von Frank Sinatra, die habe ich aber nicht gespielt. Zum Standardrepertoire der Barleute gehört auch das nächste Stück.

0: Zurück auf die Straße, Jack, komm niemals nicht wieder zurück. Geschrieben hat dieses Stück Percy Mayfield, aber fragt mich bitte nicht, wer es gerade gesungen hat. Und bevor wir hier in der Bar uns bei unserem Freund, dem verständigen und allzeit zuhörbereiten Barkeeper, den nächsten Drink ordern und feststellen, dass es draußen beharrlich regnet, da kommt nun
1: das Lichtenberg-Zitat der Woche.
0: Das Buch, das in der Welt am ersten verboten zu werden verdiente, wäre ein Katalogus von verbotenen Büchern. Nochmal. Das Buch, das in der Welt am ersten verboten zu werden verdiente, wäre ein Katalogus von verbotenen Büchern. Die typischen Mitschnipp-Songs sind ja längst nicht alle traurig, das beweist uns jetzt David Lee Roth mit Just a Gigolo.

0: vielleicht kein typischer nachts um vier in der Bar-Song, aber für ein Ex-Mitglied der Hardrock-Band Van Halen doch ganz beachtlich. David Lee Roth mit Just a Gigolo. Nichtsdestotrotz wenden wir uns jetzt der Rubrik
1: Die Krankheit der Woche
0: zu. Schlatter-Osgood-Krankheit. Osgood-Schlatter-Disease auf Englisch. Vorwiegend bei Jungen zwischen dem 10. und 15. Lebensjahr vorkommende aseptische Nekrose der Tibia-Apophyse mit Druckschmerz im Bereich des Tibiakopfes. Grobe Zerklüftung und Strukturauflockerung des Knochenkerns. Therapie, Schonung des Kniegelenks, gegebenenfalls Entlastung und Ruhigstellung. Vergleiche auch mit Knochennekrosen aseptische. Tja, was man so alles haben kann. Wir hier in der Bar, in der nachts um vier draußen regnet, die Frau mit zerklüftetem Gesicht sitzt an der Bar und der Barkeeper reibt seine Gläserbar. Kommen nun noch zu einem Stück über eine Frau, die macht sich schön, um was zu erleben. Aber mit wem? Etwa mit ihm? Geht sie wirklich mit ihm aus? Und nimmt sie ihn heute auch noch mit nach Hause? Das alles fragt sich jetzt Joe Jackson.

0: Der wunderbare Joe Jackson mit Is She Really Going Out With Him in einer, ja, A Cappella Akustik Live Version. Und jetzt folgt auch schon
1: die Little Wing Cover Version.
0: Passend zur Bar, zur Atmosphäre in der Bar, zur Schnips-Atmosphäre. Heute eine Version von CC and Vinyals live im Harlem Jazz Club von Barcelona.

Das waren die Katalanin Joan Vinyals und der Kanadier C.C. Gianotti mit Little Wing. Nun haben wir hier in der Schlüpferbude Nummer 8 noch eine ganze Masse Zeit und in der wollen wir noch einige schöne Mitschnips nachts um 4 in der Bar Songs spielen. Zum Beispiel den hier vom Red Pack, dem berühmten dreckigen Bar-Spezialisten-Trio Frank Sinatra, Sammy Davis und Dean Martin.

Na klar, ist das ein Mitschnipser gewesen, New York, New York mit dem Rat Pack. Und in New York wurde das Barwesen schließlich zu seiner ersten großen Blüte getrieben. Mehr noch als die Sinatra-Sachen ist aber auch der hier ein Mitschnipser, der jetzt gleich kommt, zumal er wieder von der Straße erzählt und so wie schon vorher mit 16 Tons und Hit the Road Jack. Hier kommt Randy Travis, der King of the Road.

Mit dem Titel dieses Liedes King of the Road hat immerhin mal ein namhafter schwedischer LKW-Hersteller geworben. Jetzt bewegen wir uns nochmal kurz in die Bar und hören ein Stück von Louis Armstrong, das sehr bekannt ist, aber wir hören es in einer wirklich coolen und jazzigen Mitschnips-Schlüpferbuden-Version und los geht's.

Danke, Sedgemo, für diese Offenbarung. Alles ist wieder gut, wir leben in einer schönen, in einer wundervollen, wunderbaren Welt. Zum Schluss nun deshalb ein Stück, das nicht zum Mitschnipsen geeignet ist und das auch nicht unbedingt in eine Bar nachts um vier passt, sondern das von einer Bar nachts um vier handelt. Dort herrschen ziemlich eigenartige Verhältnisse und irgendetwas gibt dir das komische Gefühl, 1 Million Meilen weit weg zu sein. Deshalb singt der an einer Leberzirrhose viel zu früh verstorbene irische Supergitarrist Rory Gallagher nun für uns seine Version aus der Bar, 1 Million Miles Away.

0: Das war Rory Gallagher mit A Million Miles Away. Bleiben Sie unbedingt an den Geräten, Sie da draußen, liebe Hörerinnen und Hörer. Um 22 Uhr folgt In Concert, heute mit Stevie Ray Vaughan. Hörenswert, absolut hörenswert. Und um 23 Uhr dann mein großes Vorbild, Match mit der Nachtwache. Heute hat er Nachtschwester Petra dabei und es geht um Genussmittel. Das war die Schlüpferbude Nummer 8. Mit Schnippsongs, die man am besten nachts um 4 in der Bar hört. Verantwortlich dafür ist und war Klaus Wugerter aus Eisenach. Yeah, Baby, aus Eisenach. Yeah, Baby, aus Eisenach. Yeah, Baby, aus Eisenach.
1: Gott sei Dank hat er jetzt aufgehört.

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1: Hallo an alle ZuhörerInnen an den Radios und Livestreams. Herzlich willkommen zu einer neuen Sendung Handmade, das Musikmagazin. Mit mir, Annika, und ich sende viele Grüße von Radio Frei auch an die HörerInnen von Radio Lotte, Radio SRB, Radio Enno, Radio OKJ, das Wartburg Radio, Radio HSF und in den gesamten Freistaat. Im März hatte ich mit jungen KünstlerInnen und Bands aus Thüringen gesprochen, die alle eins gemeinsam hatten. Sie wurden mit dem Thüringen Grammy als die NewcomerInnen Thürings ausgezeichnet. Grüße gehen raus an Adafrava, The New Azuka, Sellout Alley und Jungfrau Männlich Deluxe. In diesem Jahr haben sich 27 MusikerInnen, egal ob als SolokünstlerInnen oder als Band, für den Thüringen Grammy beworben. Darunter auch The Raccoons oder Tendermoon, die ihr schon bei Handmade gehört habt. Die Jury votete Lori Usai aus Weimar, New Cage aus Schleiz und Kickpunch Pau aus Jena auf die Plätze 1 bis 3. Im anschließenden öffentlichen Online-Voting hat sich Lori durchgesetzt und ist damit die Gewinnerin des Thüringen Grammys 2026. Mit ihr spreche ich gleich, außerdem hört ihr einen ausführlichen Veranstaltungstipp, was musikalisch zum Krämerbrückenfest in Erfurt los ist. Also Ohren auf für gute Musik!

0: Ihr hört Handmade, das Musikmagazin mit mir, Annika, und das war Wet Denim von der Gewinnerin des Thüringen Grammys 2026, die jetzt bei mir am Telefon ist. Herzlich willkommen, Lori Usay, und herzlichen Glückwunsch zu deiner Auszeichnung als Thürings beste Newcomerin 2026.
1: Hallo, ich freue mich ganz doll.
0: Wir sind alle ganz neugierig auf dich und deine Musik. Stell dich doch einmal kurz vor, wer bist du?
1: Ja, also ich bin Lori Usay und ich mache Musik und ja, was sagt man denn dann noch so? Ich bin immer, bei der Frage bin ich immer so. Aber ja, ich bin auf jeden Fall unglaublich dankbar auch momentan für den Grammy und die Möglichkeit und hier bei dem Magazin sein zu dürfen. Ist tatsächlich verrückt, das Handmade Magazin, als ich in meiner neuen Wohnung eingezogen bin vor 2 Jahren, da klebte an meinem Briefkasten so ein Sticker von euch und ich kannte das Magazin vorher nicht und das war jetzt so ein richtiger Full-Circle-Moment, als ihr mir geschrieben habt und ich war so, oh, oha, wie krass, wie cool.
0: Wie schön, dann kanntest du uns ja vorher auch schon ein bisschen. Das ist sehr cool, weil du gesagt hast, du weißt gar nicht, was du noch erzählen sollst von dir. Vielleicht fangen wir mal damit an. Wie lange machst du denn schon Musik?
1: Also eigentlich ist Musik so Teil von mir, seitdem ich denken kann, aber 2023 war das, glaube ich, habe ich so meinen ersten Song produced und in die Welt hinausgeschickt. Und ich glaube, 2024 hatte ich dann mein erstes Konzert mit meiner eigenen Musik, so mit Laptop, und dann habe ich da drüber gesungen.
0: Und wie bist du dazu gekommen? Weil du Lust drauf hattest oder weil du dachtest, das ist schon immer in dir, das muss jetzt mal raus? Wie waren da so die ersten Schritte dahin?
1: Also ich habe schon als Kind total viel gesungen, wurde zumindest auch gesagt, dass ich so auch früher in der Badewanne als Kind immer so eigene Lieder komponiert habe. Mein Papa hat halt auch viel gesungen, vielleicht hat er ja auch viel gesungen, als meine Mama so mit mir schwanger war, und vielleicht hat das einfach auch was mit mir gemacht, aber irgendwie war es schon immer in mir und ich war als Kind auch ein riesiger Hannah Montana Fan und das hat natürlich dann so den letzten Spike gegeben, dass ich so, ich weiß nicht, ich weiß noch, ich habe das damals gesehen und war so, oh mein Gott, das will ich machen mit meinem Leben.
0: Schön, dass du schon so einen klaren Blick hattest, auch wenn das, glaube ich, nicht die einfachste zu erreichende Karriere ist, die man so anstreben kann.
1: Ja, das stimmt.
0: Und wenn du deine Musik beschreiben würdest, für alle, die dich jetzt vielleicht gerade in der Sendung das erste Mal gehört haben, wie würdest du das selber beschreiben?
1: Also ich tue mich immer schwer mit Genres, aber ich glaube, es ist auf jeden Fall so Richtung Indie-Pop. Und so von der, zumindest wurde mir das mal gesagt, dass so meine Songstruktur oder der, wie ich meine Songs aufbaue oder so zusammenbaue, bastel, auch so ein bisschen an so Bollywood Lieder oder Operetten erinnert. Ich glaube, ich bin tatsächlich auch viel mit Bollywood-Musik und Bollywood-Film aufgewachsen und ich glaube, das hört man dann irgendwie auch in der Struktur. Also jeder Song ist für mich auch irgendwie so eine Geschichte, die erzählt wird und für mich macht das irgendwie total Sinn. Also ich habe irgendwie nicht so diesen klassischen Strophe, Bridge, Chorus und so, sondern irgendwie gehe ich da viel nach Gefühl. Also für mich zumindest hört sich meine Musik genauso an, wie ich mich in genau dem Moment gefühlt habe.
0: Das heißt, mit deinen Liedern erzählst du auch immer so deine eigene Geschichte, Dinge, die dir selber passiert sind.
1: Voll. Und ich glaube, ich lerne auch sehr viel selber in dem Schreibprozess. Also manchmal schreibe ich oder oft schreibe ich so Sachen und so ein paar Monate später bin ich so, jetzt verstehe ich das oder jetzt verstehe ich, was da eigentlich los war oder ja, ich hab das Gefühl, in meinen Songs bin ich immer einen Schritt mir selbst voraus oder mal ein bisschen schlauer zu dem Zeitpunkt, als ich, oder zumindest, ja, das Unterbewusstsein weiß einfach schon eher.
0: Und wenn wir jetzt nochmal auf den Song, den wir gerade von dir gehört haben, Wet Denim, welche Geschichte steckt da dahinter?
1: Ich glaube, so ganz viel, also für mich zumindest, ich bin oder war immer sehr gut darin, mich in so Menschen zu verlieben, aber die so komplett zu romantisieren. Ich glaube, das kennen wir alle. Wir haben so einen Schwarm, so einen Crush und dann stellen wir so diese Personen auf so ein Pedestal in unserem Kopf und malen uns so diese perfekte Version von diesem Menschen aus und schreiben so diese romantische Geschichte selbst. Und es geht ganz viel um Projektion und Obsession und aber auch so diese, oder zumindest wären, ich habe so das Gefühl, dass es trotzdem da so mit reingewoben, so diese Realisation davon, von diesem, warte mal kurz, das ist Das bin ja alles ich. Also das habe ich mir ja alles ausgedacht. Das ganze Feuer kommt gar nicht von dieser Person, sondern von mir. Und auch so dieses, ja, sich danach sehnen, so eine Geschichte auch irgendwie zu erleben.
0: Und wie ist es dann jetzt, deine persönliche Geschichte mit anderen Menschen zu teilen, und andere Menschen hören deine Musik und erleben diese Geschichte nochmal aus einer ganz anderen Perspektive neu?
1: Das ist ganz aufregend. Das ist ein bisschen so, als würde man sich halt, also man macht sich halt da komplett nackt. Ich war auch so aufgeregt, als er dann halt draußen war, als der Release war. Aber es ist so schön und so krass und verbindend auch. Also auch total verrückt für mich, aber es kamen auch schon mehrere Leute auf mich zu und haben so

0: schon etwas ganz Besonderes. Aber ich bin noch in dieser Phase von, was? Ich kann das noch gar nicht glauben.
1: Gut, dass du jetzt die Auszeichnung mit dem Thüringen Grammy bekommen hast, ist ja jetzt auch noch ganz, ganz frisch. Weißt du noch, wie so dein Weg dahin war, wie du das erste Mal so gedacht hast, ja, da bewerbe ich mich jetzt mal?
0: Ich glaube, das war so ganz random. Nachts habe ich das bei Instagram gesehen, bestimmt. Ich kann mich irgendwie nicht mehr so richtig daran erinnern, wo ich davon gesehen habe. Ich weiß, aber es muss irgendwann nachts gewesen sein. Und ich glaube, es war Instagram. Und ja, dann dachte ich so, hey, ich wollte schon immer mal einen Grammy haben und so. Komm, wir probieren das jetzt einfach. Also so dieses Jahr oder letztes Jahr habe ich mir das schon vorgenommen, aber dieses Jahr ist es mir, glaube ich, zum ersten Mal oder gelingt, das heißt zum ersten Mal, dieses Jahr gelingt es mir besser, so mutiger zu sein. Ich habe mir vorgenommen, mutiger zu sein und mehr so Dinge in die Welt hinauszuschicken. Und dann dachte ich mir so, komm, das probiere ich jetzt einfach. Vielleicht habe ich ja Glück und es klappt. Und dann, ja, habe ich dieses Bewerbungsformular ausgefüllt. Ja, und irgendwie hat es geklappt. Ja.
1: Da hattest du richtig viel Glück. War das dein erster Contest, an dem du teilgenommen hast?
0: Also ich habe mich einmal bei einer Residency beworben. Ich weiß nicht, ob das mit dazu zählt. Das ist also eine Bauhaus-Residency. Aber da gab es auch so einen Bewerbungsprozess und das hat man dann auch so gewonnen. Und da habe ich 6 Wochen in einem Meisterhaus in Dessau gewohnt. Das war so eine Songwriting-Residency. Das war auf jeden Fall auch schon krass. Aber so einen richtigen Preis, so wo man dann auch, da gibt es ja dann auch diese goldene Schallplatte, also mit so Pokal und Medaille. Ich habe einmal einen Pokal von meiner Oma und meiner Mama zum Geburtstag geschenkt bekommen, als ich glaube ich so 12 war, weil ich immer einen wollte. aber das ist jetzt das erste Mal, dass ich einen bekomme von jemandem, der nicht aus einer Familie kommt.
1: Süß, und wie stolz sind die beiden jetzt?
0: bei meiner Mama weiß ich es nicht, wir haben leider keinen Kontakt, aber das ist voll in Ordnung. Meine Oma auf jeden Fall mega stolz, das ist richtig krass. Ja, als ich den Anruf bekommen habe, dass ich den Grammy gewonnen habe, musste ich noch eine Woche warten, bis ich allen davon erzählen darf, wegen der Pressekonferenz, die dann erst kam. Und meine Oma war auch somit die Erste, die ich angerufen habe. Ja, die freut sich auf jeden Fall doll. Und ich glaube so. Also ich studiere ja auch Kunst und mit der Musik und so für meine Großeltern ist das schon schwer zu verstehen oder zu greifen manchmal. Ich glaube auch viel mit so Ängsten verbunden. Also ich komme halt auch aus einer Arbeiterinnenfamilie und ich glaube auch gerade meine Oma macht sich da auch immer viele Sorgen, dass aus dem Enkelkind nichts wird und oh je, so Zukunftsängste verstehe ich total, habe ich ja auch. Und ich glaube aber so durch diesen Grammy versteht sie jetzt, glaube ich, auch noch mal ein bisschen mehr, was ich da eigentlich mache und was ich da eigentlich ja versuche zu erreichen oder was so mein Traumziel im Leben ist. Ich glaube, für so eine Oma ist das einfach mal auch so was Handfestes, so ein Preis.
1: Auf
0: Ja.
1: jeden Fall. Und es gibt ja nicht nur die Schallplatte, also den Pokal, den du dann überreicht bekommst, sondern es gibt ja auch noch 2.000 € Musikequipment. Weißt du schon, was du damit machst?
0: Ja, also ich habe mit meiner Band gesprochen. Ich habe ja seit diesem Jahr eine Live-Band, den Emotional Support oder Supporte Emotionale. Und also der Bewerbungsprozess war ja so, dass es erst ein Jury-Voting gab und dann wurden von den drei FinalistInnen aus dem Jury-Voting so Videos gedreht und welches Video am meisten Likes auf Social Media bekommt, gewinnt. Und dann einen Tag bevor diese Zeit des ZuschauerInnen-Votings halt vorbei war, waren wir so, oh mein Gott, wir könnten das vielleicht wirklich gewinnen. Haben wir uns eigentlich ziemlich schnell darauf geeinigt, dass wir das für so In-Ear-Monitoring ausgeben wollen. Also damit wir uns auf der Bühne einfach hören können. Das ist ziemlich groß für uns, weil wir uns auf der Bühne voll oft nicht richtig hören können. Also so diese Kopfhörer, wo man sich selber dann hören kann. Genau. Ja, ist auf jeden Fall richtig krass. 2.000 € sind so viel Geld und es wird unser Leben verändern. Also auch das Bühnenleben verändern und es wird so die ganze Bandsache und alle Auftritte ein komplett neues Level bringen. Also das ist wirklich krass für uns, weil wir haben kein Geld. Wir sind arme Studenten. Also so, ja, In-Ear-Monitoring wird gekauft.
1: Und dann mal sehen, ob davon überhaupt noch was übrig bleibt, weil so Equipment ist ja auch nicht ganz günstig.
0: Ja, voll. Also wir haben noch so ein paar kleine Sachen auf so der Liste stehen, wenn da noch so Geld übrig bleibt. Unser Drummer Rico hat gerade gutes In-Ear-Monitoring raus und wir sind zu fünft. Ich könnte mir schon vorstellen, dass wir

0: so ziemlich genau 4.000 Euro dann damit kommen, weil wir so dachten, hey, wenn wir jetzt mal diese Möglichkeit haben, dann investieren wir direkt in was Gutes, wo wir auch die nächsten Jahre was von haben.
1: Und ihr dürft ja auch, das ist ja auch noch Teil des Gewinns, beim Krämer Brückenfest in Erfurt auftreten. Wie fühlt sich das an, dass du dann auf so einer riesigen Bühne stehen wirst?
0: Ja, richtig krass, richtiger Hannah Montana Dream Come True. Diese riesige Bühne mit den Displays, das ist so krass. Ich weiß noch, als es der Band erzählt hat, und ich war so, wir spielen dann auf dieser riesigen Bühne und da sind so Screens an der Seite und es ist so die vom Dom und also waren so, oh mein Gott, ich freue mich so, so doll drauf und ich freue mich auch einfach auf dieser Bühne rumzurennen, also auch so diese Bewegungsfreiheit zu haben beim Performen und ja, das wird ganz toll. Schon freue mich auf jeden Fall schon sehr. Das wird großartig.
1: Und wer jetzt noch kein Konzert von dir gesehen hat, was wird denn passieren? Worauf darf man sich freuen, wenn du auf der Bühne stehst?
0: Also wir treffen uns am Donnerstag auf unseren Grammy Talk Café, wo wir nochmal überlegen, was wir da machen. Was mir aber auf jeden Fall immer wichtig ist, ist eine Atmosphäre zu schaffen, in der alle Menschen einfach kurz sein dürfen, fühlen dürfen, wo alles erlaubt ist. Und ja, irgendwie für mich fühlt sich das immer an wie so ein Großfamilienfest, so ein Konzert. Ich liebe das. Ja, und wir haben überlegt. Also es ist aber nur eine Überlegung bisher, weil das Konzert ist ja zwischen 12 und 13 Uhr, ob wir dann einfach mit allen gemeinsam und wenn nur metaphorisch so Kaffee und Kuchen trinken oder zusammen Mittagessen, so die Atmosphäre zu schaffen. Ja, wir wollen auf jeden Fall aber mit Bühnenbild auch kommen und ein guter Freund von mir, Lukas, der arbeitet unter dem, der ist der Leiter der Textilwerkstatt in Weimar und der schneidert auch gerade schon fleißig an Kostümen und Accessoires.
1: Wow, okay. Hast
0: Ja,
1: du ihm
0: richtig
1: da
0: cool.
1: freie Hand gelassen oder habt ihr vorgegeben, wie ihr gerne aussehen möchtet und jetzt bastelt er da was Schönes draus?
0: Also ich lasse Lukas immer komplette kreative Freiheit. Aber zum Beispiel hat er so Accessoires für alle Bandmitglieder genäht und da hat er schon dann gefragt, was sind so die Lieblingsaccessoires? Also zum Beispiel Enrico am Bass hat so ein Einstecktuch, Kati am Keyboard hat eine Krawatte bekommen. Also schon noch so ein bisschen personalisiert. Genau, aber sonst lasse ich ihm komplette kreative Freiheit, weil Lukas, der surft immer. Ich finde das auch toll, wenn man so gemeinsam im Team arbeitet und jede Person so was von sich selbst dazu gibt. Also auch bei der Band spielen wir die Sachen gar nicht genauso, wie sie in der Studioaufnahme klingen, sondern jedes Bandmitglied gibt so was Eigenes mit rein in das Live-Set und daraus entsteht dann was komplett Neues.
1: Und ihr spielt schon so lange zusammen, dass ihr euch da auch einfach gut kennt und ihr wisst, wie jeder auf der Bühne performt, oder werdet ihr auch noch mal eine ganz genaue Generalprobe machen, wer wann wo steht oder so?
0: Also ich glaube, wer wo steht, das haben wir schon geklärt. Aber die Band gibt es jetzt vielleicht seit so knapp 2 Monaten. Aber wir kannten uns alle vorher schon, also zumindest kannte ich alle vorher und jetzt ist auch Paul neu dazugekommen an der Gitarre. Aber irgendwie war da einfach Magie im Raum bei der Bandprobe. Wir viben alle mega und verstehen uns richtig gut. Und es hat, also wir hatten so 3, 4 Proben und es hat alles so gut funktioniert. Wir werden auf jeden Fall vom Grammy-Konzert nochmal ordentlich proben. Aber ja, manchmal findet man einfach seine Menschen und es, ja, die Chemie im Raum stimmt. Ja,
1: Das
0: die
1: klingt gerade so
0: Familie.
1: schön. Ja. Und deine Großeltern werden dann bei dem Konzert auch dabei sein und ganz stolz vor der Bühne stehen.
0: Ich hoffe doch. Es kommt auf jeden Fall mein Papa mit meiner Tante.
1: Und wirst du auf der Bühne nur deine eigenen Sachen performen zusammen mit der Band oder werdet ihr auch noch andere Sachen mit dazu nehmen, weil ihr sagt, das sind einfach so schöne Songs, auch wenn wir sie nicht selber geschrieben haben, wollen wir sie gerne auf die Bühne bringen?
0: Also wir machen immer so ein lustiges kleines Intro und das Intro ist meistens ein Cover. Also jetzt bei den letzten Konzerten haben wir da Löwenzahn gespielt von Kika, dieser ansonsten aber komplett nur eigene Sachen.
1: Lass uns noch mal so ein bisschen darauf gucken, wie du deine Musik machst. Also hast du dir das alles selber beigebracht? War das alles so Learning by Doing? Oder hast du irgendwer, der gesagt hat, komm, ich nehme dich mal ein bisschen an die Hand, ich zeig dir, was man alles braucht, um mal so erfolgreich zu werden wie Hannah Montana?
0: Auf jeden Fall Learning by Doing und ich habe ganz lange ganz viel alleine gemacht, weil ich auch immer so ein Ding hatte, dass ich mich immer nicht getraut habe, nach Hilfe zu fragen und generell da irgendwie, ich glaube auch, weil die Musik und die Texte und das alles mir so viel bedeutet und es so intim ist, dass ich da lange einfach ein bisschen schüchtern war und irgendwie, ja, mich auch einfach nicht getraut habe, nach Hilfe zu fragen oder irgendwie war das in meinem Kopf gar keine Option. Ich war so, nee, ich muss das irgendwie alleine hinkriegen. Und ich habe mir dann 2023 Logic gekauft. Das ist so eine DAW, also ein Musik-Producing-Programm von Apple. Und habe dann ehrlich gesagt einfach so ein bisschen wild rumprobiert. Und der erste Song, den ich dann gemacht habe, war Elevator Girl. Und das ist doch lustig für alle Menschen, die auch Musik producen. Man hört halt total, ah ja, da hat sie noch so ein bisschen mit so ein paar Loops ausprobiert. Und ja, weil ich selber auch kein Instrument spiele, aber ich habe ein MIDI-Keyboard. Und ja, meistens ist es dann so, dass ich irgendwie eine Melodie im Kopf habe und dann muss ich erst mal den Ton auf dem Klavier finden und bin so ne, ne, ne, ne, und suche so lange, bis ich den habe. Und irgendwie hat es bisher immer ganz gut geklappt. Und dann für Wet Denim habe ich, also ich habe dann letztes Jahr angefangen, nach Hilfe zu fragen und das war das Beste, was ich mir selber je geben konnte, weil ich dadurch auch, also es ist ja so schön, mit anderen Menschen zusammenzuarbeiten. Ich will nie wieder alleine arbeiten. Und habe dann Johann angeschrieben bei Instagram. Und mit dem habe ich dann zusammen Wet Denim produced. Und ja, wir producen und schreiben auch gerade den nächsten Song schon zusammen. Und das ist halt auf jeden Fall halt mega cool, weil ich halt so, Wet Denim habe ich halt zum Beispiel geschrieben und Johann kann aber die ganzen Instrumente spielen. Er kann 1000 Jahre besser producen als ich und dann auch gemeinsam dann diese Idee zu entwickeln. Also ohne Johann wäre der Song niemals das geworden, was er jetzt ist. Und ich glaube, ich habe durch ihn auch, oder ich weiß, ich habe durch ihn auch erst so richtig meinen Sound gefunden. Also durch Wet Denim und die Zusammenarbeit mit Johann habe ich so für mich rausgefunden, wohin ich musikalisch eigentlich möchte und was so mein Sound ist.
1: Und wie geht's denn weiter für dich jetzt nach dem Thüringen Grammy und nach dem Konzert auf dem Krimabrückenfest?
0: Also, ich habe ganz fleißig Förderantrag für Initiative Musik geschrieben und wenn der klappt, würde ich richtig gerne meine erste EP producen und mit Musikvideo und Merch und allem drum und dran und so dieses Projekt irgendwie so auf das nächste Level bringen. Genau, wenn das mit Initiative Musik nicht klappt, dann muss ich mir einfach das Geld irgendwo anders zusammensammeln. Das ist immer so ein bisschen blöd, dass es auch viel irgendwie so eine Geldfrage ist, aber eigentlich, ich kriege das sicherlich auch irgendwie anders hin, dann halt nur langsamer. Aber Ziel und Wunsch, auf jeden Fall Ziel danach ist, ja, die erste EP zu schreiben und zu producen und dann, ja, mal zu schauen, wo die Reise noch so hingehen kann.
1: Und wenn du einfach noch ein bisschen weiter träumen dürftest, hast du noch irgendeine Location oder ein Konzert, wo du sagst, da möchtest du unbedingt mal spielen oder einen anderen Künstler, mit dem du gerne mal was zusammen machen wollen würdest?
0: Ein absoluter Nonplusultra-Wunsch wäre, irgendwann bei Tiny Desk eine Session zu spielen. Ich weiß nicht, ob du das kennst, so ein Format bei YouTube. Ach, ganz toll. Große Empfehlung. Also das wäre so auf jeden Fall ein Traum. Und weiß nicht, ob das zählt, aber ich fände das total cool und großartig und toll, irgendwann mit einem Orchester gemeinsam meine Musik zu performen. Und das da auszuprobieren, das wäre so ein Wunsch. Wenn ich mal groß träumen darf, dann ja.
1: Wow. Ja, darfst du. Unbedingt, weil man soll die Träume ja nicht aus den Augen verlieren.
0: Ja, total, so wichtig.
1: Würdest du sagen, dass dir der Thüringen Grammy Türen geöffnet hat, die dir sonst vielleicht nicht offen gestanden hätten oder die schwerer zu erreichen gewesen wären?
0: Also ich meine, ich habe jetzt hier gerade ein Interview mit dem Handmade Music Magazine, dem Sticker von meinem Briefkasten. Also das ist allein schon richtig krass für mich. Ich glaube, die Tür hätte sich nicht geöffnet ohne den Thüringen Grammy. Oder wer weiß, aber auf jeden Fall nicht so schnell.
1: Das stimmt, das müssen wir leider zugeben. Wir hatten dich musikalisch noch überhaupt gar nicht auf dem Schirm. Und dann habe ich nachgeguckt, wer dieses Jahr gewonnen hat. Und dann waren wir alle so, ah ja, okay, laden wir sie doch einfach mal ein und erfahren, wer sie ist.
0: Cool. Ja, ich muss, oh, Social Media und das fällt mir alles so schwer. Aber ich bin dran. Da muss ich mir echt noch mehr Mühe geben.
1: Würdest du sagen, dass dir sonst noch irgendwas geholfen hätte auf dem Weg, wo du sagen würdest, wenn das und das von der Struktur zum Beispiel anders wäre, würde das KünstlerInnen in Thüringen helfen oder auch gerade Newcomern helfen?
0: Geld. Es klingt total blöd, aber es ist halt einfach leider wirklich so, dass, oder zumindest bei allen KünstlerInnen so in meinem Umfeld, ist das immer das größte Problem. Das, wo man natürlich auch halt dann super kreativ wird und viele Dinge würden natürlich niemals entstehen, wenn man nicht tausendmal um die Ecke denken müsste und da kreative Lösungen finden müsste, aber auch ganz viele Dinge entstehen, können irgendwie gar nicht richtig entstehen oder entstehen halt viel, viel langsamer, einfach weil das Geld nicht da ist. Ja, also total blöde Antwort eigentlich oder total stumpfe Antwort, aber ja. Und natürlich jetzt gerade auch total schwer mit weniger Förderung, manche Stipendien sind gerade auf Eis. Ist natürlich nicht so eine einfache Zeit.
1: Okay, verstehe. Dann ist so der Thüringen Grammy wenigstens ein Sprungbrett, was man mitnehmen
0: Ja.
1: kann.
0: Klar, und Sichtbarkeit natürlich auch immer.
1: Vielen Dank für deine Zeit und hab einen wunderbaren Auftritt auf dem Kremer Brückfest am Samstag, den 20.06. um 13:30 Uhr auf der großen Domplatzbühne.
0: Ja, ich danke euch auch. Ich danke dir für das liebe Gespräch.
1: Jetzt hören wir noch einen Song von Lori. Hier kommt Elevator Girl.
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Ihr hört Handmade, das Musikmagazin. Lass mich rein ist die Debütsingle von New Cage, die beim diesjährigen Thüringen Grammy auf Platz 2 landeten. Platz 3 beim Thüringen Grammy belegte Kick Punch Pow. Der Rapper aus Jena ist bereits viel mit The New Asuka, Gewinner des Thüringen Grammys 2024, unterwegs. Wir hören ihn mit seiner neuen Single Love Language.

0: Tut mir leid, das habe ich leider nicht verstanden.
1: Das ist Handmade, das Musikmagazin mit mir, Annika, und wir haben schon ganz viel neue Musik aus Thüringen von den FinalistInnen des diesjährigen Thüringen Grammys gehört. Für die Siegerin, Lori Usay, geht es am Samstag, den 20.06. um 13.30 Uhr auf die große Bühne auf dem Domplatz beim Krämer Brückenfest. Kommt unbedingt vorbei. Und ihr habt's erkannt und schwelgt auch schon in der guten alten Zeit. Das sind natürlich Mia mit ihrem Hit Tanz der Moleküle aus dem Jahr 2006. Sie sind dieses Jahr die Headliner auf dem diesjährigen Krämer Brückenfest. Und wer da sonst noch so auftreten wird, das erfahrt ihr nach dem Ohrwurm.

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1: Vom 19. bis 21.06. ist wieder einiges los in Erfurt. Wenn das Krämerbrückenfest und die Fête de la Musique auf ein Wochenende fallen, geht es musikalisch rund in der Stadt. Das 49. Krämerbrückenfest wird offiziell am Freitag, dem 19. Juni um 18 Uhr mit dem traditionellen Eröffnungsspiel des Erfurter Jugendtheaters Die Schotte auf dem Benediktsplatz eröffnet. Danach geht es auf 8 Bühnen in der kompletten Innenstadt weiter. Besonders empfehlen möchte ich euch die Barfüßerruine, nicht nur, weil es eine super schöne Location ist, sondern weil dort das ganze Wochenende viele Thüringer KünstlerInnen und zahlreiche NewcomerInnen auftreten werden. Am Freitagabend küren die Local Heroes mit ihrem Landesfinale die besten NewcomerInnen Thüringens. Am Samstag spielen ab 13 Uhr Paula Paroli aus Erfurt, Johanna Philipp aus Weimar, Mai aus Erfurt, Animotz und Kems aus Weimar, Schwarze Katze aus Jena, die ihr auch schon bei uns gehört habt, Zwei Leben aus Gera und zum Abschluss DJ Neopren aus Weimar. Ich sag mal so, bringt euch da besser ein Sitzkissen mit, da müsst ihr nicht weiterziehen. Am Sonntag macht Alice aus Erfurt den Abschluss um 19 Uhr in der Barfüßerruine. Wenn es euch aber doch zu einer anderen Location zieht, legen auf dem Rathausparkplatz lokale DJs auf. Das 11. Sinfoniekonzert des Philharmonischen Orchesters Erfurt wird am 19.06. ab 19.30 Uhr auf dem Theaterplatz übertragen und auf dem Fischmarkt stellen sich das ganze Wochenende zahlreiche StraßenmusikerInnen vor. Und zahlreiche Höfe und Wiesen von der Engelsburg bis zur Predigerwiese bieten ein buntes Programm mit vielen alten Bekannten, die ihr auch schon bei Handmade gehört habt, wie N13, Dos Foxy Molly Group Kids, Sellout Alley, DJ Raiki und vielen mehr. Und Mia natürlich nicht zu vergessen, die spielen am Samstag ab 22.30 Uhr auf dem Domplatz. Vorher kommen auf der großen Bühne noch Lori Usay, die Gewinnerin des Thüringen Grammys, und Joris. Das wird ein großartiges Wochenende. Schaut für das komplette Programm unbedingt auf erfurt-krämerbrückenfest.de vorbei. Stimmen wir uns schon mal darauf ein mit Schwarze Katze aus Jena.

Wir hörten Schwarze Katze, Kems und Zwei Leben, die alle am 20.06. in der Barfüßerruine auftreten. Das war Handmade, das Musikmagazin mit Lori Usay, der Gewinnerin des Thüringen Grammys 2026 und ganz vielen lokalen musikalischen Empfehlungen für das diesjährige Krämerbrückenfest. Mehr zu Handmade und wie ihr bei uns mitmachen könnt, erfahrt ihr auf unserem Instagram-Account handmade-musikmagazin. Wir lesen uns da. Ich bin Annika und sage Tschüss, bis zum nächsten Mal.

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